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18: Ich bin Katrin Steinberger. 6 Stunden Koalitionsausschuss, 6 Stunden beraten über Reformen, Entlastungen und Haushalt. Ergebnisse sind bisher nicht bekannt. In erster Linie sollte aber ja der Streit zwischen Union und SPD aufgearbeitet werden. Jan-Henner Reitze in Berlin, ist das gelungen?
19: Niemand hat wutentbrannt die Runde verlassen und es ist bisher auch nichts darüber bekannt, dass rumgebrüllt wurde. Merz und Co. glauben noch daran, irgendwie die Kurve zu kriegen. Aber Antworten darauf, wie genau Gräben bei zahlreichen Themen überwunden werden sollen, fehlen weiterhin. Dazu gehören klaffende Milliardenlücken im Haushalt, also genau das Problem, an dem die Ampel-Vorgängerregierung letztlich zerbrochen ist.
18: Die schwarz-rote Koalition will den 8-Stunden-Tag abschaffen und stattdessen eine Wochenarbeitszeit einführen. Juso-Chef Thürmer kritisiert das jetzt gegenüber dem Redaktionsnetzwerk Deutschland scharf. Bundeskanzler Merz ignoriere die Interessen der Arbeitnehmer, das sei eine Frechheit. Auch Arbeitsministerin Baas distanzierte sich von den Plänen, machte aber deutlich, es steht im Koalitionsvertrag.

Koalitionsvertrag. Stühle rücken im Bayerischen Landtag, weil Ute Eiling-Hüttig Bildungsministerin in Rheinland-Pfalz wird und Alexander Dietrich nach München wechselt, werden zwei Plätze frei. Nachrichten dürften jetzt zwei alte CSU-Bekannte, Ludwig Spänle, früherer Kultusminister und aktueller Antisemitismusbeauftragter,

0: Von jedem, oder?
1: Hat das irgendein Mafia-Boss da mal schnell, weil er es loswerden wollte auf der Flucht?
2: Das ist natürlich jetzt die nächste Frage.
1: Ja. Egal. Habt ihr schon mal Schätze gefunden?
3: Ich glaube, mein 7. Geburtstag war eine Schatzsuche. Da haben wir auch extra einen Schatz versteckt und den durfte ich dann auch finden, ja.
4: Da sitze ich in der Bushaltestelle, auf einmal liegt vor mir ein 20-Euro-Schein. Dann schaue ich ein bisschen nach rechts, liegt ein weiterer, daneben noch einer. Also insgesamt, ich glaube, 140 bis 160 Euro habe ich so auf dem Boden gefunden.
5: Meine Schätze sind ja meine Familie. Die habe ich auf jeden Fall gefunden.
6: Wir waren in Frankreich und da hat einer von den Kindern einen Schlappen verloren, weil wir einen riesen Bogen gebaut haben aus Sand. Und dann haben wir alles umgegraben. Wir werden diesen Schatz finden, also einen riesen Berg. Und wir haben gesucht und wir haben ihn gefunden. Das war cool.
2: Ja, sehr witzig.
1: Das Kind hat einen Schlappen wieder. Ja, das sorgt dann auch schon für Glücksgefühle.
0: Ich habe mal 50 D-Mark auf dem Volksfest unter der Schießbude gefunden. Und dann war ich so freudig und habe es jedem erzählt. Und irgendwann kam dann das Kind und hat gesagt, ja, mir fehlen 50 Mark. Kann ich die wieder zurückhaben?
1: Ja, entweder war es ein schlaues Kind oder...
0: Nee, ich war doof, dass ich es jedem erzählt habe.
1: Ja, nein, ich meine ein schlaues Kind, dass das...
0: Ja, oder? Ja, das kann natürlich auch sein. Interessant, oder?
1: Werden wir nie rauskriegen. Tja. Was wir aber auch wissen, dass in Gaukönigshofen im Landkreis Würzburg auch mal ein Schatz gefunden wurde, nämlich 2500 Jahre alte Relikte. Keramikgefäße, Tierknochen, Bronzefragmente, das ist natürlich für Archäologen ein großer Schatz.
0: Das stimmt. In der Eichhornstraße in Würzburg hat man mal einen Tresor aus der Vorkriegszeit übrigens auch beim Buddeln gefunden. Der war allerdings leer.
1: Also, Kindergartenkind in Berlin.
0: Wahnsinn.
1: Ja, ich bin auch schwer beeindruckt.
0: Was für eine Geschichte. So.
1: Erzählt dieses Kind noch bei der Hochzeit.
0: Ja, und ihr vielleicht ja heute Abend am Abendbrottisch. Einen schönen Start jetzt in den Mittwoch mit Charivari, eurem Radio von hier.
1: Morgen.

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21: Guten Morgen, mein Franken. Hier ist das Charivari-Wetter. Es ist kühl draußen. Hafenlohe 5 Grad, Würzburg am Kulturspeicher 7 und 11 bis 14 gibt es heute mehr nicht. Dazu viele Wolken. Es kann immer wieder regnen. Auch mal so ein längerer Schauer dürfte dabei sein. Böiger Westwind, der uns um die Nase weht. Einfach unterm Strich unangenehm. Und der Charivari

0: Wettertrend. Morgen am Feiertag erwartet uns so eine ähnliche Mischung aus Wolken, Sonne und Schauern. Vereinzelt auch Gewitter. Ja, braucht auch kein Mensch. Und die Temperaturen, es bleibt, ich sag jetzt mal, auch leider kühl, gerade für die, die auf den Katholikentag in Würzburg gehen und unterwegs sind. 11, 12 Grad in den nächsten Tagen, die Tageshöchstwerte.
1: Aber die gute Nachricht für die Frauen, die Männer kommen morgen am Vatertag nicht mit einem Sonnenbrand nach Hause.
0: Die hätte ich ja vorher eingecremt, wenn die Sonne geschienen hätte.
1: Du hättest den vorher eingecremt, bevor du losschickst.
0: Natürlich.
1: Auch ein schönes Bild, das wohnt jetzt für immer in meinem Kopf.
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3: Ich bin Christian Heider. Guten Morgen. Mehrere 10.000 Menschen sind ab heute in Würzburg zu Gast. Sie besuchen den Katholikentag, ein Großereignis mit über 175-jähriger Tradition.
4: Alle 2 Jahre sind Katholiken, aber auch alle anderen zum Katholikentag eingeladen. Im Mittelpunkt steht die Diskussion über aktuelle politische, kirchliche und gesellschaftliche Herausforderungen. Deswegen ist das Programm auch sehr bunt und niederschwellig angelegt. Gottesdienste gehören genauso dazu wie Konzerte, Diskussionen, Kabarett und Ausstellungen. Dazu gibt es die eigene Kirchenmeile am Mainufer. All das soll die Chance bieten, Glauben am Katholikentag in einem neuen Rahmen zu erleben. Christoph Schmidt, Nachrichtenredaktion.
3: In Unterfranken ist die Zahl der Einbürgerungen zuletzt zurückgegangen. Rund 3.350 Menschen erhielten im vergangenen Jahr die deutsche Staatsbürgerschaft. Das waren etwa 600 weniger als im Jahr davor. Das zeigt eine Auswertung des Bayerischen Landesamts für Statistik. Während die Zahlen in Unterfranken sinken, gab es bayernweit dagegen mehr Einbürgerungen. Hintergrund ist unter anderem eine Gesetzesänderung, durch die die deutsche Staatsangehörigkeit zeitweise schneller vergeben werden konnte. Würzburg liegt beim Ausbau der Solarenergie laut einem aktuellen Check der Deutschen Umwelthilfe leicht zurück. Untersucht wurde, wie weit deutsche Großstädte beim Ausbau der Sonnenenergie im Vergleich zu den Klimazielen bis 2040 sind. Würzburg erreicht demnach rund 85% des erforderlichen Ausbaus und befindet sich damit im Mittelfeld. Insgesamt erhielten 44 Städte eine rote, 21 darunter Würzburg eine gelbe und 17 eine grüne Bewertung. Als Vorreiter gelten unter anderem Hanau, Paderborn und Ulm. Geht's um Cyberkriminalität, sind deutsche Polizeidienststellen schlecht gewappnet. Viele haben zu wenig Technik und zu wenig geschultes Personal, um Internetkriminalität richtig zu bekämpfen, sagt der Vorsitzende des Bundesdeutschen Kriminalbeamte Dirk Peckloff dem Redaktionsnetzwerk Deutschland. Cyberkriminalität betrifft mittlerweile alle, egal ob Firmen, Behörden oder Privatleute.
5: Christian, vielen Dank. 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Es ist nichts los, gute Fahrt.
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0: Schönen Mittwoch euch. Guten Morgen, ihr Lieben.
5: Morgen.

0: 20 vor 7 ist es. Einen schönen Mittwochmorgen mit Charivari, eurem Radio von hier. Ganz besonderer Tag in Würzburg heute. Heute startet der Katholikentag. Wer kann sich von euch noch an den letzten erinnern?
1: Wird schwierig, ist 119 Jahre her. Also den letzten Zeit. Katholikentag in Würzburg.
0: Ja, wow. Ja. Es ist schon lange her, aber er wird umso größer jetzt dank gefeiert.
1: 900 Veranstaltungen gibt es bis Sonntag. Also das ist so eine unglaubliche Zahl. Du hast die Qual der Wahl. Es ist so, dass die Open-Air-Veranstaltungen ganz einfach ausgedrückt frei sind. Da braucht man kein Ticket. Und bei Gottesdiensten in Kirchen natürlich auch nicht. Aber bei anderen Veranstaltungen,
0: Vorträgen,
1: Diskussionen, brauchst du eben das Ticket. Und es gilt auch, wenn irgendwo voll ist, dann ist es voll.
0: Naja, 30.000 Besucherinnen und Besucher werden erwartet und Promis locken natürlich auch. Es kommen auch Politiker, es kommt zum Beispiel unser Bundeskanzler, es kommt unser Bundespräsident, es kommt aber auch aus der Promi-Welt Harald Schmidt, die Schauspielerin Katharina Thalbach, das ist die mit dieser kratzigen Stimme. Gundula Gause kennt ihr vielleicht auch aus den Heute-Nachrichten. Also da kommen schon richtig viele nach Würzburg.
1: Das ist spannend und eben wie gesagt die Qual der Wahl bei den Veranstaltungen, sich da was rauszupicken. Wie schaut es denn grundsätzlich bei euch aus, wenn es um Thema Glaube, Kirche, Religion geht?
2: Ich bin auch gläubig, aber ich finde teilweise die katholische Kirche, dieses Konservative stört mich.
3: Wir beide sind praktizierende Christen. Evangelische Christen gehen trotzdem auch zum Katholikentag, genau regelmäßig zum Evangelischen Kirchentag.
4: Glaube ja, Kirche nein.
5: Boah, ich sehe mich gar nicht mit auseinander.
6: Wichtig am Glauben ist mir der Glaube an Gott, weniger an die Institution Kirche.
0: So, und wisst ihr, was das Schöne jetzt ist? Egal, ob ihr an Gott glaubt oder an die Kirche oder auch an was anderes, ihr könnt zum Katholikentag nach Würzburg gehen, weil wir haben es ja gerade schon gesagt, es gibt auch ganz viele Vorträge, die auch einfach euren Alltag betreffen und erstmal gar nichts mit Glaube oder Kirche zu tun haben.
1: KI, wichtiges Thema wird behandelt. Klima, ja, die gesellschaftliche Spaltung, ja. Also da ist all das dabei, was uns bewegt. Ich empfehle euch, setzt euch hin, falls ihr es noch nicht gemacht habt und schaut euch das Programm vom Katholikentag an. Den Link dazu findet ihr bei uns auf der Homepage auf meincharivari.de.

0: Das ist der neue Klassiker von Michael Schulte, Broken Sunshine. Kann mal ein echter Klassiker werden. Und es war ja unser Teilnehmer beim ESC. Jetzt fiebern wir mit für Sarah Engels, die dann den nächsten Titel holt für Deutschland. Oder
1: Fragezeichen.
0: Michael Schulte, damals Platz 4, war ja auch nicht schlecht.
1: Hat keiner damit mitgerechnet.
0: Nö.
1: Das war so ein Überraschungsvierter
0: also,
1: Platz.
0: Ist alles möglich beim ESC. Jetzt erstmal einen schönen Mittwochmorgen. 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
1: Und wir schlagen jetzt mal die Geschichtsbücher auf. Die Geschichtsbücher vom Freibad in Volkach. Weil das ist eine beeindruckende Geschichte. Seit 1967 ist das...

0: Freibad für die Volkacher einfach ihr Ein und Alles.
1: Ja.
0: Und dann 2020 ist es sowas von in die Jahre gekommen, dass man es schließen musste, weil sonst einfach Gefahr für Leib und Leben gewesen wäre. Und dann kannst du ja da keinen mehr planschen und baden und schwimmen lassen.
1: Gut, ist ja okay, dann macht man das zu, macht's neu und macht's wieder auf.
0: Ja, das
1: wäre so eigentlich der Ablauf, richtig?
0: Ja, es hat dann aber doch noch ein paar Jahre gedauert. Nämlich erst 2024 ist der Startschuss gefallen für die Generalsanierung und jetzt ist es fertig. Ja. Große Wiedereröffnung am Pfingstwochenende.
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7: Guten Morgen, mein Franken. Hier ist das Charivari-Wetter. Die Temperaturen vor Zürich haben 7 Grad, Würzburg am Dom 7. Es geht rauf auf 11 bis 14. Mehr nicht dazu. Sonne, Wolken und einzelne Schauer im Wechsel. Es ist auch sehr windig. Und so geht es in den nächsten Tagen weiter. Leider wechselhaft regnerisch und nicht sehr warm.
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9: Ich bin Justin Hamm. Guten Morgen. Wie werden wir entlastet? Wie sieht der Haushalt nächstes Jahr aus? Und wie geht es mit den großen Reformen weiter? Diese Fragen sollten im Koalitionsausschuss besprochen werden. Nach 6-stündiger Beratung haben Union und SPD nun ein kurzes Ergebnispapier veröffentlicht. Für den Haushalt sollen keine Milliardenrücklagen als Lückenfüller genutzt werden. Das war aber schon vorher vereinbart. Und der CO2-Preis soll stabil gehalten werden. Zu Entlastungen für die Bürgerinnen und Bürger gab es nichts Neues. Der Einsatz von K.O.-Tropfen soll härter bestraft werden. Mit dem Gesetzentwurf von Justizministerin Hubich befasst sich heute das Bundeskabinett. Wer sie bei einem Überfall oder einer sexuellen Tat einsetzt, soll künftig mindestens 5 Jahre ins Gefängnis. Bisher lag die Mindeststrafe bei 3 Jahren.
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10: In Würzburg wird heute das neue Bayerische Zentrum für präventive Infektionsmedizin eröffnet. Bayern will damit Vorreiter werden beim Schutz ansteckender Krankheiten. Das Zentrum vernetzt alle 6 Unikliniken im Land und beobachtet neue Krankheitserreger fast in Echtzeit. Außerdem werden Impfstoffe weiterentwickelt und ein Register für zum Beispiel Long-Covid aufgebaut. Mit einer Großrazzia in mehreren Bundesländern haben die Staatsanwaltschaft Würzburg und der Zoll Schweinfurt gestern ein mutmaßliches Schwarzarbeitssystem ins Visier genommen. Im Raum steht ein Steuerschaden von mindestens 1,5 Millionen Euro. Insgesamt wurden 19 Objekte durchsucht. Im Fokus der Ermittlungen steht ein Handwerksbetrieb am Untermain, der über Scheinrechnungen nicht erbrachte Leistungen abgerechnet haben soll. Die Beamten stellten dabei umfangreiche Beweismittel sicher.
11: Soweit unsere Nachrichten um 7. Alles aus Mainfranken. 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Guten Morgen auf die Straßen. Würzburg soll ja ab heute so richtig voll werden, weil der Katholikentag heute startet. Aktuell nichts los. Keine Staus, keine Unfälle. Warten wir mal ab, bis der Berufsverkehr dann gleich beginnt. Da halten wir euch auf dem Laufenden. Ihr uns bitte auch, falls ihr Blitzer entdeckt, anrufen. 0800 30 80 700.
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7: Einen wunderschönen Mittwoch euch, guten Morgen.
11: Morgen zusammen.

0: 10 nach 7, guten Morgen mal in Franken mit Charivari. Am Sonntag haben es die Mama abbekommen, morgen bekommen es die Väter ab. Die Liebe ihrer Kinder.
1: Es ist Vatertag und was wolltet ihr eurem Papa schon immer mal sagen?
2: Dass ich ihm alles liebe und alles für ihn tun würde.
3: Dass er sehr gut Basketball spielen kann.
4: Dass es auch immer toll ist, mit ihm zu reden. Dass er cool ist und alle Probleme löst.
5: Dass ich ihn ganz doll lieb habe und dass es, wenn es ihm manchmal schlecht geht, dass es auch vollkommen okay ist.
6: Dass er sehr toll ist und alles richtig macht.
0: Och, ist das schön.
1: Das ist süß, oder?
0: Oder? So, und ihr kennt doch auch so typische Papasprüche. Also, die Papas so im Laufe der Erziehungsjahre so von sich geben. Also zum Beispiel hier einmal bitte vervollständigen. Solange du deine Füße
7: versteckst, stellhältst,
8: nicht im Bösen badest,
9: wäschst, am Boden hältst oder so.
1: Sehr schön, dass die jungen Leute diesen Spruch nicht vervollständigen können. Den haben wahrscheinlich sie noch nie gehört. Hoffentlich wir dann vielleicht doch schon
0: alle,
1: mal.
0: Alle, würde ich sagen,
1: von
0: wir
1: Papa
0: alle.
1: Oder auch von Mama natürlich, solange du deine Füße unter meinen Tisch stellst.
0: Ja,
1: ne?
0: Kennen wir alle.
1: Hier meine Regeln, ja. Und so weiter.
0: Kennen wir alle. So, und falls ihr morgen mit eurem Papa was machen wollt. Wir haben einen Tipp für euch im Landkreis Main-Spessart. Morgen ist in Karlstadt Vatertagskegeln und die haben eine Freiluftkegelbahn selbst gebaut vor Ort. Das heißt, da könnt ihr mit dem Papa, auch mit Mamas, Omas, Opas, Tanten, Onkel kegeln morgen.
1: Also schöner Freizeittipp, Vatertagskegeln in Karlstadt morgen auf einer selbstgebauten Freiluftkegelbahn. Weitere Tipps findet ihr bei uns auf meinscharivari.de.

0: vollen Schönheit.
1: Das ist schon gewaltig, oder?
0: Das ist, da läuft es einem kalten Rücken runter, ja. Wenn du davor stehst und die Glocken läuten. Das werden sie morgen tun, und zwar zu einem großen Glockenkonzert, denn die Glocken werden 60 Jahre alt, sage ich zum einen schon mal herzlichen Glückwunsch. Und General- und Domdekan Jürgen von Dran, was gibt's denn da morgen?
2: Das heißt, wir läuten verschiedene Glockenmotive, Teilgeläute, um unseren Konzertteilnehmerinnen und Teilnehmern die klangliche Fülle zu präsentieren, von Jubel bis hin zu Trauer.
1: Und er sagt ja, das ist ein richtiges Konzert, weil die Glocken können insgesamt 40 verschiedene Melodien läuten.
0: Das muss man Musiker hinkriegen, so aus dem Kopf, 40 verschiedene Melodien. Also das Repertoire von den Würzburger Domglocken ist schon beachtlich.
1: Ja. In meiner Vorstellung steht da ja immer noch ein Glöckner und zieht am Seil.
0: Ja.
1: Das ist ja auch heutzutage anders. Gell? Dann wird es wirklich schwierig mit den 40 verschiedenen Melodien.
0: Jetzt freut ihr euch erstmal auf das große Glockenkonzert, ja, morgen am Kiliansplatz. 11.30 Uhr geht's los. Natürlich auch anlässlich des Katholikentags wird das Jubiläum 60 Jahre Domglocken leicht vorgezogen, weil eigentlich haben sie erst am 18. Mai Geburtstag. Ja,
1: das sind Glocken, die nehmen dir das nicht übel, wenn du vorher feierst. Und der Start des Katholikentages heute, ab heute wird Würzburg richtig voll. Es wird lange gefeiert, 5 Tage lang, und bis zu 30.000 Menschen werden erwartet.

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18: Guten Morgen, Mainfranken. Hier ist das Charivari-Wetter mit den Temperaturen. Wir sind heute 8 Grad, Würzburg an der Talavera 7. Wir erwarten heute 11 bis 14 Grad. Dazu Sonne, Wolken und einzelne Schauer im Wechsel. Genauso geht es dann in den nächsten Tagen weiter. Sehr wechselhaft und leider nicht trocken. Und nach meinem Gusto könnte es auch ein Ticken wärmer sein, aber es geht ja leider nicht nach mir.
19: Fragt uns ja keiner.
18: Es fragt uns keiner. Die Temperaturen in den nächsten Tagen tagsüber tatsächlich nur 11, 12 Grad.
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20: Ich bin Christian Heider. Guten Morgen. Heute ist es soweit, der Katholikentag, das christliche große Ereignis.

0: Erlebnis beginnt in Würzburg. Etwa 30.000 Besucher werden bis Sonntag erwartet. Auch hoher Besuch ist mit dabei.
1: Eröffnungsfeier ist ab 17 Uhr auf dem Residenzplatz auf der großen runden Bühne. Viel Prominenz ist dabei. Bundespräsident Steinmeier läutet zusammen mit Oberbürgermeister Heilig und Bischof Jung den Katholikentag ein. Auch Ministerpräsident Söder kommt. Ab 19 Uhr gibt's überall in der Innenstadt Konzerte. Von Alphörnern, Musik aus Irland und Programm im Zirkuszelt ist viel geboten. Der Tag endet mit einem Abendsegen an verschiedenen Veranstaltungsorten. Maja Fleischer, Nachrichtenredaktion.
0: Im letzten Jahr sind in Unterfranken weniger Menschen eingebürgert worden. Laut Zahlen des Landesamts für Statistik waren es etwa 3.350 Menschen und damit rund 600 weniger als im Jahr davor. Damit entwickelt sich die Region gegen den bayernweiten Trend, denn insgesamt wurden im vergangenen Jahr nämlich mehr Menschen eingebürgert als noch 2024. Ein neues Forschungszentrum in Würzburg soll die Infektionsmedizin in ganz Bayern voranbringen. Am Mittag wird das Bayerische Zentrum für präventive Infektionsmedizin offiziell eröffnet. Dort geht es unter anderem um die Entwicklung von Impfstoffen, ein Frühwarnsystem für Krankheitserreger sowie ein Register für Long-Covid-Erkrankte. Das BZI vernetzt die 6 bayerischen Universitätsklinikstandorte und soll helfen, wissenschaftliche Erkenntnisse schneller in die medizinische Versorgung zu bringen. Ziel ist, so besser auf künftige Gesundheitsrisiken vorbereitet zu sein. Cem Özdemir soll heute zum neuen Ministerpräsidenten von Baden-Württemberg gewählt werden und schreibt damit Geschichte. Er wäre der erste Ministerpräsident mit türkischen Wurzeln. Er selbst sieht sich als Mutmacher. Wer sich anstrengt und Unterstützung bekommt, habe in Deutschland viele Chancen, sagt Özdemir dem Redaktionsnetzwerk Deutschland.
2: Christian, vielen Dank. Mehr Nachrichten aus Mainfranken stehen bei uns im Web oder auch in der App. Hier ist der Charivari-Verkehrsservice ohne Staus, ohne Unfälle, ohne Blitzer. Na ja gut, Katholikentag-Eröffnung ist, glaube ich, um 18 Uhr erst. Die kommen später noch alle. Keine Angst. Wir halten euch auf dem Laufenden. Ihr uns bitte auch, falls ihr was entdeckt. Blitzer zum Beispiel. Ruft uns an 0800 30 80 700.
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6: Einen schönen Start in vielleicht ein langes Wochenende für euch. Guten Morgen.
2: Schönen Mittwoch.

0: Schönen Mittwochmorgen um 20 Minuten vor 8 mit Charivari. Morgen ist ja Christi Himmelfahrt.
1: Vatertag.
0: Vatertag. Und auch der Tag des Wanderns. Und also der fällt auf Vatertag. Das passt doch perfekt, oder?
1: Ja, immer am 14. Mai ist Tag des Wanderns in Deutschland. Und das nehmen wir jetzt einfach mal zum Anlass und gucken nach schönen Wanderrouten bei uns in der Region. Bietet sich ja auch zum Vatertag an. Also zum Beispiel im Spessart. Die Wanderung Lohr-Patenstein, das ist eine Wanderung über den Beilstein, 15 Kilometer.

0: Kilometer geht es da über Berg und Tal. In Patenstein könnt ihr euch stärken, bevor es dann wieder zurück nach Lohr geht. Also
1: das ist schon eine ordentliche Tour.
0: Hat schon ein wenig in sich.
1: Ja. Wer es so ein bisschen gemütlicher haben will, dem empfehlen wir die Strecke durch den Ochsenfurter Forst. Ist recht flach, 8 Kilometer, aber nicht geeignet für einen Bollerwagen, liebe Väter.
0: Muss man auch dazu sagen, ja. Für morgen stimmt. Schauen wir noch in den Landkreis Kitzingen. Der ist ja berühmt für seine Traumrunden. Mhm. Das sind ausgewählte Wanderwege. Da gibt es ganz viele. Und sehr schön ist zum Beispiel die Traumrunde rund um Abzwind. Vor allem, weil da die Abwechslung groß ist. Du hast Wildgehege, du hast Steinbrüche, du hast tolle Ausblicke. Und mit 2,5 Stunden ist das auch eine übersichtliche Wanderung. Lass das mich mal so
1: das
0: sagen.
1: Stimmt. Natürlich nach dem Brecher, den du uns da über den Beilstein im Spessart präsentiert hast. Also, gibt tolle Runden zum Wandern. Morgen ist der Tag des Wanderns und es passt ja perfekt zum Vatertag.
0: Und Wanderwege aus Mainfranken haben wir für euch auch zusammengestellt bei uns auf meinscharivari.de.

0: ein 80er-Klassiker zum Start in diesen Mittwochmorgen. Billy Joel hier bei Charivari und zum Start in den Katholikentag in Würzburg ist eine Riesenveranstaltung, 5 Tage lang, 30.000 Besucherinnen und Besucher. Und ihr kennt Monique und mich ja mittlerweile. Wenn es eine Veranstaltung gibt, ist unsere erste Frage immer:
1: Was gibt's zu essen?
0: Genau.
1: Und die Frage können wir euch schon mal beantworten. Heute zum Start des Katholikentags am Mittwochabend auf dem Paradeplatz hinterm Dom erwarten euch ökumenische Bratwürste.
0: Hä? So haben wir auch erstmal gedacht.
1: Ökumenische Bratwürste. Und zwar eine evangelische und eine katholische. So. Kreiert hat es Matthias Freund.
0: Ja, und wo ist da jetzt der Unterschied?
2: Typisch für die evangelische Bratwurst ist, dass ein sehr rustikaler Geschmack ist, richtig traditionell, eigentlich ganz normale Gewürze, die man so kennt. Der Pfeffer schmeckt raus, auch das Majoran schmeckt natürlich raus. Im Gegensatz dazu ist die katholische Bratwurst eher fein vom Biss her jetzt.
0: Und man bekommt beide in einem gemeinsamen Brötchen.
1: Das ist gelebte Ökumene, würde ich sagen, im Brötchen.
0: Und wie schmeckt die?
2: Die Note des Majoran, das ist sehr im Vordergrund, auch wenn gar nicht so viel drin ist. Gleichzeitig aber das Katholische mit dem Weißwein, den merkt man genauso.
1: Ah. So, also wir halten fest, die evangelische Bratwurst, die ist Majoran-lastig. Ja, schmeckst du Majoran und bei der katholischen hast du den Weißwein, eine leichte Weißweinnote.
0: Ach, für alle Wurstbrüder und Schwestern solltet ihr euch nicht entgehen lassen. Im Rahmen des Katholikentages wird es auch kulinarisch heute Abend auf dem Paradeplatz hinterm Dom die ökumenische Bratwurst von Matthias Freund. Das wäre was für uns, gell?
1: Ja, passt wie die Faust aufs Auge. Guten Morgen!

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16: Guten Morgen, mein Franken. Hier ist das Charivari-Wetter. Tief Fee lenkt doch dann kühle Luft und nasse Luft zu uns nach Mainfranken. Das merken wir heute mit vielen Wolken und einzelnen Schauern. Es geht rauf auf 11 bis 14 Grad. In Kaltstadt im Moment 8 Grad. Würzburg an der Residenz auch 8 Grad. Morgen und die nächsten Tage bleibt es bei diesem Mix aus vielen Wolken, wenig Sonne und ab und zu Schauern.

0: Und die Temperaturen gehen sogar noch weiter zurück. Tagsüber nur noch 11 bis 12 Grad. Wenn es gut geht, bekommen wir dann am Wochenende, Samstag, Sonntag, ein bisschen was mehr.
1: 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Es ist 8 Uhr. 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
2: Ich bin Justin Hamm. Guten Morgen. Rund 100.000 Jobs sind in den letzten Jahren schon weggefallen und der Weg vom Verbrenner hin zur Elektromobilität verlangt der Autobranche noch mehr ab. Der Verband der Automobilindustrie rechnet mit einem zusätzlichen massiven Stellenabbau. Katrin Müller mit den Gründen.
3: Schwache Nachfrage, US-Zölle, aber auch teure Energie, hohe Lohnkosten und eine überbordende Bürokratie machen den deutschen Autobauern das Leben schwer. Besonders hart trifft es laut VDA-Chefin Müller zu die
2: Bürger entlastet werden sollen. Die 1.000 Euro Einmalzahlung durch die Arbeitgeber war ja gescheitert. Unter dem Motto Hab Mut, steh auf startet heute Abend der Deutsche Katholikentag. Und zwar diesmal bei uns in Bayern in Würzburg. Bundespräsident Steinmeier und Bayerns Ministerpräsident Söder sind zwei der vielen prominenten Gäste. 900 Programmpunkte gibt es bis Sonntag. Erstmals will sich der Katholikentag künstlerisch mit dem Missbrauch geistlicher Autorität auseinandersetzen.
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4: Nach monatelangen Verkehrsbehinderungen in der Würzburger Innenstadt entspannt sich die Lage für Autofahrer wieder. In der Veitshöchheimer Straße sind nach der Erneuerung von Wasserleitungen wieder zwei Fahrspuren je Richtung frei. Auch am Röntgenring wird es ab heute besser.

0: Dann entblößte er sich und onanierte. Die Frau rief die Polizei, der Mann konnte kurze Zeit später festgenommen werden.
1: Und das waren unsere Nachrichten um 8. 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Keine größeren Staus oder Unfälle, aber ein Blitzer auf der B8 Würzburg-Kitzingen zwischen den Ausfahrten Rottendorf wird geblitzt. Falls ihr mehr habt, gerne anrufen. 0800 30 80 700.
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4: Schönen Mittwoch euch. Guten Morgen zusammen.
1: Morgen.

0: Das ist Tom Grennan hier bei Charivari. Wir sind Monique und André, wünschen euch einen schönen Start in den Mittwoch um 8 Minuten nach 8 jetzt oder auch in den vielleicht letzten Arbeitstag der Woche, weil ihr so schlau wart und hattet Brückentag oder vielleicht auch den letzten Schultag der Woche, weil eure Schule als Bettenlager für den Katholikentag herhält. Also gibt viele Möglichkeiten.
1: Gibt viele Möglichkeiten. Morgen ist auf alle Fälle Vatertag, Christi Himmelfahrt, Feiertag.
0: Ja.
1: Und deswegen schauen wir natürlich heute am Mittwoch, was ihr alles Schönes unternehmen könnt. Also zum Beispiel gibt es gleich mal Vatertag Weißwurst Frühshoppen bei Feuerwehrfesten in Lohr Steinbach und auch bei der Feuerwehr in Esfeld. Die feiern Geburtstag einmal 130, einmal 140.
0: Glückwunsch dazu und danke, dass wir mitfeiern dürfen. Oder ihr geht nach Opferbaum in den Landkreis Würzburg. Da ist Kreismusikfest und jeder, der bei sowas schon mal dabei war, ich war damals als Musiker, als Schlagzeuger bei sowas dabei. Das ist 3 Tage Ausnahmezustand mit Blasmusik und ja, dem ein oder anderen Schlückchen Bier.
1: Prost,
0: ja,
1: zum Wohl.
0: Ich weiß ja, wie es ist.
1: So, in Eisingen ist Stiftsfest. Das ist ein inklusives Fest für die ganze Familie mit Bands, Line Dance, Kinderdisco. Das wäre was, wo ihr morgen den Vatertag verbringen könnt. Oder ihr geht dann ab morgen auf die Schlossparktage in Kastell. Die beginnen morgen und enden dann am Sonntag. Die gehen ja auch immer übers lange Himmelfahrtswochenende.
0: Und wir von Charivari haben euch die Tickets dafür geschenkt. Also viel Spaß dabei und falls ihr noch mehr Tipps braucht, für morgen den Feiertag, dann gerne holen auf meinscharivari.de.

0: 9:15 ist es. 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Wir erinnern uns heute zurück an die Schätze, die wir im Leben schon mal so gefunden haben. Ich habe mal an einem Volksfest 50 D-Mark unter der Schießbude gefunden.
1: Gratulation.
0: Das war was, ne?
1: Wie alt warst du damals?
0: Ui, 11? Sowas.
1: Das ist dann natürlich ein sehr, sehr großer Schatz.
0: Das war auch ein sehr, sehr großes Taschengeld damals.
1: Ja,
0: das stimmt.
1: Ja.
0: Wobei nichts gegen den Jungen, der in Berlin im Sandkasten jetzt einen Megaschatz ausgegraben hat.
1: Ja, im Sandkasten gespielt und dann kamen auf einmal Silbermünzen raus, Goldschmuck, Luxusuhren und 6.000 Euro Bargeld. Ein Kindergartenkind in Berlin gefunden.
0: Wahnsinn.
1: Ich frag mich ja ernsthaft, welcher Mafia-Boss da schnell was verschwinden lassen musste.
0: Ja, das stimmt. Aber es waren keine Drogen dabei schon mal. Das ist ja schon mal was. Was habt ihr denn ihr so gefunden in eurem Leben?
2: Ich glaube, mein 7. Geburtstag war eine Schatzsuche. Da haben wir auch extra einen Schatz versteckt und den durfte ich dann auch finden, ja.
3: Da sitze ich in der Bushaltestelle, auf einmal liegt vor mir ein 20-Euro-Schein. Dann schaue ich ein bisschen nach rechts, liegt ein weiterer, daneben noch einer. Also insgesamt, ich glaube, 140 bis 160 Euro habe ich so auf dem Boden gefunden.
4: Meine Schätze sind ja meine Familie. Die habe ich auf jeden Fall gefunden.
5: Wir waren in Frankreich und da hat einer von den Kindern einen Schlappen verloren, weil wir riesen Burgen gebaut haben aus Sand. Und dann haben wir alles umgegraben. Wir werden diesen Schatz finden, also einen riesen Berg. Und wir haben gesucht und wir haben ihn gefunden. Oh, das war cool.
0: Und wenn es nur der verlorene Schlappen ist?
1: Ja, das ist in dem Moment ein Schatz.
0: Ja, wobei hier, wenn ich an das Kindergartenkind aus Berlin denke, hätte ich lieber das ausgebuddelt.
1: Verstehe ich. Wir haben bei uns natürlich in Mainfranken auch schon einige Schätze ausgegraben. Also in Gaukönigshofen zum Beispiel im Landkreis Würzburg. Archäologen haben dort mehr als 2500 Jahre alte Relikte gefunden. Keramikgefäße, Tierknochen, Bronzefragmente. Und das ist natürlich für Archäologen ein wahrer Schatz, weil der natürlich dann Geschichten erzählt. Du kannst Rückschlüsse ziehen und so weiter.
0: Und so hat jeder seinen Schatz im Leben gefunden. Der kleine Junge. Mega Ding und Archäologen bei Gaukönigshofen, genau das, nach dem sie so suchen.
1: Hier ist Charivari, euer Radio von hier und vielleicht auch ein kleiner Schatz. Wäre schön. Guten Morgen.

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25: Guten Morgen, mein Franken. Hier ist das Charivari-Wetter. Wir messen 8 Grad in Rimpa, 8 in Würzburg an der Löwenbrücke und es geht rauf auf 11 bis 14 Grad. Dazu macht die Sonne sich leider rar, sprich es sind viele Wolken da, es kann immer wieder regnen. So wechselhaft geht es dann leider auch in den nächsten Tagen weiter. Es wird sogar noch etwas kühler, gerade am Tag die Höchsttemperaturen nur noch so 11, 12 Grad. So 14, 15 bekommen wir vielleicht am Samstag, Sonntag wieder.
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1: Ich bin Christian Heider. Guten Morgen. Heute startet der Katholikentag in Würzburg. Mehrere 10.000 Gäste sowie rund 900 Veranstaltungen machen sich natürlich auch im Leben der Stadt bemerkbar.
2: Vor allem fallen zwei zentrale Parkplätze weg, der Residenzplatz und der Viehmarktplatz. Am Residenzplatz sind teilweise auch umliegende Straßen gesperrt. Für Fußgänger und Radfahrer kommt es auf den Mainwiesen zu Einschränkungen. Dort beginnt die Kirchenmeile. Besucher des Katholikentages können mit ihren Tickets den ÖPNV im gesamten NVM-Gebiet gratis nutzen. Zur Unterstützung fahren zusätzliche Straßenbahnen. Bei den Bussen in Würzburg kann es durch Straßensperrungen zu Änderungen kommen. Christoph Schmidt, Nachrichtenredaktion.
1: Ein neues Forschungszentrum soll in Würzburg die Infektionsmedizin in Bayern voranbringen. Am Mittag wird das Bayerische Zentrum für präventive Infektionsmedizin offiziell eröffnet. Dort geht es unter anderem um die Entwicklung von Impfstoffen, ein Frühwarnsystem für Krankheitserreger sowie ein Register für Long-Covid-Erkrankte. Das BZI vernetzt die 6 bayerischen Universitätsstandorte und soll helfen, wissenschaftliche Erkenntnisse schneller in die medizinische Versorgung zu bringen. Schon wieder sind die mainfränkischen Werkstätten Ziel von Einbrechern geworden. In der Nacht auf Montag drangen Unbekannte in die Einrichtung in der Marktbreiter Straße in Ochsenfurt ein. Dabei erbeuteten sie Bargeld im niedrigen dreistelligen Bereich. Deutlich höher fällt der Schaden am Gebäude selbst aus. Er wird auf eine mittlere fünfstellige Summe geschätzt. Bereits Mitte April gab es Einbrüche in Einrichtungen der Werkstätten in Lengfeld und Ochsenfurt. Die Kripo prüft einen Zusammenhang. 6 Stunden haben SPD und Union im Kanzleramt beraten. Eigentlich sollte es um wichtige Reformen gehen. Konkrete Ergebnisse gab es nach dem Koalitionsausschuss aber erstmal nicht. Beide Seiten betonten vorab, dass es vor allem um einen Plan für die nächsten Wochen geht. Denn bei vielen Themen gehen die Meinungen weit auseinander. Besonders beim Thema Steuerreform gibt es Streit.
3: Christian, vielen Dank. Mehr Nachrichten aus Mainfranken bei uns im Web oder auch in der App. Und jetzt der Charivari-Verkehrsservice. Guten Morgen auf die Straßen, wo gerade echt wenig los ist. Schauen wir uns die Blitze an. B8 Würzburg Richtung Kitzingen, zwischen den Ausfahrten Rottendorf wird geblitzt und Veitshöchheim, da stehen sie in der Günterslebener Straße. Falls ihr noch mehr habt, ruft uns an 0800 30 80 700.
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5: Habt einen guten Start in den Mittwochmorgen.

0: Ein 80er-Klassiker hier bei Charivari. Wir sind Monique und André. Schönen Mittwochmorgen.
1: Guten Morgen. Gut Ding will Weile haben, heißt das ja so schön. Aber ich glaube, dass den Volkachern jetzt dann schon die Geduld mit ihrem Freibad so ein wenig ausging. Also die mussten schon lange warten.
0: 6 Jahre.
1: Ja, ne? Genau. Mhm. Da musste es nämlich zumachen. Das war 2020, weil es einfach zu gefährlich war, Leute da noch drin reinzulassen, zu schwimmen
0: okay,
1: zu lassen.
0: Okay, es hätte schneller gehen können. Ja?
1: Vielleicht.
0: Es hätte schneller gehen können, aber es ist ja jetzt zu Ende. Es ist neu saniert, das Volkacher Freibad, und das wollen wir mit euch feiern. Es macht am Pfingstsamstag offiziell auf und einen Tag vorher dürfen wir euch schon reinlassen.
1: Ein Pre-Opening. Wir feiern mit euch und ausgewählten Gästen, weil eben nicht jeder rein kann. Mhm. Ne? Und wenn ihr dabei sein wollt, also die Ersten, die rutschen, die Ersten, die die Bahnen ziehen, die Ersten, die mit uns dort auch spielen, dann bewerbt

0: Habt euch jetzt auf meinscharivari.de. Ihr habt jetzt eine halbe Stunde Zeit und mit etwas Glück seid ihr dann mit eurer Familie und euren Freunden dabei.
1: Und das ist schon am Freitag in einer Woche. Also wirklich der letzte Schultag vor den Pfingstferien.
0: 22. Mai, nur für Orientierung.
1: Genau. Datum ist auch nochmal ganz wichtig.
0: Ja,
1: aber seht ihr
0: nicht.
1: Ja bei eurer Bewerbung auf meinscharivari.de. Jetzt rein ins Internet.

0: 9:45 ist es durch. Guten Morgen, liebe Brüder und Schwestern. An diesem Mittwochmorgen wollte ich einmal sagen, zum Start des Katholikentages.
1: Der beginnt und den letzten in Würzburg hatten wir vor 119 Jahren. Das ist also schon ein Weilchen her.
0: Das
1: deswegen,
0: stimmt.
1: Ja, schön, dass er mal wieder bei uns ist. 900 Veranstaltungen finden in den nächsten Tagen bis einschließlich Sonntag statt. Und das ist natürlich eine Hammerzahl. 900, die Qual der Wahl.
0: Wahnsinn. Es gibt wirklich viel bunt gemischt. Das hat auch teilweise gar nichts mit der Kirche zu tun. Hilft einem auch fürs Leben. Guckt gern mal auf meinscharivari.de und Würzburg wird ja voll. Also 30.000 Besucherinnen und Besucher werden erwartet. Wer in den letzten Tagen in Würzburg schon mal war, sieht ja auch diese Hunderte von weißen Zelten. Also da ist richtig was aufgebaut. Residenzplatz, große Bühne und.
1: Ja, wie schaut es denn jetzt bei euch aus in Sachen Glaube, Kirche, Religion?
2: Ich bin auch gläubig, aber ich finde teilweise die katholische Kirche, dieses Konservative stört mich.
3: Wir beide sind praktizierende Christen, evangelische Christen, gehen trotzdem auch zum Katholikentag, genau regelmäßig zum evangelischen Kirchentag.
4: Glaube ja, Kirche nein.
5: Boah, ich sehe mich gar nicht mit auseinander.
6: Wichtig am Glauben ist mir der Glaube an Gott, weniger an die Institution Kirche.
1: Ja, das hört man häufig, ne? Ja. Dass da unterschieden wird zwischen Glaube an Gott und Kirche.
0: Ich glaube, die jetzt zum Katholikentag kommen, weil es kommen ja viele auch von weiter her, die Hotels sind ja voll. Ich glaube, dass diese Menschen an beides glauben. Sowohl an den da oben, als auch noch an die katholische Kirche. Sonst würden sie zu so einem großen Festtag nicht extra so weit anreisen.
1: Nee, du kannst ja auch Probleme mit der katholischen Kirche haben und trotzdem anreisen, weil du trotzdem noch drin bist und was ändern möchtest.
0: Geht auch.
1: Dazu gibt es ja auch ganz viele Diskussionen.
0: Okay, und ganz viele Prominente. Frank-Walter Steinmeier wird kommen, unser Bundespräsident, Bundeskanzler Friedrich Merz wird da sein und auch noch so viele Promis drumherum.
1: Harald Schmidt, ja. Katharina Thalbach, die Schauspielerin, Gundula Gause kennt ihr vielleicht aus den Heute-Nachrichten oder auch Gerhard Thiele, Astronaut.
0: Der war dem da oben dann schon am nächsten, meinst du? Vielleicht.
1: Der konnte mal gucken, ja.
0: Schönen Mittwoch.

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22: Guten Morgen, Mainfranken. Hier ist das Charivari-Wetter und das kommt wirklich garstig daher. Ich erinnere mich an Himmelfahrtswochenenden in kurzen Klamotten, in Sandalen auf der Terrasse.
23: Besoffene Männer mit Sonnenbrand?
22: Keine Gefahr. Also der Sonnenbrand, das andere kann ich jetzt nicht ausschließen. Wir haben viele Wolken, viel Regen, jetzt auch die nächsten Tage, heute bei 11 bis 14 Grad, im Moment in Iphofen 9 Grad, Würzburg am Sternplatz 8 Grad. Heute Höchstwerte 14, aber in den nächsten Tagen geht es sogar nur auf 11 bis 12 Grad rauf.
24: 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Es ist 9 Uhr. 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
25: Ich bin Justin Hamm. Guten Morgen. Die Bundesregierung lässt die Bürgerinnen und Bürger

0: Weiter warten in den Fragen, wie große Sozial- und Steuerreformen aussehen und welche Entlastungen es gibt. In einem 6-stündigen Koalitionsausschuss haben Union und SPD einen Arbeitsprozess vereinbart, um voranzukommen. Konkretes gab es nicht. Die Opposition reagiert. Grünen-Politiker Banaschak sagte im ZDF,
1: die Leute warten darauf, dass irgendeine Form von Entlastung bei ihnen ankommt. Vor einigen Wochen hatten die sich nach 48 Stunden in der Villa Borsig auf 2 Maßnahmen verständigt. Der Tankrabatt, der jetzt schon zu großen Teilen an die Mineralölkonzerne fließt und nicht an die Verbraucherinnen und Verbraucher. Und die Entlastungsprämie, die am Freitag von den eigenen Ministerpräsidenten im Bundesrat geschreddert wurde.
0: Der Koalition attestiert Banaschak eine eingeschränkte Handlungsfähigkeit. In Würzburg wird heute das neue Bayerische Zentrum für präventive Infektionsmedizin eröffnet. Bayern will damit Vorreiter werden beim Schutz ansteckender Krankheiten. Das Zentrum vernetzt alle 6 Unikliniken im Land und beobachtet neue Krankheitserreger fast in Echtzeit. Außerdem werden Impfstoffe weiterentwickelt und ein Register für zum Beispiel Long-Covid aufgebaut. Cem Özdemir soll heute zum neuen Ministerpräsident von Baden-Württemberg gewählt werden. Und er schreibt damit Geschichte. Er wäre der erste Ministerpräsident mit türkischen Wurzeln. Özdemir selbst sieht sich als Mutmacher. Wer sich anstrengt und Unterstützung bekommt, habe in Deutschland viele Chancen, so der grünen Politiker.
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3: Das freut viele Autofahrer in Würzburg. Im Stadtverkehr kommt es nach Monaten Baustelle zu einer Entspannung. Die Wasserleitungsarbeiten in der Veitshöchheimer Straße sind jetzt beendet und alle Fahrspuren wieder frei. Auch am Röntgenring wird die Baustelle am Fernwärmenetz ab heute abgebaut. Dort kam es zuvor häufig zu Staus im Berufsverkehr. Mit perfiden Schockanrufen haben Betrüger erneut Menschen in Unterfranken getäuscht und bestohlen. Besonders betroffen waren zuletzt die Räume Schweinfurt, Würzburg und Main-Spessart. In Karlstadt fiel am Montag eine Seniorin auf die Masche herein. Sie übergab Bargeld und Schmuck im mittleren 4-stelligen Wert an einen unbekannten Abholer. Die Übergabe fand am Nachmittag in der Arnsteiner Straße statt. Die Polizei bittet um Hinweise.
4: Wir haben auch die Täterbeschreibung auf main-charivari.de und da stehen auch alle weiteren Nachrichten aus Mainfranken. Jetzt unser Blick auf die Straßen. Hier ist der Charivari-Verkehrsservice. Ohne Staus, ohne Unfälle schon den ganzen Morgen. Hatten wir selten. Streichen wir uns im Kalender an. Aber später wird's ja voll, wenn alle zum Katholikentag nach Würzburg kommen. Hier sind die Blitzer. A7, Anschlussstelle Marktbreit wird geblitzt. B8, Würzburg-Kitzingen zwischen den Rottendorf-Ausfahrten. Dann am Würzburger Heuchelhof im Straßburger Ring und in Veitshöchheim in der Günterslebener Straße. Falls ihr mehr habt, klingelt durch 0800 30 80 700.
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5: Einen schönen Mittwoch euch. Guten Morgen zusammen.
4: Guten Morgen, ihr Lieben.

0: Wärmer.
1: Viertel zehn ist es gleich, nach den Mamas am Sonntag kommen morgen die Papas dran. Und Wir von Charivari wissen, die Papas sind genauso wertvoll wie die Mamas, oder?
2: Natürlich, ich habe Mama lieb gehabt oder Liebhabe und Papa, also das... Im Idealfall hast du beide gleich lieb. Ja. Genau wie die Mamas und die Papas natürlich ihre Kinder auch gleich lieb haben.
1: Das stimmt, genauso wie man von Mamas und Papas auch einiges erbt. Was habt ihr denn so von den Papas mitbekommen?
3: Ich habe geerbt, dass ich auch ein Sturkopf bin, genauso wie er.
4: Ich glaube, das Geige spielen tatsächlich.
5: Der fährt auf Fahrrad und dann fahre ich auch manchmal mit.
6: Ich würde sagen, dass er so selbstbewusst ist.
7: Dass er so gut Lippen lesen kann.
8: Dass er Basketball spielt und ich auch.
1: Oh, da haben die Papas doch das Beste weitergegeben, oder?
2: Würde ich aber mal auch so behaupten. Was natürlich auch oft noch so im Hirn ist, vielleicht bei uns Älteren, mal gucken, ob es auch bei den Jüngeren noch funktioniert, so Sprüche von Eltern, eben auch so von Papas. Ja?
1: Ja, wir haben ja heute Morgen schon mal getestet, solange du deine Füße unter meinen Tisch stellst.
2: So, und dann geht's noch weiter, also vervollständig doch mal bitte, ab heute weht hier...
3: Mein Wind?
9: Die Blätter?
10: Der warme? Nee, der kalte? Irgendwas mit Wind?
2: Ja, irgendwas mit Wind.
1: Ein anderer Wind.
2: Ja. Aber es ist doch auch wieder beruhigend, wenn die jungen Leute das nicht aus dem FF können, so wie wir Älteren, weil wir haben es wahrscheinlich häufiger mal gehört.
1: Das stimmt. Wir haben ja heute Morgen auch schon so tolle Komplimente über die Papas gehört.

0: Weißt du, was mein Papa mal zu mir gesagt hat?
1: Sag.
0: Also ist ja mein Stiefpapa. Mhm. Hat gesagt, als ich deine Mama kennengelernt habe und dann dich gesehen habe, war es Liebe auf den ersten Blick. Und damit meinte er nicht die Mama.
1: Ist das schön.
2: Oh, okay.
1: So, na, das war schon mal der Gruß vom André an seinen Papa zum Vatertag.
0: Ja, schönen Morgen. Jetzt aber erstmal einen schönen Mittwoch mit Charivari und den Klassikern aus den 70ern.

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1: Unser Mittwoch und der wird dominiert vom Tief Fee, denn ab heute lenkt Fee immer wieder und vor allem auch in den nächsten Tagen kühle und feuchte Luft zu uns nach Mainfranken. Und das merken wir definitiv immer wieder sehr, sehr windig heute. Dazu gibt es etwas Sonne und auch teilweise wieder Regen. So eine Mischung, das Hin und das Her. Heute bei 11 bis 14 Grad maximal auf dem Thermometer. Und wir tasten uns ran. Beispielsweise in Rieneck im Landkreis Main-Spessart haben wir 10 Grad. In Würzburg am Alten Kranen schon 12 Grad. Und generell, wie gesagt, sehr windig heute. Heute Abend dann entspannt. Da gehen die Regenschauer nach dem neuesten Stand mal kurz auch zurück. Und generell von morgen bis Samstag erwartet uns dann eine Mischung aus Wolken, Sonne, einzelnen Regenschauern, aber auch vereinzelt immer wieder ein paar starke Gewitter.
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1: Einen schönen Vormittag, liebe Autofahrer. Wir starten auf der A3 Würzburg in Richtung Frankfurt. Hier zwischen Weibersbrunn und Bessenbach-Walderschaff noch Gegenstände auf der Fahrbahn, vor allem vorneweg viele Reifenteile. Dann auf die A3 Würzburg in Richtung Nürnberg, hier zwischen Schlüsselfeld und Höchstadt Nord. Die Fahrbahn ist immer noch vollkommen gesperrt nach einem schweren Unfall mit gleich mehreren Fahrzeugen und die Sperrung dauert nach dem neuesten Update. Noch bis heute ca. 13 Uhr an. Es gibt eine empfohlene Umleitung über die U11, aber die ist streckenweise auch schon überlastet. Und nochmal auf die A70, Schweinfurt-Werneck in Richtung Bamberg, hier zwischen Schweinfurt-Berg-Rheinfeld und dem Schweinfurter Hafen. Stop and go. Der Standstreifen ist auch blockiert. Es gab hier einen kleinen Unfall. Ansonsten relativ entspannt. Wir haben noch den Blitzer in Würzburg-Heuchelhof, hier Straßburger Ring und 230er-Zone. Und es wird auch noch geblitzt in Pfalz-Höchheim, hier in der Günterslebener Straße. Bitte auch dort nicht zu schnell sein. Und falls mehr sein sollte, gerne her damit und immer kostenlos anrufen unter der 0800 30 80 700 oder gerne WhatsAppen. Alle Infos bei uns auf der Website.

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1: Und heute am Mittwoch geht's los. Beispielsweise in Opferbaum mit einer großen Party mit dem Kreis Musikfest. Und das heißt 3 Tage Ausnahmezustand im wunderschönen Pfarrgarten in Opferbaum. Und heute Abend ab 18.30 Uhr geht's musikalisch los mit den Wernblasen. Und die wollen ordentlich einheizen, weil die nämlich in diesem Jahr ihr 50-jähriges Bestehen feiern. Und dazu gibt es dann auch noch einen weiteren Kracher unter die Band Touchdown. Die wird dann weiter Party machen am Abend ab 22 Uhr und dann eben 3 Tage Ausnahmezustand beim Kreismusikfest in Opferbaum. Schaut da gerne vorbei. Wer sagt, ein bisschen Theater geht immer, heute Abend habt ihr auch wieder die Möglichkeit ab 19.30 Uhr und zwar im legendären Torturmtheater in Sommerhausen mit dem Stück Die letzte Beichte von Stefan Eckel. Und eine schwarzhumorige Mischung wird das aus Komödie und Krimi, mit dabei Katja Tost-Hauser. Sie steht gemeinsam mit dem TV-Star Ralf Morgenstern auf der Bühne. Und da gibt es dann Geheimnisse, da gibt es etwas zu lachen, Intrigen, es gibt alles. Also schaut vorbei, ab 19.30 Uhr im Torturmtheater. Und sie kommt zurück, die Fire Sensation Esfeld in der Frühlingsausgabe, heute ab 19 Uhr. Und zwar auf dem Marktplatz, beziehungsweise auf dem Kirchgraben Festplatz in Esfeld. Und da wird Großparty gemacht ab 19 Uhr. Erstmal Musiker aus der Region, dann aber auch eine Mischung aus Indie, Rock und Pop. Und der Eintritt bis 21 Uhr ist frei, also seid schnell und kommt vorbei. Zur Fire Sensation Esfeld heute ab 19 Uhr. Weitere Tipps, was ihr sonst noch so machen könnt, beispielsweise auch morgen am Feiertag, wie gewohnt, zum Nachlesen auf unserer Website meinscharivari.de. Klickt euch gerne rein und wir wünschen euch einen tollen Mittwoch und morgen auch schon mal einen wunderschönen Feiertag hier bei uns in Mainfranken.

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15: Also mit der Maximaltemperatur arbeiten wir noch. Wir tasten uns ran. Beispielsweise in Ober- und Breit im Landkreis Kitzingen jetzt 10 Grad, in Würzburg am Marktplatz 12 Grad, aber ganz generell können wir heute 14 erreichen und die Sonne ist auch immer wieder zum Glück am Start. Sie hat es zwar schwer, aber sie versucht es zumindest, denn auf der anderen Seite gibt es halt auch Schauer und Gewitter, deswegen habt einen Regenschirm auf jeden Fall mal dabei und ansonsten einen sehr starken Wind, den ertragen wir auch in der Nacht, ja, da kommt das Update rein. Da lassen zum Glück aber mal die Schauer nach, das Ganze bei 5 bis 7 Grad.
2: 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Es ist 11 Uhr. 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
16: Ich bin Justin Hamm. Die Rettungsschwimmer der DLRG haben letztes Jahr über 1150 Menschen das Leben gerettet. Mehr als 51.000 Ehrenamtliche haben an Stränden, Flüssen und Schwimmbädern aufgepasst, so die Jahresbilanz. Besonders erfreulich, zum ersten Mal überhaupt haben über 10.000 Kinder das Junior-Retterabzeichen gemacht, so viele wie noch nie. Zum Start der Badesaison warnt die DLRG, das Wasser ist noch kalt, daran muss sich der Körper langsam gewöhnen. Seit der Einführung der E-Krankschreibung fehlen Beschäftigte in Deutschland häufiger im Job. Oft heißt es, die digitale Krankmeldung sei schuld daran. Eine Studie des Deutschen Instituts für Wirtschaftsforschung kommt

0: jetzt aber zu einem anderen Ergebnis, Zoe Tassovali berichtet.
1: Die Forscher sagen aber, das liegt nicht vor allem an der E-Krankschreibung, sondern an mehr Atemwegserkrankungen und daran, dass viele seit Corona vorsichtiger geworden sind. Wer ansteckend ist, bleibt heute eher zu Hause. Deshalb schlägt das Institut jetzt auch eine Teilkrankschreibung vor, damit Menschen mit leichten Symptomen begrenzt weiterarbeiten können.
0: Die 1.000 Euro Einmalzahlung durch die Arbeitgeber als Entlastung ist gescheitert und wird nicht weiter verfolgt. Das hat die Union nun offiziell mitgeteilt. Ob es eine neue Idee für eine Entlastung der Bürgerinnen und Bürger gibt, bleibt offen. Union und SPD hatten nach einem 6-stündigen Spitzentreffen nur mitgeteilt, weiter an Steuer- und Sozialreformen zu arbeiten.
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3: Nach monatelangen Verkehrsbehinderungen in der Würzburger Innenstadt entspannt sich die Lage für Autofahrer wieder. In der Veitshöchheimer Straße sind nach der Erneuerung von Wasserleitungen wieder 2 Fahrspuren je Richtung frei. Auch am Röntgenring wird es ab heute besser. Dort wird die Baustelle am Fernwärmenetz zurückgebaut. Andere Baustellen bleiben aber noch bestehen, etwa die Sanierung am Friedrich-Ebert-Ring bis in den Herbst oder der Neubau der Brücke in der Rottendorfer Straße bis ins Spätjahr. Er versteckte sich in einem Gebüsch und befriedigte sich selbst. Am Montag hat sich ein 39-Jähriger vor einer Spaziergängerin entblößt. Die 25-Jährige war mit ihrem Hund in der Grünanlage am äußeren Hublandweg spazieren. Der 39-Jährige versteckte sich hinter einem Busch und wartete, bis die junge Frau vorbeilief. Dann entblößte er sich und onanierte. Die Frau rief die Polizei. Der Mann konnte kurze Zeit später festgenommen werden.
4: Und weitere Nachrichten für Mainfranken auch heute wieder zum Nachlesen bei uns auf der Website und auch immer in der Charivari-App.
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4: Schönen Vormittag, liebe Autofahrer. Wir starten auf der A3 Würzburg in Richtung Nürnberg. Hier zwischen Schlüsselfeld und Höchstadt Nord immer noch die Fahrbahn komplett gesperrt. Der Grund, ein Unfall mit gleich mehreren Fahrzeugen. Und das dauert ein bisschen länger. Nach dem neuesten Stand bis heute so ca. 13 Uhr. Eine empfohlene Umleitung haben wir über die U11, aber auch hier streckenweise immer wieder Staus möglich. Das mit einem Planen. Dann rüber auf die A70, Schweinfurt-Werneck in Richtung Bamberg, hier zwischen Schweinfurt-Berg-Rheinfeld und dem Schweinfurter Hafen, der Standstreifen immer noch blockiert, ansonsten relativ entspannt, aber ich habe noch einen frischen Blitzer für euch. Unterdürbach hier in der Unterdürbacher Straße, der Klassiker, genauso wie in Würzburg am Heuchelhof, hier am Straßburger Ring in der 30er-Zone. Und wer mehr sieht, ruft bitte gerne immer kostenlos durch unter der 0800 30 80 700 oder einfach WhatsAppen. Die Telefonnummer gibt es auf meinscharivari.de.
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4: Und ich begleite euch in Richtung Mittagspause gleich mit Bruno Mars und jetzt mit Phil Collins. Genießt diesen Mittwoch.

0: Unser Arbeitstag am Mittwoch mit Texas und Summer Sun mit richtig viel Energie geht's in Richtung Mittagspause. Immer eine gute Richtung, definitiv. Schön, dass ihr bei Charivari dabei seid. Und wer schon mal am 16. März zum Jahrestag der Bombardierung Würzburgs vor dem Dom gestanden hat, der weiß das. Vor allem, wie emotional dieses Würzburger Glockengeläut sein kann. Und das ist schon sehr, sehr beeindruckend. Und am 18. Mai, also kommenden Montag, haben die Glocken tatsächlich schon ihr 60-jähriges Jubiläum. Lange Zeit. Das soll jetzt aber schon innerhalb des Katholikentages gefeiert werden. Der geht ja heute los. Und morgen gibt es ein großes Glockenkonzert. Und wann das stattfindet, das verrät uns nochmal Jürgen vorn dran. Er ist der Generaldekan und auch der Domdekan.
1: Es wird um 11.30 Uhr auf dem Kiliansplatz ein Glockenkonzert geben. Das heißt, wir läuten verschiedene Glockenmotive, Teilgeläute, um unseren Konzertteilnehmerinnen und Teilnehmern die klangliche Fülle zu präsentieren, von Jubel bis hin zu Trauer.
0: Und übrigens, diese Glocken sind mehrere hunderttausend Euro wert und ein Gesamtgewicht von 26 Tonnen hängt da drin. Ordentlich. Und

0: Schön ist auch, Würzburg hat laut Fachleuten eines der schönsten Glockengeläute.
1: Das Würzburger Domgeläut ist das bedeutendste und größte Nachkriegsgeläut. Und von seiner klanglichen Qualität wird es von Fachleuten international als eines der schönsten und größten Geläute Europas bezeichnet.
0: Wieder etwas, auf das die Würzburgerinnen und Würzburger stolz sein können. Herzlichen Dank für die Infos. Und am kommenden Montag haben die Glocken ihr 60-jähriges Jubiläum. Das soll aber jetzt schon innerhalb des Katholikentages gefeiert werden. Und zwar morgen um 11.30 Uhr mit einem großen Glockenkonzert auf dem Kilianplatz. Also geht hin und genießt diesen besonderen Sound hier in Würzburg.

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23: Und das Gute, liebe Freunde, immer wieder im Tagesverlauf wird die Sonne ein bisschen durchbrechen. Es gibt freundliche Momente, wenn ich so rausgucke, gerade hier aus dem Studiofenster. Ja, leicht freundlich, auch in Würzburg. Die Temperaturen gehen in die richtige Richtung. In Kleinrinderfeld beispielsweise im Landkreis Würzburg 10 Grad, in Würzburg am Bürgerbräugelände 13 und 14 Grad wird die Maximaltemperatur sein. Generell immer wieder im Tagesverlauf Schauer und einzelne Gewitter möglich. In der Nacht wird es aber zunehmend entspannter, da lässt der Regen.

0: nach, das Ganze bei Temperaturen zwischen 5 und 7 Grad und dann morgen eine Mischung aus Wolken und Sonne bei ähnlichen Temperaturen wie heute.
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0: Hallo liebe Autofahrer, unser Verkehrsupdate führt uns jetzt nochmal auf die A3 Würzburg in Richtung Nürnberg, hier zwischen Schlüsselfeld und Höchstadt Nord. Immer noch die Fahrbahn komplett gesperrt, bis 13 Uhr auf jeden Fall noch. Es gab nämlich einen Unfall mit gleich mehreren Fahrzeugen. Eine empfohlene Umleitung ist ausgeschildert, und zwar die U11, aber auch hier kann es immer wieder mal kleine Staus geben. Dann zu den neuesten Blitzern, Giebelstadt hier an der Tankstelle in Richtung Bad Mergentheim. Fuß vom Gas und vielen Dank an Sandra und auch an Thomas fürs Melden. Und ich habe noch einen Blitzer in Unterdürbach, hier in der Unterdürbacher Straße, der Klassiker. Und falls mehr sein sollte, gerne her damit und immer kostenlos anrufen unter der 0800 30 80 700.
1: Schau.

0: unser Mittwoch mit diesem lässigen 90er, die Four Non Blondes und What's Up? Es geht in Richtung Feiertag, morgen Christi Himmelfahrt oder für viele auch der Vatertag. Genau, da wird ordentlich Party gemacht. Die Bollerwägen sind schon vorbereitet hier in Mainfranken. Und das Schöne ist, im Landkreis Würzburg, aber beispielsweise auch im Landkreis Kitzingen kann man viel erleben, beziehungsweise auch im Landkreis Mainz-Spessart. Und was in Würzburg geht im Landkreis, das hat sich mal ganz genau angeschaut Hanna Mörlein aus dem Charivari-Team.
1: Zum Beispiel bei der 10 Kilometer Pro-Bier-Wanderung in Fockstadt mit Hopfen- und Malzspezialitäten von 4 Brauereien. Wer eher einen shoppen will, der kann zum traditionellen Weinbergs-Wander-Event in Rindersacker. Bei vielen ist aber im Bollerwagen-Navi schon eine Adresse vorgespeichert. Der Gasthof Englert in Rothof, der ab 10 Uhr gern genommenes Ziel der Vatertagswanderung ist. Aber auch in anderen Orten geht's rund. 50 Jahre FC Helmstadt, 140 Jahre Feuerwehr in Achholzhausen, Kreismusikfest in Opferbaum, Schlossgartenfest in Erlach oder das Hobbyfußballturnier Rocks im Stehbruch in Tüngersheim.
0: Jawohl, also der Landkreis Würzburg ist in dieser Hinsicht voll. Macht was draus, der Vatertag bietet sehr viel morgen. Und wir gucken jetzt beispielsweise auch nochmal in den Landkreis Mainz-Spessart. Da könnt ihr morgen natürlich auch nochmal etwas Schönes erleben. Und sogar ein bisschen mehr als nur mit dem Bollerwagen beispielsweise durch die Orte ziehen. Denn direkt am Radweg zwischen Lohr und Gemünden veranstaltet der Musikverein Langenprozelten das traditionelle Vatertagsgrillen. Auch nicht schlecht. Da gibt es dann Bratwürste, aber auch Kaffee und Kuchen und sogar Live-Musik. Es wird viel aufgefahren und kommt beispielsweise auch gerne mit dem Fahrrad vorbei, wenn ihr könnt und wenn ihr Lust habt. Denn das ist dann auch vielleicht eine entspanntere Variante, als dann mit dem Auto zu fahren. Ja, also viel ist möglich. Weitere Tipps gibt es natürlich zum Nachlesen bei uns auf der Website und zwar auf meinscharivari.de. Und morgen dann einen schönen Vatertag bzw. generell einen angenehmen Feiertag. Christi Himmelfahrt wird gefeiert, auch in Mainfranken. Hier ist Charivari, jetzt mit Cool and the Gang und Cherish, die Klassiker unserer Zeit.

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6: Und heute ist alles mit dabei. Also erstmal frühlingshafte Temperaturen in der Light-Variante, beispielsweise jetzt in Eusenheim im Landkreis Main-Spessart 13 Grad, genauso wie in Würzburg an der Festung Marienberg. 14 Grad heute maximal drinnen, ansonsten aber auch immer wieder zum Glück auch ein bisschen die Sonne. Auf der anderen Seite kann es im Tagesverlauf aber auch Schauer und einzelne Gewitter geben. An manchen Stellen kommt da schon einiges runter, dazu auch ein sehr starker Wind. Heute Abend auch Regenschauer möglich. Das Gute ist, in der Nacht lässt das alles nach. Dann wird es zunehmend entspannter, aber auch sehr kalt, 5 bis 7 Grad. Und das Tief Fee, das lenkt dann auch morgen wieder kühle und immer wieder feuchte Luft zu uns nach Mainfranken. Aber generell ab morgen mehr Sonne möglich. Bis zum Samstag immer wieder sehr freundliches Wetter. Teilweise dann auch bei Temperaturen zwischen 15 und 18 Grad. Klingt auch nicht verkehrt. Nehmen wir gerne mit.
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7: Ich bin Justin Hamm. Der frühere Regensburger Oberbürgermeister Joachim Wohlbergs ist zu 2 Jahren und 6 Monaten Haft verurteilt worden. Das Landgericht München hat den ehemaligen SPD-Politiker wegen Vorteilsnahme schuldig gesprochen. Hintergrund sind Parteispenden eines Bauträgers im Kommunalwahlkampf 2014. Es ging um rund 475.000 Euro Schmiergeld, das über Jahre hinweg in kleinen Teilen auf dem Konto des SPD-Ortsverbandes von Wohlbergs eingegangen war. Die Bundesregierung will für den Einsatz von K.O.-Tropfen höhere Strafen. Wer die gefährlichen Mittel für eine Vergewaltigung oder einen Raub einsetzt, soll laut einem Entwurf, der nun beschlossen wurde, künftig mit mindestens 5 Jahren Gefängnis rechnen. Dazu sollen K.O.-Tropfen rechtlich so eingestuft werden wie eine Waffe oder ein gefährliches Werkzeug. Jedes Jahr kommt es in Deutschland zu Badeunfällen. Viele enden tödlich. Aber viel häufiger können in Not geratene Menschen gerettet werden. Von der DLRG. Insgesamt kamen die tausenden Ehrenamtlichen im vergangenen Jahr 1.150 Menschen zur Hilfe, so die Bilanz. Die DLRG-Präsidentin Vogt freut sich vor allem über eine Entwicklung.
8: Wir haben über 10.000 Kinder, die im letzten Jahr das Junior-Retter-Abzeichen gemacht haben. Das sind tatsächlich so viele wie noch nie. Insgesamt engagieren sich also Tausende von Jugendlichen schon sehr früh im Wasserrettungsdienst und das gibt uns natürlich viel Zuversicht.
7: Die DLRG warnt, vor dem aktuell noch sehr kalten Wasser, wer baden geht, soll sich langsam rantasten. Sie sehen fast identisch aus, aber es ist weniger drin. Die neuen Milka-Schokoladentafeln mit 90 Gramm verstoßen gegen das Wettbewerbsrecht. Das hat das Landgericht Bremen entschieden. Laut den Richtern darf Mondelez die Packung mit 90 Gramm nicht in Verkehr bringen, wenn in den 4 Monaten zuvor die Packung mit 100 Gramm im Angebot waren. Das Urteil ist noch nicht rechtskräftig.
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9: Das freut viele Autofahrer in Würzburg. Im Stadtverkehr kommt es nach Monaten Baustelle zu einer Entspannung. Die Wasserleitungsarbeiten in der Veitshöchheimer Straße sind jetzt beendet und alle Fahrspuren wieder frei. Auch am Röntgenring wird die Baustelle am Fernwärmenetz ab heute abgebaut. Dort kam es zuvor häufig zu Staus im Berufsverkehr. Mit perfiden Schockanrufen haben Betrüger erneut Menschen in Unterfranken getäuscht und bestohlen. Besonders betroffen waren zuletzt die Räume Schweinfurt, Würzburg und Main-Spessart. In Karlstadt fiel am Montag eine Seniorin auf die Masche herein. Sie übergab Bargeld und Schmuck im mittleren 4-stelligen Wert an einen unbekannten Abholer. Die Übergabe fand am Nachmittag in der Arnsteiner Straße statt. Die Polizei bittet um Hinweise.
6: Dankeschön, Christian Heider. Und diese Nachricht, wie auch weitere aus Mainfranken, könnt ihr immer nachlesen auf meinscharivari.de und natürlich auch immer bei uns in der App.
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6: Mittagszeit in Mainfranken. Hallo, liebe Autofahrer. Und ich habe aktuell nur eine Meldung von der A3. Würzburg in Richtung Nürnberg, hier zwischen Schlüsselfeld und

0: Stadt Nord immer noch die Fahrbahn gesperrt. Der Grund, es gab einen Unfall mit gleich mehreren Fahrzeugen. Und nach der neuesten Aktualisierung dauert das alles noch bis ca. 13 Uhr an, also noch eine gute Stunde. Nach wie vor die empfohlene Umleitung in Anführungszeichen über die U11, in Anführungszeichen, weil da teilweise auch immer wieder Stop and Go möglich ist. Generell mehr Zeit in diesem Gebiet mit einplanen. Dann zu den neuesten Blitzern. Giebelstadt hier auf Höhe der Tankstelle in Richtung Bad Mergentheim. Dankeschön an Sandra, Thomas und auch an Annika fürs Melden. Dann neuer Blitzer in Würzburg, Berner Straße. Vielen Dank an Vivian fürs Bescheid geben. Und wir haben noch den Blitzer in Unterdürbach, hier in der Unterdürbacher Straße. Falls mehr sein sollte, gerne her damit. Und wie immer, einfach kostenlos durchrufen, auch jetzt zur Mittagspausenzeit. Und zwar unter der 0800 30 80 700.
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0: Und diese beiden Ausnahmekünstler passen perfekt zu unserer Mittagspause. Pia Sedora und Jermaine Jackson, When the Rain Begins to Fall. So geht's durch diesen Mittwoch mit Charivari.

0: Wir begleiten euch gerne durch die Mittagspause mit Sophie B. Hawkins und mit unserer sehr schönen Aktion, denn der Countdown, liebe Freunde, läuft. Wir wollen euch einladen, perfekt zum Start in die Pfingstferien, nämlich in euer eigenes Freibad, könnte man sagen. Deswegen jetzt bei mir Bernd Heisel, grüß dich.
1: Servus.
0: Genau, Bernd, wir wollen ja mit den Hörern zusammen planschen, Spaß haben, Wasserspiele spielen und natürlich einen richtig guten Tag im frisch sanierten Volkerer Freibad verbringen. Das ist am 22. Mai möglich. Wie ihr teilnehmen könnt, verraten wir euch gleich. Aber jetzt wollen wir erstmal gemeinsam auf die Historie gucken. Denn 1967 ging es ja los mit dem Freibad in Volkach, mit dem alten, muss man dazu sagen. Und das Schöne ist, viele Menschen haben da auch besondere und individuelle Erinnerungen dran.
1: Ja, allerdings ist es so. Ich muss auch dazu sagen, heute ist ja der 13. Mai und 1967 am 13. Mai war der erste Besucher eben im Freibad, im damals neu eröffneten Freibad und hat den Sprung reingemacht. Und ich glaube, die Leute damals waren auch wirklich total froh darüber. Denn was wir uns schon vorstellen können, damals gab es eben nicht so viele Möglichkeiten zu baden. In erster Linie natürlich der Main, der fließt ja auch durch Volkach. Das heißt, total einfach da reinzuspringen, aber natürlich auch recht schmutzig. Die Schiffe fahren natürlich auch noch nebenher. Wir kennen alle das Gefühl, in so einem Badeweiher zum Beispiel mit den Füßen unten im Schlamm zu stecken. Ja, und jetzt gab es da auf einmal ein neues, tolles Freibad, das total sauberes Wasser hatte und so weiter. Und man konnte auch mal bis zum Boden schauen. Ich glaube, ein besonderes Gefühl, das da viele mitgenommen haben. Und das werden jetzt wahrscheinlich auch die Leute nochmal neu erleben, wenn das Freibad quasi zum zweiten Mal eröffnet in sanierter Form.
0: Absolut, absolut. Und da wird viel geboten, beispielsweise auch eine 16 Meter lange Rutsche gibt es jetzt dann im neuen Volkacher Freibad ab dem 23. Mai, beziehungsweise für euch schon ab dem 22., denn wir wollen Sie ja einladen. Bernd, wie funktioniert das?
1: Ja, das funktioniert eigentlich ganz einfach. Ihr seid jetzt auch schon genau richtig. Die Hälfte habt ihr nämlich quasi schon hinter euch. Ihr hört bei uns im Programm über das Volkacher Freibad, was natürlich jetzt der Fall ist. Und dann habt ihr immer eine halbe Stunde lang Zeit, auf meinscharivari.de mitzumachen. Schaut gerne rein in unsere Aktionen, da findet ihr alles und mit ein bisschen Glück seid ihr dann dabei.
0: Absolut. Und wir freuen uns nicht nur auf die Pommes, sondern vor allem auch auf euch im Freibad, das Pre-Opening. Und das wird richtig, richtig gut am 22. Mai. Jung und alt ist eingeladen. Und so, Bernd, geht es ja dann auch in die Pfingstferien.
1: So ist es.

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15: Und jetzt am Nachmittag gibt es immer wieder ein paar Regenschauer und einzelne Gewitter. Habt also auf jeden Fall mal den Regenschirm dabei. Dazwischen sporadisch dann doch nochmal die Sonne, so ein Hin und ein Her bei 14 Grad maximal. Und da tasten wir uns ran, temperaturmäßig in Rüdenhausen im Landkreis Kitzingen. Aktuell 11 Grad, in Würzburg am Botanischen Garten sind es 13.
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16: Mit Hanna Mörlein. Über 30.000 Menschen sind ab heute in Würzburg zu Gast. Sie besuchen den Katholikentag, ein Großereignis mit über 175-jähriger Tradition.
17: Alle zwei Jahre sind Katholiken, aber auch alle anderen zum Katholikentag eingeladen. Im Mittelpunkt steht die Diskussion über aktuelle politische, kirchliche und gesellschaftliche Herausforderungen. Deswegen ist das Programm auch sehr bunt und niederschwellig angelegt. Gottesdienste gehören genauso dazu wie Konzerte, Diskussionen, Kabarett und Ausstellungen. Dazu gibt es die eigene Kirchenmeile am Mainufer. All das soll die Chance bieten, Glauben am Katholikentag in einem neuen Rahmen zu erleben. Christoph Schmidt, Nachrichtenredaktion.
16: In Unterfranken haben im vergangenen Jahr weniger Menschen die deutsche Staatsbürgerschaft erhalten. Rund 3.350 Menschen wurden eingebürgert, etwa 600 weniger als im Vorjahr. Das zeigen Zahlen des Statistischen Landesamts. Damit entwickelt sich Unterfranken anders als Bayern insgesamt. Dort stiegen die Einbürgerungen. Hintergrund war eine Gesetzesänderung, durch die die deutsche Staatsangehörigkeit zeitweise schneller vergeben werden konnte. Ab sofort müssen die Bewohner von Gössenheim und Sachsenheim im Landkreis Main-Spessart ihr Trinkwasser nicht mehr abkochen. Wie das Landratsamt mitteilt, wurde das Abkochgebot aufgehoben. Das Wasser wird aber weiter geklort. Wie berichtet, wurden Ende letzter Woche Darmkeime im Trinkwasser festgestellt. Deswegen wurden Maßnahmen zur Desinfektion eingeleitet. Die DLRG zieht eine starke Bilanz ihrer Rettungseinsätze im Vergleich.

0: vergangenen Jahr. Bundesweit haben die Rettungsschwimmer mehr als 1150 Menschen das Leben gerettet. Über 51.000 Ehrenamtliche waren dafür an Stränden, Flüssen und Badeseen im Einsatz. Zum Start der Badesaison warnt die DLRG aber auch, das Wasser ist aktuell noch sehr kalt. Deshalb sollte sich der Körper langsam daran gewöhnen.
1: Ein wichtiger Appell. Vielen Dank, Hannah Mörlein. Und weitere Nachrichten immer zum Nachlesen auf meinscharivari.de.
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1: Mahlzeit, liebe Autofahrer. Wir starten ganz frisch und zwar auf der A7 Würzburg in Richtung Fulda. Hier zwischen Würzburg-Estenfeld und dem Gramstadtzer Wald. In beiden Richtungen bitte vorsichtig sein. Hier sind Tiere auf der Fahrbahn unterwegs. Und nochmal auf die A70 Schweinfurt-Werneck in Richtung Bamberg. Hier zwischen dem Dreieck Werntal und Schweinfurt-Berg-Rheinfeld ein Pannen-LKW auf dem Standstreifen. Der muss aber erstmal aufwendig geborgen werden. Und nach dem neuesten Stand dauert das bis ca. 16 Uhr. Deswegen immer wieder Staus möglich. Das aktuell mit einplanen. Und dann kommen wir auch schon zu den neuesten Blitzern. Hier das Update, da ist es auch schon, Giebelstadt an der Tankstelle in Richtung Bad Mergentheim. Vielen Dank nochmal an Melissa fürs Melden. Würzburg-Bernerstraße haben wir noch einen Blitzer, genauso wie in Unterdürbach in der Unterdürbacher Straße. Falls mehr sein sollte, immer gerne kostenlos durchrufen unter der 0800 30 80 700 oder einfach gerne WhatsAppen. Die Telefonnummer mit allen wichtigen Infos gibt es auf meinscharivari.de.
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0: Eine richtig gute Nummer. Alex Warren, ganz frisch, Fever Dream hier bei Charivari. Und viele wollten beim Eröffnungsspiel der Heim-EM vor 2 Jahren dabei sein, haben aber kein Ticket bekommen. Tja, das ist dann doch schon sehr bitter für die Fußballfans. Der YouTuber Marvin Windhage wollte sich aber damit nicht zufrieden geben, hat sich als Fake-Maskottchen in die Münchner Arena geschlichen. Darüber haben wir auch berichtet hier bei uns in den Hauptnachrichten. Und das war schon eine spektakuläre Geschichte. Viele haben darüber auch geschmunzelt. Nun droht ihm deswegen aber ein juristisches Nachspiel. Und was dahinter steckt, das weiß Florian Klaus aus dem Charivari-Team.
1: Bis an den Spielfeldrand hatte es der YouTuber Marvin Wildtage im Fake-Maskottchen-Kostüm geschafft. Jetzt steht er wegen Urkundenfälschung und des Erschleichens von Leistungen vor Gericht. Er soll gefälschte Akkreditierungen benutzt haben, um sich Zugang zu verschaffen und dann das Spiel ohne Ticket zu verfolgen. Dafür soll er knapp 23.000 Euro zahlen, der YouTuber wehrt sich aber dagegen. Ein Argument ist, dass er es sich gar nicht hätte kaufen können, als Maskottchen dabei zu sein.
0: Ja, ist auch ein gutes Argument. Mal gucken, wie das ausgeht. Sehr spannende Geschichte. Und wenn ein Urteil gefallen ist, dann hört ihr das auf jeden Fall bei uns in den Hauptnachrichten und weitere wichtige Themen aus Deutschland und der Welt und natürlich auch aus Mainfranken. Auch gleich wieder gegen 13 Uhr. Also bei uns seid ihr bestens informiert. 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
3: Und wir sind wieder mal unterwegs in den einzelnen Ortschaften. Wir gucken nach Geiselwind in den Landkreis Kitzingen, 11 Grad auf dem Thermometer. In Würzburg am Föhrenbrunnen schaffen wir 12 und maximal heute noch 14 Grad drinnen, wobei wir das vom Gefühl her wahrscheinlich gar nicht erreichen werden, denn der Wind ist schon sehr, sehr kräftig. Jetzt im Tagesverlauf kann es auch wieder Schauer und einzelne Gewitter geben. Zwischendurch am Nachmittag sporadisch dann doch nochmal die Sonne. Wieder dieses Hin und Her, wir kennen es. Und dann heute in der Nacht wird es deutlich entspannter, da lassen die letzten Regenschauer nach. Es bleibt nur sehr kalt, 5 bis 7 Grad. Und dann von morgen bis Samstag erwartet uns eine Mischung aus Wolken, Sonne, Schauern und vereinzelt kurzen Gewittern bei ähnlichen Temperaturen, so knapp um die 15 Grad. Und am Wochenende kann es dann sogar mal auch ein bisschen wärmer werden. Das ist zumindest aber auch nur der erste Stand, doch der stimmt schon mal sehr positiv.
2: 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Es ist 13 Uhr. 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
4: Ich bin Justin Hamm. Der frühere Regensburger Oberbürgermeister Wohlbergs ist wegen Vorteilsnahme zu einer Haftstrafe verurteilt worden. Das Münchner Landgericht verurteilte ihn zu 2 Jahren und 6 Monaten Haft. Fabian Schaffer berichtet.
5: Im Kern ging es um die Frage, ob Wohlbergs wusste, dass ein Unternehmer ihn mit Parteispenden mit Blick auf künftige Bauprojekte in Regensburg gewogen machen wollte. Wohlbergs hat das stets zurückgewiesen. 2019 wurde Wohlbergs vom Landgericht Regensburg verurteilt, blieb aber straffrei. Der Bundesgerichtshof stufte das Urteil als zu milde ein, weshalb nun am Landgericht München neu verhandelt wurde.
4: Cem Özdemir ist neuer Ministerpräsident von Baden-Württemberg. Im Landtag in Stuttgart wurde der Grünen-Politiker von den Abgeordneten zum Regierungschef gewählt. Seine Partei wurde bei der Landtagswahl ganz knapp vor der CDU stärkste Kraft. Erst vorgestern hatten beide Parteien den Koalitionsvertrag unterzeichnet. Unter anderem will Baden-Württemberg bis 2040 klimaneutral sein, 5 Jahre früher als der Bund. Neue Heizungen dürfen weiter mit Gas und Öl laufen, aber ab 2029 ist ein Bio-Anteil Pflicht. So sieht das überarbeitete Heizungsgesetz aus, das die Bundesregierung nun beschlossen hat. Im alten Gesetz der Ampelkoalition gab es die Regelung, dass ab 2045 Heizkessel nicht mehr mit fossilen Brennstoffen betrieben werden dürfen. Diese entfällt nun. Umweltverbände und die Grünen warnen vor Rückschritten beim Klimaschutz. Auch mit 40 Jahren soll noch nicht Schluss mit Fußball sein. Manuel Neuer steht vor einer Vertragsverlängerung beim FC Bayern. Wie Sky berichtet, haben sich die beiden Parteien geeinigt. Unterschrieben werden soll der neue Vertrag des Torwarts, der demnach bis nächstes Jahr im Sommer geht, noch in dieser Woche.
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6: Nach monatelangen Baustellen entspannt sich der Verkehr in der Würzburger Innenstadt wieder etwas. In der Veitshöchheimer Straße sind nach Arbeiten an Wasserleitungen wieder alle Fahrspuren frei. Auch am Röntgenring wird die Baustelle am Fernwärmenetz jetzt abgebaut. Dort kam es zuvor häufig zu Staus im Berufsverkehr. Länger dauern dagegen noch die Arbeiten am Ebertring und an der Brücke in der Rottendorfer Straße. In Eibelstadt laufen heute Arbeitskollegen wieder zusammen. Der Firmenlauf geht in die 11. Auflage. Die 6,5 Kilometer lange Strecke verläuft entlang des Mains und durch Eibelstadt. Start ist um 19 Uhr. Mit dabei sind rund 1500 Läuferinnen und Läufer von rund 100 Unternehmen. Nach der Siegerehrung findet zudem ab ca. 20 Uhr eine After-Run-Party für die Teilnehmer statt.
3: Dann wünschen wir schon mal viel Spaß. Vielen Dank, Hanna Mörlein, und weitere Nachrichten aus Mainfranken. 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
3: Einen schönen jungen Nachmittag.

0: Tag, liebe Autofahrer. Wir starten jetzt erstmal auf der A3 Würzburg in Richtung Frankfurt. Hier zwischen Aschaffenburg West und Stockstadt. Gegenstände auf der Fahrbahn, vor allem auch ein großer Stein. Hier bitte Fuß vom Gas. Dann immer wieder Stop and Go aktuell im Stadtgebiet von Würzburg. Zum einen in der Dreikronenstraße. Hier ein Zeitverlust von guten 5 Minuten. Da kommt das Update rein. Und auch auf der Südtangente in Richtung Rheinberg-Knoten immer wieder Stop and Go. Da braucht ihr gute 5 Minuten länger. Ansonsten relativ entspannt. Wir haben 2 Blitzer. Wir starten in Giebelstadt hier auf Höhe der Tankstelle in Richtung Bad Mergentheim und Würzburg-Bernerstraße. Auch bitte noch Fuß vom Gas. Hier nochmal vielen Dank an Bernd fürs Melden. Und falls mehr sein sollte, gerne her damit und wie immer kostenlos anrufen unter der 0800 30 80 700 oder einfach WhatsAppen. Wir nehmen auch gerne Sprachnachrichten, gar kein Problem. Die Telefonnummer findet ihr auf meinscharivari.de.
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0: Und gleich, damit der Arbeitstag leichter läuft, mit Amy MacDonald und jetzt mit REO Speedwagon. Can't fight this feeling. Die 80er in Perfektion. 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

0: Boyzone und Pictures of You, so klingt der Mittwoch mit Charivari und man könnte sagen, das lange Wochenende steht vor der Tür. Gut, nicht jeder hat ein langes Wochenende, aber ganz viele haben morgen am Feiertag frei und deswegen kann man heute beispielsweise auch schon gut gelaunt reinstarten, denn heute Abend beispielsweise wird groß gefeiert beim Weinfest in Northeim im Landkreis Kitzingen. Ab 18 Uhr geht's los und zum Auftakt des fünftägigen Weinfests, die wollen also lange feiern, gibt es eine besondere DJ-Nacht mit DJ Matze und DJ Frankie und die wollen euch auf jeden Fall schon mal ordentlich einheizen. Also schaut da heute Abend mit den Freunden oder auch gerne mit der Familie vorbei. Ich glaube, das wird ein richtig guter Abend. Vor allem sehr, sehr musikalisch. Und morgen eben der Feiertag, Christi Himmelfahrt oder Vatertag auch genannt. Und da gibt es auch einiges bei uns in Mainfranken. Und Tina Panzer aus dem Charivari-Team hat ein paar Highlights rausgesucht.
1: Die Feuerwehr Lohr-Steinbach feiert 130 Jahre, 140 Jahre die Freiwillige Feuerwehr in Esfeld. Bei beiden gibt's zum Vatertag einen Weißwurst-Frühschoppen. Beim Kreismusikfest in Opferbaum sind 3 Tage Ausnahmezustand mit Blasmusik und Bierlaune angesagt. Schöppeln könnt ihr beim Weinfest in Northeim und wenn ihr noch ein wenig Bewegung dazu wollt, seid ihr bei der Weinwanderung in Randersacker, der Weinbergswanderung in Wipfeld oder beim Weinwandertag in Erlenbach richtig. In Fuchstadt dagegen gibt es eine Bierwanderung, also ein Rundweg und 4 Brauereien, dazu ein familienfreundliches Rahmenprogramm mit Hüpfburg und Co. Das Stiftsfest in Eisingen ist ein inklusives Fest für die ganze Familie mit Bands, Linedance und Kinderdisco und natürlich beginnen für alle Gartenfans die Casteller Schlossparktage.
0: Also viel wird geboten, der Feiertag ist gut vollgepackt und noch mehr Veranstaltungstipps, dann auch generell schon fürs Wochenende fürs Normale könnt ihr jetzt schon nachlesen auf meinscharivari.de und wir wünschen euch ganz, ganz viel Spaß dabei.

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17: Und das Wetter schlägt so langsam um, immer mehr Wolken über meinen Fracken. Streckenweise hat es auch schon Regen gegeben, aber immerhin sind die Temperaturen noch einigermaßen im Frühlingsmodus. Maibronn beispielsweise im Landkreis Würzburg 11 Grad, in Würzburg am Juliusspital messen wir 13. Und jetzt im Laufe des Nachmittages erstmal Regenschauer und einzelne Gewitter. Dazwischen zeigt sich aber sporadisch auch nochmal die Sonne, Gott sei Dank. Dazu vor allem aber auch ein starker West- bis Südwestwind. Wird also windig. Im Laufe der Nacht lassen die Schauer dann erstmal nach, bei kalten Werten 5 bis 7 Grad. Und generell von morgen bis Samstag eine Mischung aus Wolken, Sonne, Schauern und vereinzelt kurzen Gewittern. Bei Temperaturen dann so maximal um die 15 Grad, also eher durchwachsen. Aber das Gute ist ja, ab und zu kommt die Sonne mal raus.
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17: Einen schönen Nachmittag, lieber Autofahrer. Wir gucken in das Stadtgebiet von Würzburg und heute startet ja ganz offiziell der Katholikentag in Würzburg und deswegen wird es immer wieder in den nächsten Tagen Probleme im Stadtgebiet geben. Und ab 14 Uhr sollte es eigentlich jetzt schon eine größere Sperrung geben rund um den Residenzplatz, aber es geht jetzt schon los. Zeitweise auch Stop and Go in der Ludwigstraße. Hier braucht ihr gute 5 Minuten länger in Richtung Berliner Ring. Generell rund um den Berliner Ring mehr Zeit mit einplanen. Beispielsweise in der Schweinfurter Straße. Hier dauert es gute 10 Minuten länger. Dann auch auf dem Hauger Ring Stop and Go. 5 Minuten der Zeitverlust. Tendenz aber definitiv steigend. Und generell am Nachmittag immer wieder viele Verkehrsbehinderungen aufgrund des Katholikentags in Würzburg. Auf jeden Fall bis Sonntag immer wieder mit einplanen. Dann nochmal rüber auf die A70, Schweinfurt-Werneck in Richtung Bamberg. Hier zwischen dem Dreieck Werntal und Schweinfurt-Berg-Rheinfeld ein Pannen-LKW. Der blockiert noch den Standstreifen. Und bis der weggeräumt ist, wird es noch dauern. Das gestaltet sich sehr aufwendig, denn die Aufräumarbeiten dauern nach dem neuesten Stand noch bis ca. 16 Uhr. Das also mit einplanen.

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Die neuesten Blitzer, Giebelstadt hier auf Höhe der Tankstelle in Richtung Bad Mergentheim, der Klassiker. Und er steht immer noch, der Blitzer in Würzburg in der Berner Straße. Für mehr einfach kostenlos anrufen, geht natürlich den ganzen Nachmittag. Und zwar unter der 0800 30 80 700 oder gerne WhatsAppen. Alle Infos bei uns auf der Website.

0: Bis zum Schluss einfach ein Gedicht. R.E.M. Losing My Religion. Und so geht's durch den durchaus kalten, aber streckenweise sonnigen Nachmittag. Komplett verrückt, aber Traditionen werden hier bei Charivari trotzdem aufrechterhalten. Er kommt ab 14 Uhr, Bernd Heisel.
1: Servus, schönen guten Nachmittag.
0: Bernd, wettermäßig könnte besser sein, ne?
1: Tja, schwierig, ne? Im Moment nieselt's hier, wenn wir aus dem Fenster gucken. Zwischendrin auch mal ein paar sonnige Abschnitte, aber ja, nicht ganz so bequem heute.
0: Absolut, aber für manch einen ist das trotzdem der ideale Abschluss der kurzen Arbeitswoche vor Christi Himmelfahrt. Im Kreis zu laufen beispielsweise mit den Kolleginnen und Kollegen. Für andere der sportliche Auftakt in den Vatertag, denn er findet heute statt, der Firmenlauf in Eibelstadt. Eine besondere Veranstaltung. Wäre das was für dich?
1: Ja, also ich glaube, bei besserem Wetter schon. Heute würde ich es mir tatsächlich überlegen. Es sind ja 6,5 Kilometer, die man da im Kreis läuft, wie du schon gesagt hast. Das könnte schon nass werden.
0: Und auf was ihr euch da freuen dürft, das verrät uns jetzt nochmal der Organisator David Lux.
2: Beim Firmenlauf Eibelstadt nehmen knapp 1500 Teilnehmer teil, aufgeteilt auf knapp 100 Firmen, von Handwerksbetrieben zu Arztpraxen zu Ingenieurbüros. Die größten Firmen sind die Firma Fera, König und Bauer und Kinkele. Die Strecke verläuft am Main entlang, dann eine schöne Eibelstadt durch die Altstadt und dann geht es wieder zurück am Main aufs Eventgelände. Vor Ort gibt es verschiedene Foodtrucks und Getränkeangebote, einen coolen DJ und natürlich gute Stimmung. Wer noch Lust hat, spontan dabei zu sein, kann gern bis 17.30 Uhr nach Eibelstadt kommen, ins Gewerbegebiet Mainpark und sich nachmelden.
0: Gut, du hast Sendung. Ich habe auch noch einen vollen Terminplan.
1: Sonst zufällig sind wir raus beim Laufen im Regen.
0: Sonst wäre ich da natürlich mal vorbeigekommen. Aber auf jeden Fall, habt ganz viel Spaß. Und ich muss sagen, ich ziehe vor jedem den Hut, der eben sagt, nee, ich bin sportlich so begeistert, ich brauche das auch, was ist ja auch gesund durchaus. Ich ziehe das trotzdem durch, auch wenn das Wetter eher so lala ist.
1: Absolut, finde ich auch. Wirklich Respekt.
0: Du kommst ab 14 Uhr. Was hast du unter anderem thematisch so dabei für den Nachmittag?
1: Wir schauen heute auf das Thema, glaube ich, Nummer 1 hier in Würzburg. Auch für alle, die mit dem Auto unterwegs sind, die haben es schon gemerkt, auf den Katholikentag. Das schauen wir uns nochmal genauer an. Und natürlich gibt es auch noch ein paar Tipps fürs Wochenende.
0: Also vollgepackt, übrigens natürlich auch im Verkehr rund um die Uhr. Alle Sperrungen dann auch bei Bernd Heisel. Der hat den Überblick, wie immer. Und von mir kriegt ihr jetzt gleich noch The Weeknd, Alice Moyet. Und dann darf ich euch jetzt an dieser Stelle schon mal einen schönen Feiertag wünschen. Wir hören uns dann am Freitag wieder. Und die Klassiker unserer Zeit gibt es sowieso rund um die Uhr, so wie ihr das bei uns kennt. 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

0: Dieser Mittwoch schließt sich an windige und kühle Tage. Die hatten wir jetzt schon die ganze Woche, Montag und Dienstag. Und auch heute kann es immer wieder kräftig winden hier in der Region. Und ich glaube, alle, die heute schon unterwegs waren draußen, die haben das auch schon gemerkt. Ansonsten sind auch Gewitter möglich und es kann auch regnen, wie jetzt hier in Würzburg zum Beispiel. Immer mal wieder kommen ein paar Tropfen runter, kann auch kräftiger ausfallen. Das Ganze bei moderaten 12 Grad. Beispielsweise hier eben am CCW oder auch bei euch in Steinfeld im Landkreis Main-Spessart. Und ansonsten schauen wir dann schon mal auf die Nacht, da wird es dann trockener bei 7 bis 5 Grad und dann gibt es so einen Mix die nächsten Tage. Morgen bis Samstag Wolken, Sonne, Schauer im Wechsel, das Ganze bei knapp 15 Grad, am Sonntag dann milder und sonniger.
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2: Ich bin Helen Martin. Baden-Württemberg hat einen neuen Ministerpräsidenten. Cem Özdemir wurde von den Abgeordneten im Landtag gewählt.
3: Herr Abgeordneter Özdemir, nehmen Sie die Wahl zum Ministerpräsidenten des Landes Baden-Württembergs an?
4: Ja, Herr Präsident, und ich danke für das Vertrauen. Herzlichen Dank.
2: Der Grünen-Politiker hatte die Landtagswahl mit seiner Partei knapp vor der CDU gewonnen. Özdemir ist der erste Ministerpräsident in Deutschland mit türkischen Wurzeln. Der frühere Regensburger Oberbürgermeister Wohlbergs ist zu 2 Jahren und 6 Monaten Haft verurteilt worden. Das Landgericht München hat ihn wegen Vorteilsnahme schuldig gesprochen. Hintergrund sind Parteispenden eines Bauträgers im Wahlkampf 2014. Es ging um rund 475.000 Euro Schmiergeld, das über Jahre hinweg in kleinen Teilen auf dem Konto des SPD-Ortsverbandes von Wohlbergs eingegangen war. Es war das umstrittenste Projekt der Ampelkoalition. Nun soll das Heizungsgesetz überarbeitet werden. Das Kabinett hat die Änderungen nun auf den Weg gebracht. Der entscheidende Punkt, der Einbau neuer Gas- und Ölheizungen soll weiter ermöglicht werden. Um Mieter vor Preisexplosionen zu schützen, sagt Bauministerin Huberts,
5: wenn jetzt ein Vermieter eine Gas- oder Ölheizung einbaut, dann werden die Kosten zukünftig dann auch geteilt von dem biogenen Anteil, aber auch bei den CO2-Kosten und den Netzentgelten.
2: Das Gesetz muss nur noch durch den Bundestag. Die Rettungsschwimmer der DLRG haben letztes Jahr über 1.150 Menschen das Leben gerettet. Mehr als 51.000 Ehrenamtliche haben an Stränden, Flüssen und Schwimmbädern aufgepasst. So die Jahresbilanz. Besonders erfreulich, zum ersten Mal überhaupt haben über 10.000 Kinder das Juniorretterabzeichen gemacht. So viele wie noch nie.
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6: In Unterfranken haben im vergangenen Jahr weniger Menschen die deutsche Staatsbürgerschaft erhalten. Rund 3.350 Menschen wurden eingebürgert, etwa 600 weniger als im Vorjahr. Das zeigen Zahlen des Statistischen Landesamts. Damit entwickelt sich Unterfranken anders als Bayern insgesamt. Dort stiegen die Einbürgerungen. Hintergrund war eine Gesetzesänderung, durch die die deutsche Staatsangehörigkeit zeitweise schneller vergeben werden konnte. Ab sofort müssen die Bewohner von Gössenheim und Sachsenheim im Landkreis Main-Spessart ihr Trinkwasser nicht mehr abkochen. Wie das Landratsamt mitteilt, wurde das Abkochgebot aufgehoben. Das Wasser wird aber weiter geklort. Wie berichtet, wurden Ende letzter Woche Darmkeime im Trinkwasser festgestellt. Deswegen wurden Maßnahmen zur Desinfektion eingeleitet.
0: Dankeschön, Hanna Möhrlein. Mehr Nachrichten gibt's natürlich im Netz.
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0: Um kurz nach 2 und auf der A3 Würzburg Richtung Nürnberg haben wir zwischen Geiselwind und Schlüsselfeld ein Pannenfahrzeug. Daher ist die linke Spur blockiert. Und für alle, die im Moment in Würzburg unterwegs sind oder heute noch durch wollen, ist es auf jeden Fall wichtig zu beachten, da ist einiges los wegen des Katholikentages. Und auch Christian Heider aus unserer Nachrichtenredaktion fährt gerade dort durch die Stadt.
7: Also wer mit dem Auto unterwegs ist, der bekommt den Katholikentag in Würzburg jetzt schon deutlich zu spüren. Denn es ist rund um den Residenzplatz für den Autoverkehr schon gesperrt, also Rennweg Balthasar-Neumann-Promenade, Teile der Theaterstraße ab dem Mainfranken-Theater. Und das spürt man wirklich deutlich. Es staut sich bei all den umliegenden Straßen an allen Ecken und Enden. Großes Polizeiaufgebot, also an fast jeder Kreuzung steht irgendwo ein Streifenwagen und schaut sich zumindest die Verkehrslage an, um gegebenenfalls womöglich auch Verkehrsströme zu lenken. Aber Autofahrer im Innenstadtbereich, die brauchen definitiv momentan mehr Geduld.
0: Ja, danke schön, Christian. Ihr habt es also gehört, hier bitte ein bisschen Geduld einplanen. Ansonsten Fuß vom Gas bei den Blitzern.

0: in Giebelstadt zum Beispiel an der Tankstelle in Richtung Bad Mergentheim und in Würzburg in der Berner Straße.
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0: Schönen Mittwoch.

0: Greg Astley hier bei Charivari. 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Ja, und wir haben euch die letzten Wochen immer wieder vom Katholikentag erzählt und euch Appetithäppchen serviert, die Lust machen sollen. Veranstaltungstipps für die kommenden Tage. Jetzt wollen wir aber auch ganz konkret mal Appetit machen, denn heute Abend gibt's in der Würzburger Innenstadt viele kulinarische Angebote zu finden. Von Kartäuserklößen über Grillkäse bis Frankenwein und auch ökumenische Bratwürste. Also eine katholische und eine evangelische Bratwurst im gemeinsamen Semmel. Burkhard Vogt wollte wissen, was genau das ist.
1: Lecker, da brutzeln sie in der Pfanne, die evangelischen und die katholischen Bratwürste. Erfinder dieser Kreationen ist das Ehepaar Freund. Beide sind Metzgermeister in Sommerkahl. Sie stehen mit ihrem Betrieb auch im Guinness-Buch der Rekorde, weil sie weltweit die einzige Metzgerei haben, die täglich 100 Wurstsorten vorhält. Das hat seine Gründe, erklärt Stefanie Freund.
2: Wir haben schon immer saisonmäßig ganz viel rumexperimentiert und immer in der Bärlauchzeit eben eine Bärlauchbratwurst, eine Bärlauchschinkenwurst und sowas. Das haben wir schon immer gemacht, aber das mit der Bratwurst kam definitiv auch mit den verrückten Ideen vom fränkischen Bratwurstgipfel.
1: In Pegnitz waren sie nämlich vor jetzt über 10 Jahren, um ihre Kreationen zu präsentieren. Und dann wurden im Rahmen der kirchlichen Bildungsarbeit für eine Aktion mal katholische und evangelische Bratwürste benötigt. In einem Buch über die fränkische Bratwurst ist nämlich zu lesen, dass die in den evangelischen Gegenden anders gewürzt sind als in den katholischen. Matthias Freund erklärt, wo die Unterschiede liegen.
3: Typisch für die evangelische Bratwurst ist, dass ein sehr rustikaler Geschmack ist, richtig traditionell. Eigentlich ganz normale Gewürze, die man so kennt. Der Pfeffer schmeckt raus, auch das Majoran schmeckt natürlich raus. Im Gegensatz dazu ist die katholische Bratwurst eher fein vom Biss her jetzt.
1: Die katholische wird übrigens unter anderem mit Zitrone und einem Schuss Frankenwein gewürzt. Ökumenisch wird das Ganze, wenn man in die Semmel von jeder Sorte jeweils eine Wurst steckt. Dabei geht der individuelle Geschmack aber nicht verloren.
3: Wenn man sie gemeinsam isst, schmeckt man beides raus. Die Note des Majoran, das ist sehr im Vordergrund, auch wenn gar nicht so viel drin ist. Gleichzeitig aber das Katholische mit dem Weißwein, den merkt man genauso.
1: Hier gilt als ökumenisches Prinzip also nicht Zusammenwursteln und Gleichmacherei, sondern das zur Geltung kommen der jeweiligen Eigenschaften in einem gemeinsamen Rahmen, in diesem Fall einer Semmel. Und das hat dieses Jahr auch noch ein offizielles Gütesiegel bekommen.
3: Der Bayerische Fleischerverband prämiert jedes Jahr in der Sommer- zur Grillsaison Bratwürste, Steaks, was man halt gerne bewertet hätte. Und wir haben dieses Jahr die ökumenische Bratwurst quasi eingereicht. Einmal die katholische und dann auch die evangelische. Und die sind beide mit höchster Auszeichnung prämiert worden.
0: Ja, wem jetzt schon das Wasser im Mund zusammenläuft und ihr selber mal probieren wollt, die Würste gibt es eben heute am Abend der Begegnung auf dem Paradeplatz hinterm Würzburger Dom. Und das Weltmeister-Metzger-Ehepaar steht höchstpersönlich am Grill. Das war ein Beitrag der Kirchenredaktion.

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6: Einen kräftigen Wind haben wir heute wieder, aber den kennen wir auch schon aus den letzten Tagen. Unverändert dazu auch immer mal wieder Gewitter und auch Schauer. Insgesamt also trüb in Mainfranken. Das Ganze führt zu 11 Grad bei euch in Wiesenbronn zum Beispiel und hier in Würzburg an der Löwenbrücke. Morgen bis Samstag dann Wolken, Sonne, Schauer im Wechsel bei knapp 15 Grad. Am Sonntag milder und sonniger.
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6: Um 14.30 Uhr, hallo Autofahrer, und da geht's auf die A3 Würzburg Richtung Nürnberg zwischen Geiselwind und Schlüsselfeld. Vorsicht, hier gibt's ein Pannenauto, die linke Spur ist blockiert. Und in Würzburg geht's natürlich heiß her aufgrund des Katholikentages. Das heißt, die Balthasar-Neumann-Promenade, Rennweg und auch die Theaterstraße ab dem Mainfrankentheater sind gesperrt. Das Ganze noch bis heute Abend um 8:30. Und die Blitzer, da ist es übersichtlich, die Bernerstraße in Würzburg. Ansonsten kommt ihr auf jeden Fall gut durch, es sei denn, ihr habt noch was entdeckt. Und wenn das so ist, dann immer her damit, anrufen über die 0800 30 80 700.

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1: Und da gibt's den Opferbaum, eine besondere Veranstaltung des Kreismusikfest, und das bedeutet 3 Tage Ausnahmezustand im wunderschönen Pfarrgarten, eben dort in Opferbaum geboten. Da gibt's ein buntes Programm mit Blasmusik, leckerem Bier, gute Stimmung, Lebensfreunde natürlich inklusive. Los geht's heute Abend ab 18.30 Uhr mit den Wernblasen und ab 22 Uhr sorgt dann die Band Touchdown für eine ausgelassene Partystimmung. Musikalisch wird's auch in Kitzingen bei der Veranstaltung Mozart, seine Musik und seine Briefe. Im Prinzip ist der Aufhänger des Würzburger Mozartfest, aber in Kitzingen in die alte Synagoge wird eingeladen zu diesem besonderen Abend. Der Pianist und Dirigent Christoph Soldan will mit euch Mozartmusik zelebrieren und euch verzaubern und auf eine spannende Reise gehen mit ausgewählten Briefen des Komponisten. Los geht's hier um 19 Uhr, wie gesagt, in Kitzingen in der alten Synagoge. Und im Mainfrankentheater in Würzburg, da könnt ihr heute Abend das Stück Die drei Schwestern erleben. Die sind seit über 10 Jahren zusammen, beziehungsweise leben die Schwestern Mascha, Irina und Olga in der Provinzstadt in Russland. Nach dem Tod beider Eltern sehen sich die drei in ihre Heimat Moskau zurück, hinaus aus der Provinz. Und hier startet jetzt ein tatsächlich spannendes Abenteuer. Ihr könnt also Die drei Schwestern begleiten ab 19.30 Uhr auf ihrer Reise. Und was sonst noch so zu tun ist, was sonst noch so zu tun gibt in der Region, das erfahrt ihr auf meinscharivari.de, natürlich im Veranstaltungskalender, aber auch in unseren Wochenendtipps. Es steht da für viele ein langes Wochenende an, aufgrund des Feiertags mit Brückentag. Das heißt, auch hier lohnt sich ein Blick, was so am Donnerstag, Freitag, Samstag und auch am Sonntag los ist. Schaut gerne rein. 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
5: Und nun die Wassertemperaturen für die Urlaubsregionen. Nordsee 23 Grad, Adria 27 Grad, Garten der Familie Meier 28 Grad.
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7: Ja, nicht ganz so toll das Wetter, aber wir kennen es ja schon von den letzten Tagen. Die Eisheiligen schlagen zu und dementsprechend frisch ist es auch in der Region. 11 Grad zum Beispiel in Eibelstadt und in Würzburg am Neumünster. Dazu kräftiger Wind teilweise. Es kann auch mal regnen oder gewittern. Und dann haben wir einen Wolken-Sonne-Schauer-Mix die nächsten Tage bis einschließlich Samstag. Das Ganze bei knapp 15 Grad. Am Sonntag wird es dann aber schon wieder milder und auch sonniger.
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9: Ich bin Helen Martin. Das war's mit dem Heizungsgesetz der Ampel. Das Bundeskabinett hat mehrere Änderungen an dem Gesetz auf den Weg gebracht. Heißt, neue Heizungen dürfen weiter mit Gas und Öl laufen. Jetzt ist der Bundestag am Zug. Mehr dazu von Claudia Wächter.
10: Pragmatisch, weniger ideologisch und zukunftsorientiert, so beschreibt die Bundesbauministerin heute die Reform. Das Ganze soll nun Gebäudemodernisierungsgesetz heißen und für Hauseigentümer bedeutet das mehr Planungssicherheit, für Mieter und Mieterinnen Schutz vor hohen Energiekosten. Kritiker dagegen sagen, die Gaslobby freue sich, der Klimaschutz dagegen, der komme unter die Räder.
9: Regensburgs Ex-Bürgermeister Wohlbergs muss für 2,5 Jahre ins Gefängnis. Das Landgericht München hat ihn in 9 Fällen der Vorteilsnahme schuldig gesprochen. Hintergrund sind illegale Parteispenden im Kommunalwahlkampf 2014. Ein Unternehmer wollte sich mit den Spenden Vorteile für Bauprojekte sichern. Das Urteil ist noch nicht rechtskräftig. Das Ende der Ära Winfried Kretschmann ist besiegelt. Der Grünen-Politiker Cem Özdemir ist der neue Ministerpräsident von Baden-Württemberg. Die Abgeordneten des Landtags haben ihn zum neuen Regierungschef gewählt. Özdemir ist nach Kretschmann der zweite grüne Ministerpräsident Deutschlands. Wer sich ein neues Elektroauto kauft, kann ab Dienstag staatliche Förderung beantragen. Das Bundesumweltministerium schaltet das Portal dazu am Montag frei. Gefördert werden Neuwagen, die ab dem 1. Januar zugelassen worden sind. Den Antrag kann man auch rückwirkend stellen. Je nach Einkommen und Kinderzahl gibt es dann zwischen 1.500 und 6.000 Euro.
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11: Nach monatelangen Baustellen entspannt sich der Verkehr in der Würzburger Innenstadt wieder etwas. In der Veitshöchheimer Straße sind nach Arbeiten an Wasserleitungen wieder alle Fahrspuren frei. Auch am Röntgenring wird die Baustelle am Fernwärmenetz jetzt abgebaut. Dort kam es zuvor häufig zu Staus im Berufsverkehr. Länger dauern dagegen noch die Arbeiten am Ebertring und an der Brücke in der Rottendorfer Straße. In Eibelstadt laufen heute Arbeitskollegen wieder zusammen. Der Firmenlauf geht in die 11. Auflage. Die 6,5 Kilometer lange Strecke verläuft entlang des Mains und durch Eibelstadt. Start ist um 19 Uhr. Mit dabei sind rund 1.500 Läuferinnen und Läufer von rund 100 Unternehmen. Nach der Siegerehrung findet zudem ab ca. 20 Uhr eine After-Run-Party für die Teilnehmer statt.
7: Dankeschön, Hanna Möllein. Mehr Nachrichten im Netz und dazu gibt es natürlich auch noch mehr Infos auf meinscharivari.de. Und den Verkehr schauen wir uns jetzt mal genauer an.
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7: 15 Uhr und 3 Minuten und dazu gehen wir jetzt auf die A3 Würzburg Richtung Nürnberg zwischen Geiselwind und Schlüsselfeld. Hier steht ein Pannenfahrzeug, die linke Spur ist blockiert und hängen tut es vor allem in Würzburg rund um die Residenz. Die Balthasar-Neumann-Promenade, Rennweg und die Theaterstraße ab dem Mainfranken-Theater sind gesperrt. Grund ist natürlich der Katholikentag, das Ganze noch bis um 20.30 Uhr, zumindest die Sperrungen. Und wir schauen auf die Blitzer in der Region.

0: Estenfeld die Würzburger Straße 30 erlaubt, Würzburg die Alfred-Nobel-Straße und vielen Dank an den Marc fürs Reinmelden. In Bergheim stehen sie an der B19 am Wasserturm, und zwar wenn ihr Richtung Würzburg unterwegs seid. Sollte euch noch was auffallen, dann macht's gerne wie der Marc. Ruft an über die 0800 30 80 700 und wir geben's dann gleich weiter. Gute Fahrt.
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0: und Tina Turner. Einen schönen Mittwoch.

0: Der King of Pop, Michael Jackson, im Moment kennen wir ihn vor allem auch aus dem Kino mit seinem neuen Kinofilm, sehr zu empfehlen. Gerne anschauen. Das ist euer Mittwochnachmittag hier bei Charivari und morgen ist Donnerstag und nicht nur das, es ist auch Feiertag und auch Vatertag. Das heißt, einige werden wieder unterwegs sein mit dem Bollerwagen durch die Region. Aber es gibt auch ein bisschen, ja, schönere, feinere Sachen noch zu erleben und zwar in Kastel. Die Schlossparktage, ganz passend, bis Sonntag laufen die nämlich. Da könnt ihr quer durch die Bank alles zum Thema Garten mit jeder Menge Ausstellern erleben. Und das in einer ganz speziellen, besonderen Atmosphäre, sagt auch Ferdinand Friedrich Karl Fürst zu Kastel. Kastel.
1: Die Kasteller Schlossparktage sind erfolgreich, weil hier viele Menschen zusammenwirken. Es wird vorbereitet von meinem Team hier in Kastel. Und dann kommen aber auch viele Aussteller. Das sind teilweise Menschen, die das professionell machen, die von Veranstaltung zu Veranstaltung ziehen. Und das sind andere, die, für die das der eine große Auftritt im Jahr ist und die da zeigen wollen, was sie vorbereitet haben, was sie einstudiert haben. Und die Gäste prägen natürlich auch sehr. Die freuen sich hier, das schöne Gelände zu genießen. Und wenn dann auch noch die Sonne scheint, dann sind das eigentlich immer herrliche Tage.
0: Ja, das auf jeden Fall. Und so schlecht soll ja das Wetter auch nicht werden. Sonne ist immer mal wieder dabei und spätestens am Sonntag klart es ja dann noch mehr auf. Das heißt, hier vorbeizuschauen ist auf jeden Fall eine Empfehlung. Und ihr könnt auch gerne mal vorbeischauen auf meinscharivari.de. Dort gibt es alle Tipps dazu, aber auch noch viel mehr Wochenendtipps. Schaut also gerne mal vorbei und dann wird das, glaube ich, ein tolles, langes oder vielleicht etwas kürzeres Wochenende, je nachdem.

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10: Mit 11 Grad zum Beispiel bei euch in Kreuzwertheim und hier in Würzburg am Felix-Fechenbach-Haus. Dazu schaut ab und zu die Sonne raus, haben wir jetzt am Nachmittag Glück, wird so langsam besser, denn die Regenschauer ziehen sich zurück. Heißt aber nicht, dass es auch mal ein bisschen regnen könnte. Damit müssen wir noch rechnen und der kräftige Wind, der bleibt uns erstmal auch noch erhalten.

0: Morgen bis Samstag dann Wolken, Sonne, Schauer im Wechsel bei knapp 15 Grad. Am Sonntag wird es dann zum Ende der Woche nochmal schöner und milder.
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2: Mit Hanna Möhrlein. Mit Musik, Gesprächen und prominenten Gästen startet am Abend der 104. Deutsche Katholikentag in Würzburg. Zur Eröffnung vor der Residenz werden unter anderem Bundespräsident Frank-Walter Steinmeier und Bayerns Ministerpräsident Markus Söder erwartet. Bis Sonntag stehen rund 900 Veranstaltungen auf dem Programm. Von Gottesdiensten und Diskussionen bis zu Konzerten, Theater und Kunstprojekten. Das Leitwort des Katholikentags lautet in diesem Jahr: Hab Mut, steh auf. Erwartet werden rund 30.000 Besucher. Mitten auf der A3 bei Marktheidenfeld ist gestern ein Geisterfahrer unterwegs gewesen und hat dabei mehrfach nur knapp Unfälle verursacht. Die Polizei konnte den 42-Jährigen aus den Niederlanden schließlich stoppen.
3: Die Beamten bemerkten schnell, der Mann wirkte desorientiert und stand offenbar unter Drogeneinfluss. Später gab er Cannabiskonsum zu. In seinem Auto fanden die Polizisten weitere Betäubungsmittel. Auffällig war auch der Zustand des Wagens. In der beschädigten Frontscheibe steckte noch ein Teil einer Warnbarke, vermutlich von einem früheren Unfall. Der Führerschein des Mannes wurde sichergestellt. Valentina Rohm, Nachrichtenredaktion.
2: Erleichterung für Pendler in der Region. Ab morgen können Autofahrer wieder wie gewohnt auf der B8 von Kitzingen nach Würzburg fahren. Seit Anfang Mai war die Bundesstraße unterhalb der A7 halbseitig gesperrt. Inzwischen sind die Arbeiten aber abgeschlossen, teilt die Autobahn GmbH mit. An der Autobahnunterführung am Repperndorfer Berg waren Schadstoffe entdeckt worden. Diese wurden nun beseitigt. Die Rettungsschwimmer der DLRG haben letztes Jahr über 1.150 Menschen das Leben gerettet. Mehr als 51.000 Ehrenamtliche haben an Stränden, Flüssen und Schwimmbädern aufgepasst. So die Jahresbilanz. Besonders erfreulich, zum ersten Mal überhaupt haben über 10.000 Kinder das Junior-Retter-Abzeichen gemacht. So viele wie noch nie.
0: Dankeschön, Hanna Möhrlein. Mehr Nachrichten bei uns im Netz und in der App.
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0: 15.32 Uhr haben wir es gleich und es geht auf die A3 Frankfurt Richtung Würzburg zwischen Wertheim, Lenkfurt und Helmstadt. Eine ungesicherte Unfallstelle, der Standstreifen ist blockiert und weiter Würzburg Richtung Nürnberg zwischen Geiselwind und Schlüsselfeld. Vorsicht, hier steht ein Pannenfahrzeug, hier ist es die linke Spur, die blockiert ist. Könnte sich also auch stauen. Stauen tut sich im Moment auch in Würzburg, vor allem an der Nordtangente reinwärts Richtung Europastern. Hier sind es 30 Minuten plus, staut sich zurück bis am Stein. Also da gehört auf jeden Fall ein bisschen Geduld mit dazu. Überhaupt zwickt's heute in Würzburg öfter. Grund ist natürlich der Katholikentag und die heutige Eingangsveranstaltung. Das Ganze dauert noch bis um 20.30 Uhr. Deshalb sind auch die Balthasar-Neumann-Promenade, der Rennweg und die Theaterstraße im Moment gesperrt. Die Blitzer in der Region, die stehen in Estenfeld, Würzburger Straße. Hier sind 30 erlaubt. Bergtheim am Wasserturm, das ist die B19 Richtung Würzburg. Und in Würzburg in der Alfred-Nobel-Straße. Und sollte es noch Nachschub geben, dann wisst ihr Bescheid. Immer gerne reinmelden. Das geht kostenlos per Telefon über die 0800 30 80 700 oder natürlich auch gerne per WhatsApp. Die Nummer dazu, die gibt es bei uns im Netz. Shout!

0: Die Klassiker unserer Zeit am Mittwochnachmittag. Und für manche von uns fühlt es sich tatsächlich eher an wie ein Freitagnachmittag, denn morgen ist Feiertag. Wir haben also frei, können den Tag zum Beispiel auch schön an der frischen Luft verbringen. Ich persönlich bin ja ein Wanderfan. Und hier ist natürlich auch eine wunderbare Gegend zum Wandern hier in Mainfranken. Und obendrein ist morgen auch noch nicht nur Feiertag und Vatertag, es ist auch noch der Tag des Wanderns. Also perfekt, um rauszugehen. Und Sina Krohn aus dem Charivari-Team macht das genauso gerne wie wir. Uns jetzt sich mal umgeguckt, wo wir hingehen können.
1: Genau. Und bei Natur denken wir wohl als allererstes an den Spessart. Denn dort gibt es jede Menge davon. Und besonders schön ist sie zwischen Lohr und Patenstein. Bei einer Wanderung über den Beilstein geht es über 15 Kilometer über Berg und Tal. In Patenstein könnt ihr euch dann stärken, bevor es wieder zurück nach Lohr geht. Wer es etwas gemütlicher will, die Strecke durch den Ochsenfurter Forst verläuft flach über 8 Kilometer. Und ist so auch für kleinere Kinder geeignet. Aber einen Kinderwagen solltet ihr lieber zu Hause lassen. Einer meiner persönlichen Favoriten liegt im Landkreis Kitzingen. Denn dort gibt es die Traumrunden, also ausgewählte Wanderwege. Und vor allem rund um Abswind sehen wir viel Abwechslung. Von Wildgehegen über Steinbrüche bis hin zu tollen Ausblicken. Und mit 2,5 Stunden Länge ist die Tour super für eine Nachmittagswanderung.
0: Ja, das klingt wirklich gut. Dankeschön, Sina, für die Tipps. Aber es gibt natürlich noch viel mehr. Schaut gerne mal rein auf meinscharivari.de. In Darüber spricht Mainfranken. Da haben wir alle tollen Wanderstrecken in der Region für euch zusammengesucht mit den Links. Also das wird auf jeden Fall ein wunderbarer Tag des Wanderns morgen am

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3: Mit 13 Grad im Moment in Sommerach und auch hier in Würzburg am Berliner Ring. Das heißt, es ist wärmer geworden die letzte Zeit. Aber leider auch viel nasser. Im Moment ist es ziemlich dunkel hier, es regnet in Strömen, zumindest jetzt im Moment, könnte sich dann auch wieder ändern. Denn eigentlich sollte auch die Sonne immer mal vorbeischauen, also so ein wechselhafter Mix im Moment. Und das Gleiche haben wir dann auch von morgen bis zum Samstag. Wolken, Sonne, Schauer im Wechsel bei knapp 15 Grad. Erst am Sonntag wird es dann insgesamt milder und auch wieder sonniger.
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4: Ich bin Helen Martin. Die Bundesregierung will für den Einsatz von K.O.-Tropfen höhere Strafen. Das Bundeskabinett hat einen entsprechenden Gesetzentwurf beschlossen. Thomas Brockt berichtet aus Berlin.
5: Geplant ist, dass K.O.-Tropfen rechtlich so eingestuft werden wie eine Waffe oder ein gefährliches Werkzeug. Das heißt, wer sie etwa nutzt, um ein wehrloses Opfer zu vergewaltigen oder auszurauben, muss mit mindestens 5 Jahren Haft rechnen. Vergewaltigungen unter Einsatz von K.O.-Tropfen sind besonders hinterhältig und gefährlich, sagt Justizministerin Hubig. Und diese sexuelle Gewalt treffe vor allem Frauen.
4: Wir bleiben beim Bundeskabinett. Das hat nämlich auch die Änderungen des sogenannten Heizungsgesetzes auf den Weg gebracht. Im Kern geht es darum, dass Hauseigentümer weiter selbst entscheiden dürfen, womit sie heizen. Auch Öl- und Gasheizungen sind über 2045 hinaus erlaubt. Und das Bundeskabinett hat den Bau neuer Gaskraftwerke beschlossen. Die sollen als Ergänzung zu Wind- und Sonnenenergie die Stromversorgung sichern. Cem Özdemir ist neuer Ministerpräsident von Baden-Württemberg. Der Grünen-Politiker ist von den Abgeordneten des Landtags mit großer Mehrheit zum Regierungschef gewählt worden. Özdemir ist damit der erste Regierungschef mit türkischen Wurzeln in der Geschichte der Bundesrepublik. Er folgt auf seinen Parteikollegen Winfried Kretschmann, der 15 Jahre lang Ministerpräsident war. In Bayern hat es in den letzten Jahren weniger Herzinfarkte gegeben. Wie die AOK mitgeteilt hat, gab es 2024 26.700 Herzinfarkte, ungefähr 3.700 weniger als noch 2017. Bayern liegt jetzt zusammen mit Sachsen bundesweit auf dem 2. Rang, was die Herzinfarktrate angeht. Spitzenreiter ist Hamburg. Dafür gibt es Krankheiten wie Typ-2-Diabetes und Bluthochdruck immer häufiger.
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6: Das Abkochgebot für das Trinkwasser in Gössenheim und Sachsenheim ist wieder aufgehoben. Laut den Verantwortlichen ist die Chlorkonzentration im Leitungsnetz inzwischen hoch genug. Damit kann das Wasser wieder direkt aus der Leitung genutzt werden. Das Abkochgebot war am Freitag wegen einer Belastung mit Darmbakterien verhängt worden. Das Wasser kann aktuell noch leicht nach Chlor riechen, gesundheitlich sei das aber unbedenklich. Mehrere Einbrüche haben in den letzten Tagen die Polizei in der Region beschäftigt. In Würzburg-Heidingsfeld drang ein Unbekannter in der Nacht auf gestern in eine Sanitärfirma ein und flüchtete mit Bargeld. In Kitzingen scheiterte ein Einbrecher beim Versuch, in eine Wohnung in der Egerländer Straße einzusteigen. Erfolgreich war dagegen ein Einbrecher am Morgen in Ochsenfurt. Er erbeutete in einer Bäckerei mehrere 1.000 Euro Bargeld und hinterließ zusätzlich Sachschaden.
3: Und die Brötchen hat er wahrscheinlich liegen lassen. Dankeschön, Hanna. Mehr Nachrichten aus der Region gibt's auf meinscharivari.de und natürlich in unserer App. Und jetzt schauen wir mal auf den Verkehr. Da hat sich auch ein bisschen was getan.
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3: Um 16 Uhr und 3 Minuten. Wir beginnen auf der A3 Frankfurt Richtung Würzburg zwischen Wertheim, Lengfurt und Helmstadt. Hier hat es einen Unfall gegeben, dementsprechend staut sich das Ganze. Im Moment sind es 50 Minuten, die euch das mehr kostet, auf 5 Kilometern. Danke schon an alle, die es reingemeldet haben. Ich wünsche euch auf jeden Fall viel Geduld. Wenn es geht, am besten vorher abfahren. Hier ist im Moment auch der Rettungshubschrauber im Einsatz. Das heißt, das könnte etwas dauern. Jetzt gucke ich gerade noch mal frisch drauf. Jetzt ist es auch schon eine Stunde. Also tendenziell auf jeden Fall mehr Zeit einplanen. Dann bleiben wir auf der A3, gehen ein Stück weiter, Würzburg Richtung Nürnberg zwischen Geiselwind und Schlüsselfeld. Hier Pannenfahrzeug, die linke Spur ist blockiert. Rüber zur A7, Würzburg Richtung Fulda zwischen Bad Kissingen, Obertulba und Bad Brückenau-Wildflecken. Hier sind Tiere auf der Fahrbahn und der Standstreifen ist blockiert. Hier sehe ich auch, es sind 2 Rehe, also bitte besondere Vorsicht. Und in Würzburg, da ist tatsächlich einiges los. Ich

0: Nimm nur mal die dicksten Brocken. Ein Grund ist auf jeden Fall schon mal in der Nürnberger Straße, Einfahrt zum Haugerring. Da gibt es einen Pannenlastwagen. Kräfte sind schon unterwegs, um den da wegzuschleppen. Soll noch dauern bis um 18 Uhr, also rund 2 Stunden. Aber das Ganze hat natürlich Folgen, denn es staut sich einmal rund um den Berliner Ring schon mal. Da sind es 10 Minuten nur. Allerdings der dickste Brocken mit 40 Minuten. Im Moment die Nordtangente Grombühlstraße Richtung Europastern. Staut sich im Moment schon zurück bis Veitshöchheimer Straße, also schon von Veitshöchheim aus reinwärts die B27. Hier dauert es auf jeden Fall länger. Wenn es geht, nicht reinfahren, sondern einen schönen Bogen außenrum machen. Auch Röntgenring im Moment übrigens Richtung Berliner Ring. Hier sind es auch nochmal 15 Minuten plus. Allgemein bitte in Würzburg heute mit viel Verkehr rechnen, denn der Katholikentag ist auch noch zusätzlich. Das heißt, hier gibt es auch noch Straßensperrungen. Das Ganze lest ihr nochmal bei uns auf der Webseite nach. So, da machen wir aber jetzt einen Punkt und schauen noch auf die Blitzer. Die stehen in Estenfeld, Würzburger Straße 30 erlaubt. Bergheim die B19 am Wasserturm Richtung Würzburg und in Würzburg die Alfred-Nobel-Straße. Sollte euch noch was auffallen, dann bitte reinmelden. Das geht zum Beispiel per WhatsApp. Und an alle, die im Stau stehen, bitte Geduld mitbringen. Wir sind auf jeden Fall mit dabei und haben für euch die Klassiker unserer Zeit, damit ihr da schön durchkommt.
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0: und Phil Collins, einen schönen Mittwoch.

0: Mike and the Mechanics an diesem Mittwochnachmittag. Das ist Charivari. Und lange hat tatsächlich die Sanierung gedauert, aber jetzt geht's bald an die Eröffnung. Schon Ende nächster Woche öffnet das Freibad in Volkach seine Pforten. Ursprünglich ging es ja mal 1967 los, jetzt eben die Sanierung. Ja, und derweil war es ja für viele Menschen ein Treffpunkt, so wie zum Beispiel früher für Ingrid Dusold.
1: Natürlich, die Jugend, da war das Baden selbst gar nicht so wichtig, man trifft sich. Und dann auch meine Kinder, ich habe zwei Mädels, wir haben so weit, wie es ging, Mittagspause oder am Nachmittag immer im Schwimmbad unsere Zeit verbracht.
0: Genau, also ein wichtiger Punkt einfach in Volkach und deswegen sind die Volkacher ja unheimlich froh, dass es jetzt wieder weitergeht nach der Sanierung. 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
28: Mit 13 Grad im Moment hier in Württemberg.

0: Flensburg und auch bei euch in Gerbrunn. Dazu regnet es immer mal wieder und wenn nicht, dann ist es zumindest recht trüb. Sonne haben wir jetzt doch eher weniger am Himmel zu sehen, aber das ändert sich vielleicht die nächsten Tage. Da wechseln sie sich immerhin ab mit Wolken, aber auch ein paar Schauern. Das Ganze bei knapp 15 Grad bis einschließlich Samstag. Am Sonntag wird es dann aber milder und auch wieder sonniger.
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2: Mit Hanna Mörlein. Am Abend wird der Katholikentag in Würzburg offiziell eröffnet. Morgen startet dann das eigentliche Programm. Bis zum Sonntag gibt es rund 900 Veranstaltungen.
3: Der prominenteste Besucher ist Bundespräsident Frank-Walter Steinmeier mit seiner Frau Elke Büdenbender. Die beiden sind heute zur Eröffnung da, bleiben über Nacht und nehmen morgen noch an Podiumsdiskussionen teil. Auch Entertainer Harald Schmidt kommt morgen, außerdem Bischöfin Kirsten Friers, die höchste Vertreterin der evangelischen Kirche in Deutschland. Außerdem startet morgen auf den Mainwiesen das große Kinderprogramm des Katholikentages, das bis Sonntag läuft. Christoph Schmidt, Nachrichtenredaktion.
2: Im letzten Jahr sind in Unterfranken weniger Menschen eingebürgert worden. Laut Zahlen des Landesamts für Statistik waren es etwa 3.350 Menschen und damit rund 600 weniger als im Jahr davor. Damit entwickelt sich die Region gegen den bayernweiten Trend. Insgesamt wurden im letzten Jahr nämlich mehr Menschen eingebürgert als noch 2024. In Eibelstadt heißt es heute wieder Laufschuhe an für den Firmenlauf. Die Veranstaltung geht bereits in die 11. Runde. Rund 1.500 Teilnehmer aus etwa 100 Unternehmen gehen dabei auf die 6,5 Kilometer lange Strecke entlang des Mains und durch den Ort. Start ist um 19 Uhr. Rund um den Lauf gibt es außerdem ein Rahmenprogramm mit Yoga zum Aufwärmen, Live-Musik und einer After-Run-Party nach der Siegerehrung. Das war's mit dem Heizungsgesetz der Ampel. Das Bundeskabinett hat mehrere Änderungen an dem Gesetz auf den Weg gebracht. Heißt, neue Heizungen dürfen weiter mit Gas und Öl laufen. Jetzt ist der Bundestag am Zug.
0: Dankeschön, Hanna Möllern. Die Nachrichten aus der Region könnt ihr auch nachlesen im Netz oder auch gern in der Charivari-App. Und dort gibt's auch immer die aktuellen Verkehrsmeldungen.
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0: Um 16.32 Uhr und da ist leider einiges los. Wir beginnen auf der A3 Frankfurt Richtung Würzburg. Hier gibt es eine Vollsperrung zwischen Wertheim-Lengfurt und Helmstadt. Es dauert auf jeden Fall länger. Hier ist auch ein Rettungshubschrauber im Einsatz, staut sich auf 5 Kilometern. Also da bitte Geduld haben oder möglichst vorher abfahren. Weiter Würzburg Richtung Nürnberg zwischen Geiselwind und Schlüsselfeld. Vorsicht, Pannenauto, linke Spur blockiert. Und auf der A7 Würzburg-Fulda zwischen Bad Kissingen und Bad Brückenau wild Flecken in beiden Richtungen. Gefahr durch mehrere Rehe auf der Fahrbahn. Und Würzburg, bei mir im System sieht das im Moment aus wie ein einziges rotes Knäuel. Hier hängt es wirklich überall. Einerseits natürlich wegen des Katholikentages. Dadurch sind auch einige Straßen gesperrt. Die Balthasar-Neumann-Promenade, der Rennweg und die Theaterstraße. Das Ganze noch bis 20.30 Uhr. Aber es gibt auch einen Pannen-LKW. Und zwar an der Nordtangente Europastern, mitten auf der einspurigen Auffahrtsrampe zum Europastern. Daher staut sich hier Nordtangente ganz speziell auf 35 Minuten, ist hier bei mir im System zurück bis an die B27 tatsächlich. Also das dauert auf jeden Fall. Und auch rund um den Berliner Ring, Hauger Ring beispielsweise, reinwärts, rauswärts, ganz egal. Ihr versucht natürlich vorbeizufahren an der Nordtangente. Auch hier reinwärts Richtung Berliner Platz, über den Hauger Ring, über den Röntgenring sind es schon mal eine halbe Stunde plus, ja, fast eine halbe Stunde, die euch mehr kostet und rund um den Berliner Ring dementsprechend auch länger. Ich wünsche euch auf jeden Fall viel Geduld. Wenn ihr es könnt, dann vermeidet die Fahrt durch Würzburg heute. Die Blitzer in der Region Estenfeld, Würzburger Straße, hier sind 30 erlaubt. Bergheim B19 am Wasserturm Richtung Würzburg und in Würzburg wird auch nochmal geblitzt in der Alfred-Nobel-Straße. Also allen eine gute Fahrt und sollte euch noch was aufgefallen sein, dann gerne reinmelden, kostenlos über die 0800 30 80 700.

Drei ganz große Marshmallow, Pink und Sting hier bei Charibari. An diesem Mittwochnachmittag, der sich anfühlt wie ein Freitag. Ich gebe es zu, für alle, die zum Beispiel ein langes Wochenende haben, ansonsten aber auch für alle, die morgen natürlich nicht arbeiten.

0: müssen und das werden wohl fast alle sein, denn morgen ist Feiertag und was wir da so alles unternehmen können hier in der Region, das hat Tina Panzer aus dem Charivari-Team für uns mal rausgesucht. Leg los!
1: Die Feuerwehr Lohr-Steinbach feiert 130 Jahre, 140 Jahre die Freiwillige Feuerwehr in Esfeld. Bei beiden gibt's zum Vatertag einen Weißwurst-Frühschoppen. Beim Kreismusikfest in Opferbaum sind 3 Tage Ausnahmezustand mit Blasmusik und Bierlaune angesagt. Schöppeln könnt ihr beim Weinfest in Nordheim. Und wenn ihr noch ein wenig Bewegung dazu wollt, seid ihr bei der Weinwanderung in Randersacker, der Weinbergswanderung in Wipfeld oder beim Weinwandertag in Erlenbach richtig. In Fuchstadt dagegen gibt es eine Bierwanderung, also ein Rundweg und 4 Brauereien, dazu ein familienfreundliches Rahmenprogramm mit Hüpfburg und Co. Das Stiftsfest in Eisingen ist ein inklusives Fest für die ganze Familie mit Bands, Linedance und Kinderdisco und natürlich beginnen für alle Gartenfeste die Casteller Schlossparktage.
0: Ja, danke schön, Tina, für diese Tipps. Und noch mehr findet ihr natürlich auf unserer Webseite. Und wenn ihr auch eine Veranstaltung habt, dann könntet ihr auch selbst bei uns unter meinscharivari.de eintragen.

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24: Mit im Moment 13 Grad bei euch in Gräfendorf und 13 in Würzburg am Hauptbahnhof. Dazu schaut ab und an mal die Sonne raus, ist es aber schon seltener geworden, denn es regnet immer wieder und der Wind, der tut sein Übriges. Daher ist es recht unangenehm draußen. Heute Nacht wird es dann trockener bei 7 bis 5 Grad. Ja, und die nächsten Tage übers, vielleicht ja auch bei euch lange Wochenende, ist es wechselhaft. Wir haben Wolken, Sonne und aber auch Schauer im Wechsel bei knapp 15 Grad. Am Sonntag wird es dann aber schon wieder milder und sonniger.
25: 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Es ist 17 Uhr. 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
26: Ich bin Helen Martin. Der frühere Regensburger Oberbürgermeister Wohlbergs ist wegen Vorteilsnahme zu einer Haftstrafe verurteilt worden. Das Münchner Landgericht verurteilte ihn zu 2 Jahren und 6 Monaten Haft. Fabian Schaffer berichtet.
27: Im Kern ging es um die Frage, ob Wohlbergs wusste, dass ein Unternehmer ihn mit

0: Haispenden mit Blick auf künftige Bauprojekte in Regensburg gewogen machen wollte. Wohlbergs hat das stets zurückgewiesen. 2019 wurde Wohlbergs vom Landgericht Regensburg verurteilt, blieb aber straffrei. Der Bundesgerichtshof stufte das Urteil als zu milde ein, weshalb nun am Landgericht München neu verhandelt wurde.
1: Ab Dienstag gibt es wieder staatliche Förderung für Elektroautos. Die Website, auf der man das beantragen kann, soll am Montag online gehen. Wie viel staatliche Förderung es gibt, das hängt davon ab, wie viel man verdient oder wie viele Kinder man hat. Je nachdem sind bis zu 6.000 Euro an Förderung drin. Gefördert werden Neuwagen, die ab dem 1. Januar zugelassen worden sind. Den Antrag kann man auch rückwirkend stellen. Auch über das Jahr 2045 hinaus sollen Hauseigentümer Öl- und Gasheizungen einbauen dürfen. Das ist der Kern des neuen Heizungsgesetzes, das das Bundeskabinett heute auf den Weg gebracht hat. Außerdem will das Kabinett den Einsatz von K.O.-Tropfen künftig härter bestrafen. Die Mindeststrafe soll von 3 auf 5 Jahre Gefängnis steigen. Sie sind da, wenn jemand im Badesee oder Schwimmbad in Not gerät. Die Rettungsschwimmerinnen und Schwimmer der DLRG. Und die haben letztes Jahr über 1.100 Menschen das Leben gerettet. 7 davon wurden vor dem Ertrinken bewahrt. Jetzt zum Start in die Badesaison betont die DLRG, dass viele Gewässer noch kalt sind und Übermut lebensgefährlich sein kann.
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3: Ein Geisterfahrer auf Drogen hat gestern auf der A3 bei Marktheidenfeld für mehrere beinahe Unfälle gesorgt. Der 42-Jährige aus den Niederlanden war auf der Autobahn in Richtung Würzburg unterwegs, allerdings entgegen der Fahrtrichtung. Die Polizei konnte den Mann schließlich stoppen. Dabei wirkte er stark desorientiert und räumte später Cannabiskonsum ein. Der Wagen war deutlich beschädigt. In der Frontscheibe steckte sogar ein Teil einer Warnbarke. Pendler auf der B8 zwischen Kitzingen und Würzburg können wieder aufatmen. Die Strecke ist ab morgen wieder frei befahrbar. Seit Anfang Mai war die Bundesstraße unterhalb der A7 wegen Bauarbeiten halbseitig gesperrt. Laut Autobahn GmbH sind die Arbeiten an der Unterführung am Repperndorfer Berg inzwischen abgeschlossen. Dort waren zuvor Schadstoffe entdeckt und inzwischen vollständig beseitigt worden.
4: Dankeschön, Hanna. Mehr Nachrichten gibt's natürlich im Netz.
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4: Um 17:02 Uhr und unser Sorgenkind, die A3, da haben wir leider noch mehr Stau im Moment. Wir sind unterwegs Frankfurt Richtung Würzburg zwischen Wertheim-Lenkfurt und Helmstadt. Unfall mit mehreren Fahrzeugen. Im Moment aber keine Vollsperrung mehr, die ist aufgehoben. Der Verkehr kann auf dem Standstreifen vorbeirollen. Allerdings sind es hier 1,5 Stunden, die das länger dauert, also 90 Minuten. Bitte im Kopf behalten oder am besten vorher abfahren. Dann schauen wir weiter, die A3 Würzburg Richtung Nürnberg zwischen Geiselwind und Schlüsselfeld. Hier steht ein Pannenfahrzeug. Die linke Spur ist blockiert. Die A7 Würzburg-Fulda in beiden Richtungen Rehe auf der Fahrbahn, wenn ihr zwischen Bad Kissingen, Obertulba und Bad Brückenau Wildflecken unterwegs seid. Also hier dauert es länger. Und ein einziger roter Punkt auf der Karte, ich sag's nochmal, ist im Moment Würzburg. Wenn ihr könnt, dann vermeidet auf jeden Fall da durchzufahren. Ein Grund natürlich der Katholikentag im Moment, denn der führt dazu, dass einige Straßen gesperrt sind. Die Balthasar-Neumann-Promenade, Rennweg und die Theaterstraße, wo es also prinzipiell schon mal länger dauert aufgrund der Umfahrung. Das Ganze noch bis 20.30 Uhr. Und dann gibt es auch noch einen Pannen-LKW. Und zwar mitten auf der einspurigen Auffahrtsrampe zum Europastern an der Nordtangente. Hier staut sich's wirklich massivst zurück. Wir sind im Moment, ich gucke aktuell für euch drauf, bei 35 Minuten. Und das geht zurück auf die B27 Richtung Pfalz-Hüchheim schon. Hier also auf jeden Fall viel Geduld einplanen. Das gleiche übrigens natürlich rund um den Berliner Ring. 10 bis 15, hier sind es teilweise schon 20 Minuten plus. Das auf jeden Fall im Kopf haben. Wir schauen noch auf die Blitzer ganz kurz. In Estenfeld stehen sie, Würzburger Straße 30er Zone, Bergheim die B19 am Wasserturm Richtung Würzburg und in Würzburg die Alfred-Nobel-Straße. So, jetzt machen wir einen Punkt. Wenn ihr noch was gesehen habt, gerne anrufen oder eine WhatsApp schreiben. Die Nummern gibt's auf meinscharivari.de und überall, wo es geht, eine gute Fahrt und wo ihr steht, viel Geduld, wir sind mit dabei.
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4: Schönen Mittwoch.

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0: The Night You Murdered Love von ABC aus den 80ern hier bei Charivari. Das ist euer Nachmittag und ich glaube, nicht nur die Autofahrer haben das Ganze inzwischen bemerkt hier in Würzburg. Die vielen weißen Zelte und die große Bühne beispielsweise am Residenzplatz. Der Katholikentag startet heute Abend oder ist bereits gestartet und mit dabei ist im Moment auch Maya Fleischer aus dem Charivari-Team. Maya, wie sieht's aus am Residenzplatz?
1: Der Residenzplatz füllt sich immer mehr. Vor der großen Bühne steht schon eine Menschentraube. Trotz des Regens, gerade sind wir schon richtig nass geworden. Aber das ist den Leuten egal. Sie sind gut gewappnet mit Schirmen und Regenponchos. Sie freuen sich auf die Eröffnung. Ich habe gerade schon mit ein paar Leuten gesprochen. Sie sind auch von weit her angereist. Manche Besucher aus NRW, vom Bodensee oder auch aus Erfurt. Sie können es kaum erwarten. Sie freuen sich auf die Eröffnung und natürlich auch jetzt auf den Katholikentag, auf das Programm, was sie in den nächsten Tagen erwartet. Die Stimmung hier am Residenzplatz ist auf jeden Fall voller Vorfreude.
0: Ja, das kann ich mir sehr gut vorstellen. Danke dir, Maya, für den Eindruck. Und wir haben euch natürlich auch mal gefragt, die da gerade unterwegs seid beim Katholikentag. Warum seid ihr denn da?
2: Ja, also wir sind aus Wunstorf, wir sind Pfadfinder und wir hatten das letztes Jahr schon mal gemacht in Hannover. Und es hat uns sehr viel Spaß gemacht und deswegen sind wir jetzt hier, auch um zu helfen.
3: Weil wir seit dem Evangelischen Kirchentag in Hamburg jedes Jahr es mit einer Gruppe von Obdachlosen hier dieses Ereignis miterleben wollen. Und das macht uns enorm viel Spaß und gibt uns enorm viel Kraft.
4: Oh, weil es ein unheimlich schönes Fest der Gemeinschaft ist für die Katholiken. Ich war schon auf sehr viele Katholikentage, ist jedes Mal ein sehr großes Erlebnis.
0: Ja, und so wird das mit Sicherheit auch diesmal sein. Wenn ihr wissen wollt, was so alles los ist, schaut mal gern vorbei auf meinscharivari.de. Morgen gibt es zum Beispiel Familienprogramm, passend natürlich am Feiertag. Und auch so ist noch einiges geboten an Workshops und so weiter. Wie gesagt, schaut gerne mal rein und schaut doch einfach vorbei, zum Beispiel beim Residenzplatz oder auch in der Stadt.

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22: Ja, manchmal regnet's, manchmal geht der Wind und jetzt scheint tatsächlich auch mal wieder die Sonne. Das Programm haben wir heute, aber das haben wir auch ab morgen bis hin zum Samstag. Wolken, Sonne, Schauer im Wechsel bei knapp 15 Grad. Im Moment sind es 12 in Sulzfeld und auch in Würzburg an der Löwenbrücke. Am Sonntag wird's dann wieder milder und auch sonniger.
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23: Mit Hannah Möhrlein. In einer halben Stunde wird der Katholikentag offiziell auf dem Residenzplatz in Würzburg eröffnet. Erwartet werden unter anderem Bundespräsident Frank-Walter Steinmeier und Bayerns Ministerpräsident Markus Söder. Morgen startet das christliche Großevent dann so richtig. Bis Sonntag stehen rund 900 Veranstaltungen auf dem Programm. Von Gottesdiensten und Diskussionen bis zu Konzerten, Theater und Kunstprojekten. Das Leitwort des Katholikentags lautet in diesem Jahr: Hab Mut, steh auf. Die Veranstalter rechnen mit Zehntausenden Besuchern.

0: Unterdessen feiert die Stadt Würzburg pünktlich zum Katholikentag ein besonderes Jubiläum. Die Domglocken werden 60 Jahre alt. Morgen ab 11.30 Uhr wird in der Stadt ein Glockenkonzert zu hören sein.
1: Von ganz feinen Tönen bis zum Vollgeläut. Für viele Würzburger sind die Domglocken einer der emotionalsten Klänge der Stadt. Nach der Zerstörung im Krieg wurde das Geläut neu aufgebaut. 20 Glocken sind es inzwischen. Unter ihnen die Lobdeburg-Glocke. Als einzige hat sie den Krieg überlebt und stammt aus dem Jahr 1257. Das Würzburger Domgeläut ist das größte der Nachkriegsgeschichte und gilt unter Fachleuten auch als eines der schönsten in Europa. Christian Heider, Nachrichtenredaktion.
0: Das Abkochgebot für das Trinkwasser in Gössenheim und Sachsenheim ist wieder aufgehoben. Laut den Verantwortlichen ist die Chlorkonzentration im Leitungsnetz inzwischen hoch genug. Das Wasser kann wieder direkt aus der Leitung genutzt werden. Das Abkochgebot war am Freitag wegen einer Belastung mit Darmbakterien verhängt worden. Das Wasser kann aktuell noch leicht nach Chlor riechen, gesundheitlich sei das aber unbedenklich. Ab Dienstag gibt es wieder staatliche Förderung für Elektroautos. Die Website, auf der man das beantragen kann, soll am Montag online gehen. Wie viel staatliche Förderung es gibt, das hängt davon ab, wie viel man verdient oder wie viele Kinder man hat. Je nachdem sind bis zu 6.000 Euro an Förderung drin.
2: Dankeschön, Hanna. Die Nachrichten aus der Region gibt es natürlich auch immer im Netz zu nachlesen auf meinscharivari.de.
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2: Um 17.32 Uhr und der dickste Brocken heute ist auf jeden Fall die A3 Frankfurt Richtung Würzburg zwischen Wertheim-Lenkfurt und Helmstadt. Unfall mit mehreren Fahrzeugen. Ihr könnt auf dem Standstreifen an der Unfallstelle vorbeifahren, aber das dauert. Im Moment staut sich's auf 11 Kilometern und über 1,5 Stunden mehr wird das auf jeden Fall dauern. Mein Tipp wäre auf jeden Fall vorher abzufahren, wenn es möglich ist. Dann weiter. Die A3 Würzburg Richtung Nürnberg zwischen Geiselwind und Schlüsselfeld. Hier steht ein Pannenfahrzeug. Linke Spur ist blockiert und ein dicker Brocken ist zugegebenermaßen auch in Würzburg im Moment eigentlich die ganze Stadt, vor allem die Nordtangente, wenn wir anschauen, von Pfalz-Zürcham aus reinwärts. 1 Stunde Verzögerung. Grund ist ein Pannen-LKW am Europastern. Hier also ganz viel Geduld und auch wenn ihr außen rumfahrt, wird es schwierig. Zum Beispiel der Haugerring, 20 Minuten reinwärts Richtung Berliner Ring, auch der Röntgenring natürlich. Das wird auf jeden Fall richtig Zeit kosten. Zusätzlich ist ja auch noch im Moment rund um die Residenz gesperrt. Balthasar-Neumann-Promenade, Rennweg, Theaterstraße. Grund ist der Katholikentag. Also bitte damit rechnen und auf jeden Fall viel Geduld mitbringen. Wir schauen noch auf die Blitzer, das geht immerhin schnell. Estenfeld, Würzburger Straße 30 erlaubt und Würzburg die Alfred-Nobel-Straße.
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0: bei dem Klassiker, da komme ich immer so ein bisschen ins Träumen. Ganz entspannt nimmt er uns hier durch den Nachmittag. Double the Captain of a Heart hier bei Charivari. Und mindestens genauso entspannt sitzt mir schon Max Fischer aus dem Charivari-Team gegenüber. Servus.
1: Hi.
0: Und ich habe gehört, es gibt noch jemand Entspannten, der heute unterwegs war auf den Straßen in Mainfranken. Allerdings ja mit potenziell blöden Folgen.
1: Ja, alle anderen Autofahrer waren in dem Moment nämlich ein bisschen wenig entspannt. Mhm. Der hat sich ein bisschen in der Richtung vertan. Also er ist erstmal nach Würzburg reingefahren quasi über die A3. Soweit auch eine gute Entscheidung grundlegend. Allerdings hat er sich da quasi vertan auf der A3 und ist in der falschen Richtung unterwegs
0: Geisterfahrer.
1: Gewesen. Geisterfahrer. Ja, jetzt kann man natürlich im Nachhinein einfach drüber sprechen, weil Gott sei Dank nichts passiert ist. Es war aber wohl sogar mehrfach knapp und das hat ja auch einen Grund. Der war eben gar so entspannt unterwegs, weil er halt vorher, wie sagt man, Marihuana konsumiert hat, unter anderem. Der hat sich da ein bisschen auf ein Level gebracht, wo er wohl, es heißt im Wortlaut, stark verzögert und desorientiert.
0: Ja, das kann dann auch dazu führen, dass man aus Versehen mal in die falsche Richtung fährt, dummerweise.
1: Ich kann mir sowas tatsächlich überhaupt nicht erklären, aber es ist wohl passiert. Und mein persönliches Highlight an der Geschichte ist, der hatte wohl vorher schon den einen oder anderen Unfall, das war deutlich im Auto zu erkennen, und er hatte wohl immer noch, wie heißt es hier, einen Teil einer Warnbarke in der Windschutzscheibe. Wie auch immer das
0: funktioniert. Stell dir mal vor, da steckt dieses rot-weiße Plastikteil drin und es leuchtet vorne noch und damit fährst du einfach rum in die falsche Richtung.
1: Musst du es auch erstmal reinbekommen. Wenigstens warnst du die Leute in dem Sinne dann vor dir.
0: Eieieiei, also wirklich Wahnsinn. Also natürlich jetzt, klar, hinterher kann man drüber lachen, zum Glück ist nichts passiert, aber schon wirklich Wahnsinn, wie manche Leute unterwegs sind.
1: Ja, aber wie es immer wieder dazu kommen kann, da in die falsche Richtung zu fahren, wie gesagt, bin ich ein bisschen überfragt. Auf der anderen Seite, die Drogen werden das ein oder andere erklären.
0: Ich glaube leider auch, ja. Wenn ihr die Geschichte nochmal nachlesen wollt, schaut gerne mal vorbei auf meinscharivari.de in unsere Nachrichten aus Mainfranken. Da gibt es natürlich nochmal alle Infos. Ja, noch mehr Infos gibt es jetzt gleich bei Max Fischer am Abend, auch vor allem mit den ganz aktuellen hier vom Würzburger Katholikentag. Also auf jeden Fall dranbleiben, da wird es spannend und ganz aktuelle Infos natürlich. Und derweil die Klassiker unserer Zeit, zum Beispiel von Hozier, und das hier ist Janet Jackson. Einen schönen Mittwoch.

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19: Aktuell liegen wir bei 10 Grad. Einmal haben wir gemessen in Ochsenfurt und einmal hier in Würzburg am Stift Haug. Heute Nacht kühlt es zwar nochmal deutlich ab auf etwa 5 Grad, damit liegen wir allerdings auch schon wieder über den Temperaturen der letzten Nacht. Das heißt, gar so kalt wird es heute voraussichtlich nicht. Ansonsten in den kommenden Tagen, ja, ähnliches Wetter wie heute auch. Morgen starten wir zwar mit so ein paar sonnigen Phasen tatsächlich in den Vatertag. Es wird allerdings gerade ab dem Nachmittag dann deutlich schlechter. Es drohen sogar einzelne Graupelgewitter. Das heißt, die langen Spaziergänge, gerade mit Bollerwagen, morgen, die werden zumindest ein Ticken ungemütlicher, sprich eine dicke Regenjacke, einen Schirm vielleicht sogar, ein bisschen müsst ihr euch schon ausstatten. Wirklich sonniger wird es voraussichtlich dann erst ab Sonntag wieder, bis dahin ähnliche Temperaturen, so 10 bis 13 Grad und immer wieder Regen.
18: 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Es ist 18 Uhr. 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
20: Ich bin Helen Martin. Es war einer der Aufreger zur Ampelzeiten, das Heizungsgesetz. Die Bundesregierung hat das jetzt entschärft. Neue Gas- und Ölheizungen dürfen auch künftig weiter eingebaut werden. Der Bundestag muss aber noch zustimmen. Mehr dazu von Thomas Brock.
21: Die Pflicht, dass bei neuen Heizungen mindestens 65% erneuerbare Energien eingesetzt werden müssen, fällt erstmal weg. Gas- und Ölheizungen sind weiter möglich. Ab 2029 muss aber ihr Anteil CO2-neutraler Brennstoffe wie etwa Bioöl immer größer werden. Umweltverbände und die Grünen sehen die Reform trotzdem kritisch und warnen vor Rückschritten beim Klimaschutz.
20: Außerdem hat das

0: Bundeskabinett härtere Strafen für den Einsatz von K.O.-Tropfen auf den Weg gebracht. Wer die benutzt, um eine Vergewaltigung oder einen Raub zu begehen, muss künftig mit mindestens 5 Jahren Gefängnis rechnen, soweit der Gesetzentwurf. Dazu sollen K.O.-Tropfen rechtlich so eingestuft werden wie eine Waffe oder ein gefährliches Werkzeug. Eine zweite Kontaktperson vom Hantavirus-Ausbruch auf dem Kreuzfahrtschiff von Dios kommt jetzt auch in eine Münchner Klinik. Die 65-Jährige wird aus Düsseldorf in die Landeshauptstadt verlegt. Sie hatte Kontakt zu der deutschen Frau, die an Bord des Schiffes gestorben war. Bisher zeigt die Patientin aber keine Anzeichen einer Infektion. In der München-Klinik in Schwabing wird bereits seit Montag eine andere Kontaktperson in Quarantäne betreut. Im 4. Jahr in Folge macht die American Football League NFL mit einem regulären Saisonspiel in Deutschland Halt, diesmal erneut in München. Schon seit einigen Wochen stehen die Detroit Lions als erstes Team fest. Nun ist auch der Gegner klar und das ist ein Kracher. Es ist der Super Bowl-Rekordsieger, die New England Patriots. Das Spiel in der Münchner Arena soll am 15. November ausgetragen werden.
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2: In Eibelstadt heißt es heute wieder, Laufschuhe an für den Firmenlauf. Rund 1.500 Teilnehmer aus etwa 100 Unternehmen gehen dabei auf die 6,5 Kilometer lange Strecke entlang des Mains und durch den Ort. Start ist um 19 Uhr. Rund um den Lauf gibt es außerdem ein Rahmenprogramm mit Yoga zum Aufwärmen, Live-Musik und einer After-Run-Party nach der Siegerehrung. Mehrere Einbrüche haben in den letzten Tagen die Polizei in der Region beschäftigt. In Würzburg-Heidingsfeld drang ein Unbekannter in der Nacht auf gestern in eine Sanitärfirma ein und flüchtete mit Bargeld. In Kitzingen scheiterte ein Einbrecher beim Versuch, in eine Wohnung in der Egerländer Straße einzusteigen. Erfolgreich war dagegen ein Einbrecher am Morgen in Ochsenfurt. Er erbeutete in einer Bäckerei mehrere 1.000 Euro Bargeld und hinterließ zusätzlich Sachschaden.
3: Danke, Hanna. Und die Hanna hat die Nachrichten, die sie gerade vorgetragen hat und noch viele weitere natürlich auch für uns schriftlich niedergeschrieben und zwar auf meinscharivari.de.
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3: Mit einem Blick auf die Straßen. Und zwar zunächst mal auf die A3, auf den großen Stau Frankfurt Richtung Würzburg zwischen Wertheim-Lenkfurt und Helmstadt. Da gab es einen Unfall mit mehreren Fahrzeugen. Der Verkehr fließt inzwischen wieder, wenn auch nur langsam. Der wird nämlich über den Standstreifen an der Unfallstelle vorbeigeführt. Trotzdem müsst ihr hier auf jeden Fall nochmal eine Stunde, vielleicht sogar eher eineinhalb zusätzlich mit einplanen. Solltet ihr schon drinstehen, andernfalls umfahrt das Ganze auf jeden Fall noch. Dann in und um Würzburg. Da ist es verkehrstechnisch auf jeden Fall wild. Soll heißen, Schuld ist auf der einen Seite der Katholikentag und auf der anderen Seite ein Pannen-LKW. Der steht auf der einspurigen Auffahrtsrampe zum Europastern und zwar von der Nordtangente aus kommend. Und auch der sorgt natürlich für Stau. Das heißt, wenn ihr mit dem Auto in und um Würzburg unterwegs seid, müsst ihr in jedem Fall, fast schon egal, wo ihr gerade fahrt, zusätzliche Zeit mit einplanen. Da geht's heute nur langsam voran. Ich hoffe natürlich trotzdem, ihr kommt gut voran, möglichst gut zumindest. Geblitzt wird währenddessen noch in Euerhausen auf der B19 in Richtung Würzburg. Ansonsten, wenn ihr unterwegs seid und euch fällt noch irgendwas auf, dann teilt's gerne mit unter der 0800 30 80 700.
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3: Ich wünsche euch einen wunderschönen Mittwochabend. Der Abend vor dem Vatertag, der ein oder andere hat morgen doch auch ein bisschen was geplant. Ich persönlich bin auch unterwegs. Nennen wir es mal Wandern. Na, wir sind draußen unterwegs, wir Jungs. Und so oder so wollen wir uns jetzt einfach am Abend vorher nochmal eine schöne Zeit gemeinsam machen.

0: Let the Music Play, der Mittwochabend hier mit Radio Charivari. Unmittelbar natürlich vor dem Feiertag, morgen Christi Himmelfahrt. Die meisten von uns haben morgen frei, können den Tag dann ja auch wunderbar nutzen und genießen, zum Beispiel auch an der frischen Luft natürlich. Wie praktisch, dass es da am 14. Mai auch noch den Tag des Wanderns gibt. Dementsprechend lässt sich natürlich die mainfränkische Natur entdecken und Sina Krohn aus dem Charivari-Team hat sich mal genau angeschaut, wie, wo, was.
1: Genau, und bei Natur denken wir wohl als allererstes an den Spessart. Denn dort gibt's jede Menge davon. Und besonders schön ist sie zwischen Lohr und Patenstein. Bei einer Wanderung über den Beilstein geht es über 15 Kilometer über Berg und Tal. In Patenstein könnt ihr euch dann stärken, bevor es wieder zurück nach Lohr geht. Wer es etwas gemütlicher will, die Strecke durch den Ochsenfurter Forst verläuft flach über 8 Kilometer und ist so auch für kleinere Kinder geeignet. Aber einen Kinderwagen solltet ihr lieber zu Hause lassen. Einer meiner persönlichen Favoriten liegt im Landkreis Kitzingen. Denn dort gibt es die Traumrunden, also ausgewählte Wanderwege. Und vor allem rund um Abswind sehen wir viel Abwechslung. Von Wildgehegen über Steinbrüche bis hin zu tollen Ausblicken. Und mit 2,5 Stunden Länge ist die Tour super für eine Nachmittagswanderung.
0: Also, wir haben auch alle vernommen, der Ochsenfurter Forst nicht für einen Bollerwagen, Kinderwagen geeignet. Wichtige Info an dieser Stelle von Sina Krohn.

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26: Mit 11 Grad in Retzstadt, 12 Grad jetzt sogar in Würzburg am Berliner Ring. Da ist es noch mal ein bisschen wärmer. Könnte vielleicht auch an dem regen Verkehr liegen. Heute Nacht kühlt es natürlich noch mal ein bisschen ab auf 5 Grad. Und ansonsten in den kommenden Tagen ganz ähnlich wie heute letztendlich. Sowohl temperaturtechnisch mit knapp über 10 Grad, als auch insofern, als dass es immer wieder regnen kann. Morgen starten wir zwar potenziell mit ein bisschen Sonnenschein in den Tag. Spätestens am Nachmittag hat sich das dann allerdings auch wieder erledigt.
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27: Mit Hanna Mörlein. Soeben ist er offiziell eröffnet worden. Morgen startet der Katholikentag in Würzburg dann richtig durch. Bis Sonntag stehen rund 900 Veranstaltungen auf dem Programm.
28: Der prominenteste Besucher ist Bundespräsident Frank-Walter Steinmeier mit seiner Frau Elke Büdenbender. Die beiden sind heute zur Eröffnung da, bleiben über Nacht und nehmen morgen noch an Podiumsdiskussionen teil. Auch Entertainer Harald Schmidt kommt morgen, außerdem Bischöfin Kirsten Friers, die höchste Vertreterin der evangelischen Kirche in Deutschland. Außerdem startet morgen auf den Mainwiesen das große Kinderprogramm des Katholikentages, das bis Sonntag läuft. Christoph Schmidt, Nachrichtenredaktion.

0: Im Schweinfurter Hafen ist am Nachmittag die erste Wasserstofftankstelle der Region eröffnet worden. Dort können künftig bis zu 1000 Kilogramm Wasserstoff für Lkw, Busse und Autos getankt werden. Schweinfurt soll damit zu einem wichtigen Standort für den Wasserstoffverkehr in Süddeutschland werden. Geplant ist außerdem eine neue Elektrolyseanlage, mit der der Wasserstoff direkt vor Ort produziert werden kann. Eine weitere Tankstelle soll im Herbst in Dettelbach folgen. Pendler auf der B8 zwischen Kitzingen und Würzburg können wieder aufatmen. Die Strecke ist ab morgen wieder frei befahrbar. Seit Anfang Mai war die Bundesstraße unterhalb der A7 wegen Bauarbeiten halbseitig gesperrt. Laut Autobahn GmbH sind die Arbeiten an der Unterführung am Repperndorfer Berg inzwischen abgeschlossen. Dort waren zuvor Schadstoffe entdeckt und inzwischen vollständig beseitigt worden. Auch über das Jahr 2045 hinaus sollen Hauseigentümer Öl- und Gasheizungen einbauen dürfen. Das ist der Kern des neuen Heizungsgesetzes, das das Bundeskabinett heute auf den Weg gebracht hat. Außerdem will das Kabinett den Einsatz von K.O.-Tropfen künftig härter bestrafen. Die Mindeststrafe soll von 3 auf 5 Jahre Gefängnis steigen.
1: Danke, Hanna. Schaut gerne mal in die Charivari-App für mehr Nachrichten aus Mainfranken.
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1: Mit einem Blick auf die A3, und zwar Frankfurt Richtung Würzburg zwischen Wertheim-Lenkfurt und Helmstadt. Da ist zunächst mal der Beschleunigungsstreifen blockiert. Da steht nämlich ein defekter LKW. Und ein Stück weiter kam es vorhin schon zu einem Unfall mit mehreren Fahrzeugen. Der Verkehr fließt allerdings wieder. Hauptsächlich wird er über den Standstreifen an der Unfallstelle vorbeigeleitet. Das heißt, es geht zwar voran, allerdings noch sehr, sehr langsam. Wenn ihr die Chance habt, umfahrt das Ganze am besten nach wie vor. Ansonsten gibt es eine ähnliche Situation mit einem Pannen-LKW noch auf der Nordtangente Richtung Europastern, und zwar auf dieser einspurigen Auffahrtsrampe zum Europastern. Dementsprechend staut sich diesbezüglich auch noch mal zusätzlich in Würzburg, zusätzlich zum Katholikentag. Insgesamt nach wie vor sehr viel los in Würzburg gerade eben. Das war es allerdings auch für den Moment mit den Verkehrsbehinderungen. Kommt gut an. Geblitzt wird noch in Euerhausen auf der B19 in Richtung Würzburg. Solltet ihr noch mehr für mich haben, immer gerne her damit. Zum Beispiel über WhatsApp, völlig egal ob Text oder Sprachnachricht.

0: euer Mittwochabend hier mit Radio Charivari. Nachdem letzten Sonntag die Mamas ganz viel Liebe bekommen haben, sind morgen dann die Papas dran. Auch wenn die sich das häufig nicht gar so anmerken lassen, freuen die sich schon auch, wenn es mal um sie geht. Wir haben mal kleine Mainfranken gefragt, was sie von ihrem Papa alles so mitgenommen haben.
1: Ich habe geerbt, dass ich auch ein Sturkopf bin, genauso wie er.
2: Ich glaube, das Geige spielen tatsächlich.
3: Der fährt auf Fahrrad und dann fahre ich auch manchmal mit.
4: Ich würde sagen, dass er so selbstbewusst ist.
5: Dass er so gut Lippen lesen kann.
6: Dass er Basketball spielt und ich auch.
7: Also beim Basketball springt man ja immer so hoch zu den Körben und seit 4 springe ich auch immer einen Türrahmen hoch.
0: Wofür Papas häufig ja auch noch bekannt sind die zweifelhaften Sprüche. Wie gingen die gleich nochmal genau?
8: Solange du deine Füße
9: versteckst, stillhältst,
10: nicht im Bösen badest,
11: wäscht, am Boden hältst oder so.
8: Ab heute weht hier
12: mein Wind,
13: die Blätter,
14: der warme, nee, der kalte,
15: irgendwas mit Wind.
0: Ja, nah genug, lass ich gelten. Ab heute weht hier mein Wind, ist auch eine schöne Ansage eigentlich. Ne? Nach so einem schmackhaften Chili kann das durchaus mal vorkommen. Wir wünschen euch und vor allem natürlich allen Vätern da draußen einen schönen Vatertag und viel Spaß morgen.

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17: Mit leider nicht allzu guten Nachrichten, auch für morgen für Christi Himmelfahrt. Soll heißen, auch in den kommenden Tagen wird es ähnlich wie heute und auch wie gestern ziemlich verregnet. Morgen starten wir zwar mit so ein bisschen Sonnenschein in den Tag, allerdings spätestens ab dem Nachmittag wird es dann unschön. Sogar Graupelgewitter kann es dann geben. Die Höchstwerte liegen dann in den kommenden Tagen immer so knapp über 10 Grad. Für den Moment liegen wir sogar noch bei 12 Grad in Marktbreit, ebenfalls 12 Grad hier in Würzburg am Hauptbahnhof.
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18: Ich bin Helen Martin. Vergewaltigungen mit K.O.-Tropfen sollen künftig härter bestraft werden, und zwar mit mindestens 5 Jahren Haft. Das Bundeskabinett hat heute eine entsprechende Strafrechtsverschärfung beschlossen. K.O.-Tropfen sollen dazu rechtlich so eingestuft werden wie eine Waffe oder ein gefährliches Werkzeug. Bundesjustizministerin Hubig spricht von einem besseren Schutz vor Gewalt. Cem Özdemir ist neuer Ministerpräsident von Baden-Württemberg. Die Abgeordneten des Landtags haben ihn zum Regierungschef gewählt. Özdemir ist nach Winfried Kretschmann der 2. grüne Ministerpräsident Deutschlands. Stefanie Jerkel berichtet aus Stuttgart.

0: Cem Özdemir ist damit der erste Regierungschef mit türkischen Wurzeln in der Geschichte der Bundesrepublik. Er führt die grün-schwarze Koalition von Langzeitministerpräsident Winfried Kretschmann weiter, der nach 15 Jahren aus dem Amt ausscheidet. Die grün-schwarze Koalition verfügt über 112 Stimmen im Parlament, eine komfortable Mehrheit. Dabei sind Grüne und CDU gleich stark vertreten.
1: Von 2008 bis 2014 war er Oberbürgermeister von Regensburg. Jetzt muss Joachim Wohlbergs ins Gefängnis. Das Landgericht München hat ihn zu 2,5 Jahren Haft verurteilt, wegen Vorteilsannahme in 9 Fällen. Wohlbergs hatte im Kommunalwahlkampf 2014 insgesamt 475.000 Euro Parteispenden aus dem Umfeld eines Bauunternehmers angenommen. Das Gericht war überzeugt, Wohlbergs wusste, dass sich der Unternehmer damit sein Wohlwollen erkaufen wollte. Im Einzelhandel wird am Freitag bundesweit gestreikt. Dazu aufgerufen hat die Gewerkschaft Verdi. In Frankfurt, Hamburg, Stuttgart und Dortmund sind Kundgebungen geplant. Verdi fordert 7% mehr Lohn, mindestens aber 225 Euro. Die Arbeitgeber haben 2% angeboten. Das reicht laut Verdi nicht mal, um die Inflation auszugleichen.
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3: Ein Geisterfahrer auf Drogen hat gestern auf der A3 bei Marktheidenfeld für mehrere beinahe Unfälle gesorgt. Der 42-Jährige aus den Niederlanden war auf der Autobahn in Richtung Würzburg unterwegs, allerdings entgegen der Fahrtrichtung. Die Polizei konnte den Mann schließlich stoppen. Dabei wirkte er stark desorientiert und räumte später Cannabiskonsum ein. Der Wagen war deutlich beschädigt. In der Frontscheibe steckte sogar ein Teil einer Warnbarke. Ein neues Forschungszentrum soll in Würzburg die Infektionsmedizin in Bayern voranbringen. Am Mittag wurde das Bayerische Zentrum für präventive Infektionsmedizin offiziell eröffnet. Dort geht es unter anderem um die Entwicklung von Impfstoffen. Das BZI vernetzt die 6 bayerischen Universitätsstandorte. Es soll helfen, wissenschaftliche Erkenntnisse schneller in die medizinische Versorgung zu bringen. Ziel ist, so besser auf künftige Gesundheitsrisiken vorbereitet zu sein.
4: Dankeschön, Hanna. Ich kann noch mal hinweisen auf meinscharivari.de, denn da habt ihr natürlich noch mehr Nachrichten aus Mainfranken zum Nachlesen.
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4: Und da werfen wir direkt mal wieder einen Blick auf die Straßen, und zwar nach wie vor auf die A3. Ganz aktualisiert jetzt hier nochmal Würzburg Richtung Frankfurt zwischen Helmstadt und Wertheim-Lenkfurt. Da steht nach wie vor zum einen ein Pannenfahrzeug, blockiert den Standstreifen, und ein Stück weiter gab es eben schon vor geraumer Zeit einen Unfall mit mehreren Fahrzeugen. Inzwischen fließt der Verkehr wieder. Es hat sich allerdings so weit zurückgestaut, dass es noch eine Weile dauern wird, bis da wieder alles ganz regulär läuft. Ansonsten in Würzburg, wenn ihr unterwegs seid, da ist tatsächlich nach wie vor viel los. Es ist halt auch die eine oder andere Straße gesperrt wegen der Katholikentage. Und ansonsten kommt ihr allerdings schon wieder halbwegs durch. Im Zweifel einfach mal 15 Minuten so obendrauf rechnen. Wenn ihr durch Würzburg durchfahrt, dann seid ihr auf der sicheren Seite. Geblitzt wird noch, und zwar in Euerhausen auf der B19 in Richtung Würzburg.
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0: Der Klassiker hat natürlich bereits Legendenstatus. Queen, Who Wants to Live Forever? Morgen ist natürlich klar Christi Himmelfahrt und fast noch wichtiger, sag ich jetzt zumindest als kein großer Kirchengänger, der Vatertag. Was aber können wir denn an diesem wunderbar freien Tag alles anstellen? Das Wetter wird dem nochmal vorgegriffen, so mittelmäßig. Soll heißen, wir starten potenziell zumindest mit einigen Sonnenstrahlen in den Tag. Allerspätestens ab dem Nachmittag hat sich das allerdings erledigt. Dann können sogar einige Graupelgewitter kommen. Nichtsdestoweniger trotz hat natürlich wie immer Tina Panzer aus dem Charivari-Team die besten Tipps.
1: Die Feuerwehrlor Steinbach feiert 130 Jahre, 140 Jahre die Freiwillige Feuerwehr in Esfeld. Bei beiden gibt's zum Vatertag einen Weißwurst-Frühschoppen. Beim Kreismusikfest in Opferbaum sind 3 Tage Ausnahmezustand mit Blasmusik und Bierlaune angesagt. Schöppeln könnt ihr beim Weinfest in Nordheim und wenn ihr noch ein wenig Bewegung dazu wollt, seid ihr bei der Weinwanderung in Randersacker, der Weinbergswanderung in Wipfeld oder beim Weinwandertag in Erlenbach richtig. In Fuchstadt dagegen gibt es eine Bierwanderung, also ein Rundweg und 4 Brauereien. Dazu ein familienfreundliches Rahmenprogramm mit Hüpfburg und Co. Das Stiftsfest in Eisingen ist ein inklusives Fest für die ganze Familie mit Bands, Linedance und Kinderdisco. Und natürlich beginnen für alle Gartenfans die Casteller Schlossparktage.
0: Danke Tina. Schaut gern mal auf meinscharivari.de für noch weitere Tipps. Auf jeden Fall wünsche ich natürlich euch und euren Liebsten, allen voran den Vätern, morgen schon mal viel Spaß mit diesem freien Tag.

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12: 10 Grad haben wir aktuell noch. Einmal gemessen in Prosselsheim im Landkreis Würzburg und einmal hier im Stadtgebiet am Neumünster. Auch in den kommenden Tagen wird es selten wärmer als 10 Grad und es wird leider genauso verregnet wie auch heute. Gerade morgen dann auch ab dem Nachmittag mit Graupelgewittern. Es wird also leider tendenziell unschön am Feiertag. Wer rausgehen will, eher gleich am Morgen, denn wir starten, wenn denn alles so kommt wie gemeldet, mit zumindest so ein paar sonnigen Stunden in den Tag.
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12: Mit einem Blick auf die Straße und erstmal guten Nachrichten. Der Unfall auf der A3 hat sich insofern erledigt, als dass der Verkehr wieder ganz normal fließt. Allerdings ist nach wie vor der Standstreifen blockiert, und zwar auf der A3 Würzburg Richtung Frankfurt zwischen Helmstadt und Wertheim-Lenkfurt. Ansonsten kommt ihr wieder voraussichtlich gut durch und auch die Verkehrssituation in Würzburg hat sich beruhigt. Auch hier ist wieder alles quasi beim Alten. Ich hoffe, ihr kommt alle wohlbehalten da an, wo ihr hinwollt. Geblitzt wird noch in Euerhausen auf der B19 in Richtung Würzburg.
11: Ja.

Natürlich ein wunderbares Highlight für unsere mainfränkische Hauptstadt Würzburg. Es ging endlich los. Die Katholikentage haben hiermit begonnen. 900 Veranstaltungen erwarten uns da in den kommenden Tagen. 14

0: 1000 ehrenamtliche Helferinnen und Helfer, die das Ganze überhaupt möglich machen und auf die Beine stellen. 30.000 Besucherinnen und Besucher, die erwartet werden. Das sind einfach Zahlen, die durchaus beeindruckend sind. Selbst für jemanden, der jetzt womöglich mit den kirchlichen Aktionen ansonsten wenig am Hut hat. Heute ging es auf jeden Fall los mit dem Eröffnungsgottesdienst am Residenzplatz. Und mit dabei war natürlich einmal mehr für uns Annalena Ilz aus dem Charivari-Team.
1: Bei der Eröffnung des Katholikentags waren rund 6000 Menschen laut Veranstalter und das leider bei strömendem Regen. Es hat zwar mal kurz aufgehört, aber dann wieder angefangen, aber die Stimmung ist trotzdem sehr, sehr gut. Der Bundespräsident war vor Ort und hat die Menschen nochmal ermutigt für das Ehrenamt. Steinmeier hat daran erinnert, dass die Kirche auch manchmal praktisch in Not helfen kann. Zum Beispiel, dass Julius Döpfner damals im Wohnungsbau aktiv war, um die Menschen zu unterstützen. Und da hat er eben daran erinnert, dass Kirche auch oft durch die Caritas oder andere Träger die Leute vor Ort im Auge hat.
0: Danke, Annalena. Wir wollen natürlich auch immer korrekt sein. Es soll heißen, die Annalena hat mir jetzt in der Zwischenzeit nochmal kurz geschrieben und ihre Zahl von den Teilnehmenden nochmal nach oben korrigiert. Gerade hat sie gesagt 6.000, es waren aber wohl sogar 9.000 Menschen vor Ort. Das heißt, es gibt einen Haufen Leute, die sich dafür richtig begeistern und interessieren. Und das ist doch irgendwie auch immer was Schönes. Hier sind die nächsten Klassiker.

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11: 9 Grad haben wir immer noch in Esselbach, 10 Grad sind sogar noch in Würzburg, hier unmittelbar im Funkhaus in der Semmelstraße. In den kommenden Tagen wird es ähnlich warm wie heute, soll heißen mit knapp über 10 Grad als Höchstwerte. Und ansonsten wird es leider auch ganz ähnlich wie heute, sehr verregnet. Morgen starten wir tendenziell ein bisschen sonniger in den Tag, allerdings wird es dann spätestens ab Nachmittag einzelne Schauer geben und sogar Graupelgewitter. Es wird also leider auch morgen an Christi Himmelfahrt eher unangenehm wettertechnisch.
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12: Ich bin Helen Martin. Wer dieses Jahr ein neues Elektroauto gekauft oder geleast hat oder das noch machen will, kann ab Dienstag staatliche Förderung beantragen. Das geht laut dem Bundesumweltministerium auch rückwirkend. Die Höhe der Förderung liegt zwischen 1.500 und 6.000 Euro. Es kommt dabei darauf an, wie viel man verdient oder auch wie viele Kinder man hat. Die Bundesregierung hat den Weg für den Bau von neuen Gaskraftwerken freigemacht. Die sollen einspringen, wenn Solar- und Windenergie zu wenig Strom erzeugen. Bis 2030 sollen erneuerbare Energien 80% des Stromverbrauchs decken. Außerdem hat das Kabinett die Reform des Heizungsgesetzes beschlossen. Das sieht vor allem vor, dass Öl- und Gasheizungen auch über 2045 hinaus eingebaut werden können. Nach dem Hantavirus-Ausbruch auf dem Kreuzfahrtschiff von Dios wird bereits eine Kontaktperson in einer Münchner Klinik unter Quarantäne betreut. Jetzt soll eine weitere Passagierin hier beobachtet werden. Die 65-Jährige war bisher in der Düsseldorfer Uniklinik. Sie hatte engen Kontakt zu der Frau, die an Bord des Schiffes gestorben war. Bislang zeigt die Frau keine Anzeichen einer Infektion mit dem Hantavirus. In Würzburg hat heute der Deutsche Katholikentag begonnen. Zum Auftakt gab es einen Gottesdienst. Außerdem hat Bundespräsident Steinmeier eine Eröffnungsrede gehalten. Dabei hat er die Christen in Deutschland zu mehr Zuversicht und gesellschaftlichem Engagement aufgerufen. Bis Sonntag werden in Würzburg mehrere 10.000 Teilnehmer zu rund 900 Veranstaltungen erwartet.
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2: Ich bin Helen Martin. Immer wieder wird über ein mögliches Social-Media-Verbot für Kinder und Jugendliche diskutiert. Zu den Befürwortern eines solchen Verbots gehört auch der Deutsche Ärztetag. Der will, dass soziale Medien erst ab 16 erlaubt sind. Die Begründung: digitale Medien seien gefährlich für die Gesundheit, zum Beispiel wenn man sie exzessiv oder schon suchtartig nutzt. Laut dem Ärztetag können dadurch die Sprachentwicklung, die Aufmerksamkeit und der Schlaf leiden. Es war einer der Aufreger zur Ampelzeiten, das Heizungsgesetz. Die Bundesregierung hat das jetzt entschärft. Neue Gas- und Ölheizungen dürfen auch künftig weiter eingebaut werden. Der Bundestag muss aber noch zustimmen. Mehr dazu von Thomas Brock.
3: Die Pflicht, dass bei neuen Heizungen mindestens 65% erneuerbare Energien eingesetzt werden müssen, fällt erstmal weg. Gas- und Ölheizungen sind weiter möglich. Ab 2029 muss aber ihr Anteil CO2-neutraler Brennstoffe wie etwa Bioöl immer größer werden. Umweltverbände und die Grünen sehen die Reform trotzdem kritisch und warnen vor Rückschritten beim Klimaschutz.
2: Im Einzelhandel wird am Freitag bundesweit gestreikt. Dazu aufgerufen hat die Gewerkschaft Verdi. In Frankfurt, Hamburg, Stuttgart und Dortmund sind Kundgebungen geplant. Verdi fordert 7% mehr Lohn, mindestens aber 225 Euro. Die Arbeitgeber haben 2% angeboten. Das reicht laut Verdi nicht mal, um die Inflation auszugleichen. Von 2008 bis 2014 war er Oberbürgermeister von Regensburg. Jetzt muss Joachim Wohlbergs ins Gefängnis. Das Landgericht München hat ihn zu 2,5 Jahren Haft verurteilt, wegen Vorteilsannahme in 9 Fällen. Wohlbergs hatte im Kommunalwahlkampf 2014 insgesamt 475.000 Euro Parteispenden aus dem Umfeld eines Bauunternehmers angenommen. Das Gericht war überzeugt, Wohlbergs wusste, dass sich der Unternehmer damit sein Wohlwollen erkaufen wollte.
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5: Guten Abend, liebe Klassikfreunde aus Würzburg, Gmünden, Kitzingen, Karlstadt, Lohr, Marktheidenfeld, Ochsenfurt und wo auch immer in jeder schönen Ecke Mainfrankens. Es begrüßt Sie auch heute Abend ganz herzlich, Ihr Blagoj Apostolov. Radio Opera, 5-mal in der Woche, Sonntag bis Donnerstag um 21 Uhr hier auf Charivari. Und nun viel Spaß mit der heutigen Sendung. Er starb ganz jung. 37. Wenn ein ganzes Volk in voller Begeisterung seine Verse abgöttisch deklamierte, verraten, unterschätzt, verkauft, Alexander Sergejewitsch Puschkin. Vor 200 Jahren wurde er geboren, am 26. Mai 1799. Wir kennen ihn leider sehr wenig oder nicht gut genug. Jede Übersetzung seiner Werke ist eigentlich eine Fälschung. Wer Russisch so gut kennt, um sich an der Melodie, am Rhythmus seiner Verse betrinken zu können, weiß, dass sich Gold nur durch die Sonne ersetzen lässt. Diese Stunde in Radio Opera ist dem unruhigen Geist, dem Genie von Alexander Sergejewitsch Puschkin gewidmet. Wir wagen eine Mosaik von Worten und Melodien, die auf Puschkins Gedichten entstanden sind. Eine Kugel beendet das Pochen eines großen Herzens. Seine Seele schwebt weiter unter uns, denn er hat das Leben so geliebt wie kein anderer. Alexander Sergejewitsch Puschkin zum 200. Geburtstag.

Es ist der 27. Januar 1837, 5 Uhr nachmittags, in einer öden Gegend in der Nähe von St. Petersburg. Die Abenddämmerung senkt sich langsam über eine winterliche Landschaft des Todes. Zwei Männer werden sich duellieren, die Pistole in der Hand. Sie wissen, dass einer sterben wird. Die außergewöhnliche Schönheit von Natalia Puschkin, der Ehefrau des berühmten Dichters, ist der Grund dieser Tragödie. Nach dem Zeichen der Sekundanten treten die zwei Gegner näher und kommen bis zu den Schranken, nur 10 Meter voneinander entfernt. Dantes, der Beleidigte, schießt als Erster. Puschkin bricht zusammen, sein Gesicht beißt in den Schnee. Die Zeugen stürzen heran, Puschkin hebt das Gesicht und, da Dantes dabei ist, seine Stellung zu verlassen, schreit er mit rauer Stimme, erstickend in Schmerzen. »Warten Sie! Ich habe Kraft genug, um meinen Schuss abzugeben!« Dantes kehrt zurück. Puschkin nimmt eine andere Pistole, da die erste im Schnee verschwunden ist, zielt sehr lange und drückt ab, am Boden liegend. Der andere wackelt. Puschkin jubelt. »Bravo!« Die Wunde seines Gegners ist nicht gefährlich, seine ist schrecklich. Sein Magen ist durchbohrt, sein Becken ist gebrochen, das Blut fließt auf dem weißen Schnee, das Blut eines Dichters, der zu viel geliebt hat.

Zu Beginn des 18. Jahrhunderts wird der Sohn eines von den Türken besiegten äthiopischen Prinzen von der Armee des Sultans als Geisel genommen und nach Konstantinopel gebracht. Kurz danach wünscht sich der Zar Peter, der Große von Russland, von seinem Botschafter in der Türkei, einen jungen Sklaven. Es herrscht die Mode an den europäischen Höfen, schwarze Sklaven zu besitzen. Der Botschafter nimmt Kontakt mit dem Visier des Sultans und so wird Ibrahim Hannibal nach St. Petersburg geschickt, wo er auch christlich getauft wird. Der Zar und die Königin von Polen sind die Paten.

Der Sohn des frisch gebackenen Christen heiratet Maria Alexejewna Puschkin, die ihm eine Tochter schenkt, Nadezhda Hannibal, die Mutter des Dichters. Verheiratet mit einem Cousin ihrer Mutter, Sergei Lwowitsch Puschkin, bringt sie am 26. Mai 1799 ein Kind mit dunkel gefärbter Haut auf die Welt. Es ist Alexander Sergejewitsch Puschkin, Ururenkel eines abyssinischen Prinzen, das jüngste Kind der edlen Familie Puschkin.

Im Hause der Puschkins in Moskau wird ein bewegtes Leben geführt. Die Eltern denken nur daran, in die Welt auszugehen und bringen Ordnung ins Haus, nur wenn Gäste kommen. Aristokraten, Dichter, Journalisten. Man spricht nur Französisch und keiner kümmert sich um die Kinder. Alexander ist ein kleiner, dicker.

Junge mit großen roten Lippen, breiter Nase, runden Wangen und dunkelbraunen lockigen Haaren. Das abyssinische Blut ist stark.

So wie die Sitten der adeligen Familien es vorsahen, war Alexander in den Händen von zahlreichen Erziehern, die ständig wechselten. Er entflammt für Voltaire und weiß sehr jung bereits, dass er Schriftsteller werden will und hat vor, nur in Französisch zu schreiben.

Im August 1811 wird Alexander im neuen kaiserlichen College im Zarskoje Selo aufgenommen, der sich in einem Flügel des königlichen Sommerpalastes einige Kilometer von St. Petersburg entfernt befindet. Er trägt das Pflichtuniform der Lyzeer. Blaue Jacke, goldene Knöpfe, weiße Weste, grauer Mantel, weiße Hose am Bein klebend, Stiefel, Dreispitz mit Federn. Am 19. Oktober 1811 findet statt die feierliche Eröffnung des Lyzeums in der Anwesenheit der königlichen Familie und des Hofes. 6 Jahre lang wird Puschkin in diesem goldenen Käfig verbringen. Das schönste Lyzeum der Welt und die einzige Stelle in Russland, wo nicht ausgepeitscht wird.

Alexander hat in seiner ersten Zeit keine guten Noten. Er ist mager, die Haare nie gekämmt, sein Blick ist feurig, seine Lippen sind groß und dick. Eine neue Akademie ist gegründet worden, die als Ziel hat, die literarischen Talente herauszufinden. Der Verehrer von Voltaire schreibt kleine, heroische oder galante Poemen und gewinnt die Bewunderung seiner Kameraden. Man nennt ihn der Franzose.

Im Jahre 1815 kommt der berühmte Dichter Dirjawin zu den Jahresprüfungen. Er ist leicht eingeschlafen, doch seine Augen fangen an zu glitzern, als die Reihe der russischen Literatur kommt. Da steht der Alexander auf und beginnt eine eigene Schöpfung zu rezitieren. Erinnerung aus dem Zarskoje Selo. Der Alte spitzt die Ohren, stellt die Hand ans Ohr als Muschel und starrt überrascht auf den dunkelhäutigen Junge. Es sind feurige Verse zu Ehren der Heimat, die Napoleon besiegt hat. Dirjawin kann seine Tränen kaum halten, seine Perücke rutscht, er will das Kind küssen. Doch sofort nach der Rezitation flüchtet Puschkin. Man sucht ihn erfolglos. Nicht nur die Poesie fesselt den jungen Mann, auch die Frauen drehen ihm den Kopf durch. Kaum berührt er die Hand seiner Tanzpartnerin während der zahlreichen Bälle im Lyzeum und seine Augen entzünden sich, sein Atem wird schneller. Eines Tages schleicht er sich in die Appartements der Ehrendamen der Kaiserin. Die Prinzessin Walkonska hat eine frische Soubrette als Dienerin, Natascha. Und Natascha hat

Pushkin ermuntert. Alexander schreitet langsam auf den Spitzen der Schuhe, geht in ein dunkles Zimmer herein, hört das Schuscheln eines Kleides, geht heran und packt ein warmes Körper an seine Brust. Die Tür öffnet sich plötzlich und das Licht fällt auf das faltige und mit weißem Puder bedeckten Gesicht der Frau, die er in seinen Händen presst. Es ist die Prinzessin Walkonska höchstpersönlich. Erschrocken läuft Alexander in Panik davon.

nächsten Tag meldet sich der Kaiser höchstpersönlich beim Lyzeumsdirektor und wirft ihm vor, seine Schüler würden sich nicht mehr damit begnügen, Äpfel aus seinem Garten zu klauen, sondern kämen jetzt auch noch, um die Ehrendamen seiner Gattin zu belästigen. Die Gemüter beruhigen sich, doch das letzte Schuljahr von Puschkin im Lyzeum gestaltet sich sehr schwierig, wobei er nun auch Kontakte mit einer politischen Gruppe liberaler Husaren pflegt.

Im Juni 1817 findet statt der offizielle Abschluss der ersten Promotion und Puschkin, in dieser Zeit 18-jährig, wird dem Auswärtigen Amt zugeteilt mit dem Titel Kollegiumssekretär. Er hat so gut wie nichts zu tun, schreibt nach wie vor eifrig und entwickelt sich als Schürzenjäger par excellence. Prinzessinnen, Dienstmädchen oder Prostituierte, alle finden bei ihm offene Tür. Seine Freunde versuchen, den Libertin auf den guten Weg zurückzubringen. Puschkin lässt sich nicht ablenken. Eine dubiose Liebschaft bringt ihm endlich die unvermeidliche venerische Krankheit. Man rasiert seine Haare ab, daraus macht er Kapital und sieht eine neue Möglichkeit, das Bürgertum aufzuregen. Er setzt ein kleines rundes Käppi auf, bestellt einen schwarzen Frack, lässt seine Nägel wachsen und am längsten Finger hängt er ein vergoldetes Etui auf. In diesem Aspekt besucht er Theatervorstellungen, dann zieht er über alle Kneipen der Gegend, verursacht Schlägereien und kehrt mit blauen Flecken nach Hause zurück. Seine Eltern wohnen jetzt auch in St. Petersburg und versuchen Einfluss auf den abtrünnigen Sohn auszuüben. Vergebens. Er antwortet stolz. Keiner kann aus der Meute austanzen, wenn er nicht wenigstens ein bisschen Lärm verursacht.

liberalen Freunde rezitieren feurig die Ode der Freiheit und das Dorf. Puschkin ist berühmt, aber auch berüchtigt. Nach der Ermordung von Graf de Berry in Frankreich schreibt er ein Poem, eine Lehre für die Könige. Als der Zar von einem kleinen Bär im Park von Zarskoje Selo angegriffen wird, schmettert Puschkin am darauffolgenden Tag. Er hat endlich seinen Meister, ein kleines Bärchen.

Zar Alexander, besorgt und verärgert, bestellt Puschkin zu sich. Alle befürchten das Schlimmste, nicht der Wüstling. Im Zeichen tiefster Untertänigkeit bringt er dem Herrscher alle seine Epigramme in einer dicken Akte und sagt:

es wäre besser, Sir, wenn Sie sie nicht lesen würden. Der Zar lächelt, aber schickt trotzdem Puschkin in den Süden als Adjutant des Generals Insow, Verwalter der südlichen Kolonien. So besucht Alexander Kaukasus und Krim. Natürlich setzt er seine Lebensweise fort. Nie zuvor hat es so einen frivolen Attaché gegeben.

General Insow muss verreisen und Puschkin bleibt als Vertretung in Chisinau, in der verdammten Stadt, die von dunklen Subjekten wimmelt. Er langweilt sich und schreibt einem seinen großen Freunden, dem Prinzen Wierzemski, verzweifelte Briefe. Ich platze vor Langeweile, keiner schreibt mir. Puschkin verkleidet sich als Türke, als Jude, als Moldawe, duelliert sich auf jeden Schritt und Tritt und tanzt. Er tanzt sehr gut und greift nach allem, was einen Rock trägt. Jungen oder bereits Verwelkten, kleinen oder großen, blonden oder brünetten, schlauen oder dummen, leichten oder zurückhaltenden, alle oder fast alle fallen in die Nasse des vagabundierenden Poeten. Und der Teufel scheint seine Hand geführt zu haben, als er zu Ostern 1821 seine Gabrieliade schreibt. Wenn das Blut des Erlösers ein exzellenter Chateau Lafitte wäre, würde ich es trinken. Leider bekommt man hier nur einen billigen moldawischen Wein verdünnt mit Wasser. Es gibt auch Augenblicke der Schöpfung. Puschkin beginnt seinen Roman Eugen Onegin zu schreiben. Diese Arbeit wird sich durch 7 lange Jahre ziehen. Der Kaiser ist mit Puschkin verärgert. Er lässt ihn nicht ins Ausland ausreisen, da er seine Verpflanzungstriebe als Gefahr für den guten Ruf Russlands sieht. Er gestattet ihm aber auch keinen Aufenthalt in St. Petersburg, wo zahlreiche Damen der hohen Gesellschaft kompromittierende Aktivitäten mit dem Dichter gehabt haben. Puschkin erbettelt sich einen Posten in Odessa, wo er Attaché des Generals Warantsow wird. Odessa ist zwar ein großer Hafen am Schwarzen Meer, doch auch nur eine Provinzstadt. Warantsow spielt hier den Vizekönig und Puschkin hat Anpassungsprobleme mit seinem Vorgesetzten. Ein kleiner Trost, der Erfolg seines Poems »Die Fontäne von Bachtschisaraj«, der Besuch von Theateraufführungen und natürlich die Frauen. Zwei werden aus dem Meer der Langeweile herausgefischt. Amelie Ritschnitsch, eine Deutsch-Italienerin mit riesengroßen schwarzen Augen und mit langem kohlschwarzen Haar. Und dann Elisa Warantsow, die eigene Gattin des Gouverneurs. Die erste stirbt an Schwindsucht 1825. Puschkin wird ihr ein wunderschönes Poem 1830 kurz vor seiner Vermählung widmen. Und Elisa schenkt ihm zur Trennung einen goldenen Ring mit hebräischen Inschriften. Puschkin wird sich von diesem Ring nie mehr trennen.

deutet sich sein Verhältnis mit dem betrogenen Ehemann. Dieser betrachtet Puschkin für einen lächerlichen Schatten eines nicht zu empfehlenden Originals, Lord Byron. Um ihn zu erniedrigen, schickt er ihn eines Tages in Begleitung niedriger Beamten eine Heuschreckeninvasion zu inspizieren. Puschkin kocht vor Wut und kehrt zurück mit einem schriftlichen Bericht, natürlich in Versen, woraus man erfahren kann, dass die Heuschrecken fliegen, landen, kriechen, fressen und fliegen wieder. Puschkin hält es nicht aus in Odessa und bittet um Versetzung. Vorontsov ist einverstanden. Die Freunde des Dichters machen sich Sorgen. Was wird der Zar sagen? Der Kaiser nimmt den Antrag an, schickt jedoch Puschkin ins Exil, zu seinen Eltern nach Michailowskoje in der Nähe von Pskow. Die Eltern empfangen ihn freundlich. Die polizeiliche Kontrolle ist jedoch streng. Der Vater muss sogar Berichte über die Haltung seines eigenen Sohnes ins Kommissariat vorlegen. Dies trübt natürlich das Verhältnis. Eines Tages beschuldigt der Vater öffentlich den Sohn, ihn geschlagen zu haben. Diese Erfindung provoziert den Bruch der Beziehung mit der Familie. Die Eltern ziehen nach St. Petersburg, November 1824, um. Puschkin bleibt allein. Er will ins Ausland flüchten und bittet den Zar um Erlaubnis, einen Arzt in Dorat oder in Riga besuchen zu dürfen. Die beiden Städte sind der Grenze nahe. Überraschenderweise lädt ihn der Kaiser, sich in eine kleine Stadt in der Nähe von Pskow zu begeben, obwohl in dieser kein einziger guter Arzt wohnt. Die Krankheit ist glücklicherweise nicht ernst, der Zar weiß dies bestens.

Puschkin darf jedoch nach Trigorskoje reisen. Dort leben seine Freunde, die Ossipows. Sie haben 4 Töchter. Puschkin ist begeistert. Er kommt um 3 Uhr nachmittags an, springt durch das Fenster in den Salon und küsst zuerst Annette, seine Favoritin. Die 4 Mädels genügen ihm nicht. Er umwirbt auch Anna Petrovna Kern, die Nichte von Frau Ossipow. Diese befürchtet den Skandal und Anna muss schleunigst nach Riga zurück, wo ihr Ehemann wohnt.

Das Jahr 1825 ist reich an poetischen Schöpfungen. Es ist auch das Jahr des Boris Godunow und somit die Geburt des russischen Theaters. Das Stück wird nie zu den Lebenszeiten des Dichters aufgeführt. Seine Veröffentlichung 1831 wird von seinen Freunden stürmisch applaudiert. Die offizielle Kritik zerreißt ihn. Am 19. November stirbt Zar Alexander I. Puschkin ist begeistert und hofft auf eine mögliche Begnadigung. Er packt schon die Koffer für die Rückreise nach St. Petersburg, doch der Abergläubische lässt sich von ungünstigen Zeichen abhalten. Besser vielleicht, denn die Lage in St. Petersburg ist explosiv. Zahlreiche seiner Freunde profitieren davon und versuchen am 14. Dezember einen bewaffneten Aufstand. Der neue Zar, Nikolai I., lässt die Abtrünnigen auf dem Platz des kaiserlichen Senats erschießen, bestellt die Kommandeurs der Regimente, lässt zwei davon aufhängen, den Rest schickt er nach Sibirien.

Wenn Puschkin nach St. Petersburg abgereist gewesen wäre, hätte er ohne Zweifel dieses Schicksal geteilt. Erschossen vielleicht, exiliert auf jeden Fall. Er bittet den neuen Zar um Vergebung, findet Trost in den Armen von Annette Ossipow. Die Familie verlässt jedoch Trigorske, Puschkin schreibt an Annette feurige Briefe und in derselben Zeit macht er ein Kind an.

Nikolai der Erste ruft Puschkin nach Moskau am 8. Dezember 1827 und posauniert. Du hast genug Dummheiten gemacht. Ich hoffe, dass du in der Zukunft weiser sein wirst und dass wir keine Probleme miteinander haben werden. Du wirst mir alle deine Manuskripte zuschicken. Nunmehr bin ich dein Zensor. Dann führt er ihn in den benachbarten Saal, wo zahlreiche Höflinge und verdiente Untertanen anwesend sind. Der Zar kündigt mit lauter Stimme an: Meine Herren, hier ist der neue Puschkin. Vergessen Sie den alten.

Vier Tage später, im Moskauer Bolschoi-Theater, wird der begnadigte Poet von der Menge freundlich empfangen. Die russische High Society empfängt ihn auch wohlwollend. Puschkin ist nun Gast in allen Salons, von den kostümierten Balls bei Madame Rimsky-Korsakow bis zu den üppigen Diner des jungen Sabalewski, eine Art Falstaff, bei welchem Puschkin wohnt, inmitten einer Meute von Spionen, Soldaten, Dirnen und Trunkenbolden. Der Junggeselle Puschkin beginnt zu wackeln und denkt immer öfter an Hochzeit. Inzwischen gibt es wieder Probleme. Der Innenminister Benkendorf verfolgt Puschkin und wirft ihm vor, Boris Godunow öffentlich vorgelesen zu haben, ohne ihn dem Zar zugeschickt zu haben. Das Manuskript wird sofort nachgereicht. Der Zar liest es und schreibt quer auf der ersten Seite. Das Ziel von Puschkin wäre erreicht, hätte er einiges geändert und seine Komödie in eine historische Novelle à la Walter Scott umgeschrieben. Anschließend befragt er den Poet nach seiner Meinung über die Form der Schulausbildung. Ohne jedes Misstrauen spricht sich der Dichter für die ausländischen Universitäten aus und kritisiert die körperlichen Strafen. Der Kaiser markiert mit Wut zahlreiche Passagen und mit drei Fragezeichen den Satz, wo Puschkin vorschlägt, den Studierenden die geistlichen Differenzen bei den verschiedenen Völkern zu erklären. Für Nikolai den Ersten haben die Völker keinen Geist und können nicht denken. Und dies gilt vor allem für das russische Volk. Es hat einen Zar und das reicht ihm.

Puschkin setzt seine Liebesaffären fort. Er verlobt sich mit Annette Aljenin, dann vereitelt er die Hochzeit von Katerina Uschakowa und Prinz Dolgoruki. Und dann noch erklärt er sein Feuer der schönen, erst 18-jährigen Natalia Gantscharova. Noch leidet er an gewissen Vorurteilen gegen die Ehe, doch mit Natalia ändert sich alles. Puschkin ist verliebt bis zu den beiden Ohren. Er bittet um ihre Hand, ist verzweifelt, weil man sie ihm verweigert, verlässt Moskau fluchtartig nach Georgien. Er findet dort seinen Bruder Leon, der als Armeeoffizier dient.

1830 kehrt der unruhige Geist nach Moskau zurück, wird von Benkendorf wieder belästigt, weil er ohne Erlaubnis sich entfernt hat, und trifft sich erneut mit den Gontscharows und den drei Töchtern. Katharina, groß, kräftig, verträumt. Alexandrina, schön, aber schielend. Und natürlich die unvergleichliche Natalia. Groß, schlank, blond, ein Busen wie Königin, ein feiner Kopf, der wie Lilie von links nach rechts schwenkt, eine Haut wie Alabaster. Natalia ist eine perfekte Tänzerin. Sie wundert sich, dass so viele Augen sie verfolgen und vor allem dieser berühmte feurige Dichter Puschkin.

Natalia ist die einzige Hoffnung der Mutter. Sie soll gut und reich heiraten. Sie ist weder intelligent noch gebildet, aber was macht das schon? Sie ist träumerisch und zurückhaltend, was sie noch schöner macht. Puschkin greift erneut an. Frau Gantscharow, Mutter, macht einen Schritt vorwärts, dann wieder einen zurück. Nach 3 Jahren vergeblicher Versuche, Natalia zu vermählen, hat sie keinen Sou mehr. Wenn kein Prinz oder General sie haben will, dann soll sie dem Dichter gehören. Frau Gantscharow entscheidet sich endlich. Die Verlobung von Natalia und Puschkin findet am 6. Mai 1830 statt. Puschkin verkracht sich bald mit der Schwiegermutter und zieht sich für 3 Monate nach Boldina in den Gut seines Vaters zurück. Hier beendet er Eugen Onegin, schreibt zahlreiche Gedichte und kleine Tragödien wie Mozart und Salieri und Don Juan. Nach zahlreichen Verwicklungen muss er Grundstücke verkaufen, um die Juwelen von Natalia und die Schulden seiner Schwiegermutter zu tilgen. Und dann endlich die Hochzeit. Am 18. Februar 1831 in Moskau in der großen Kirche der Himmelfahrt. Alexander Sergejewitsch und Natalia Nikolajewna werden in diesem goldenen Tempel vereint. Die Ikonen, die Kerzen und die pompösen Kleider der privilegierten Gesellschaft glitzern. Beim Austausch der Ringe fällt einer auf den Boden. Puschkin bückt sich, verhackt sich mit dem Ärmel am Kirchenpult. Das Evangelium fällt mit Krach. Die Kerze, die er in der linken Hand hält, erlischt. Puschkin wird weiß wie Kreide. Alle möglichen schlechten Zeichen.

Die Schwiegermutter tobt und wirft Puschkin Geldmangel vor. Das junge Paar fährt nach Zarskoje Selo, wo der Hof sommert. Natalia kann ohne Bälle nicht leben. Sie mag schöne Kleider, sammelt Komplimente. Keine große Achtung schenkt sie ihrem Ehemann. Puschkin fängt langsam, sich daran zu gewöhnen. Natalia ist so schön und er ist so verliebt.

0: verfassen. Der Zar flüstert in Französisch. Er ist jetzt vermählt und ist nicht reich. Werfen wir etwas in seinen Kochtopf. Der dankbare Puschkin besingt den Niederschlag der polnischen Aufstandes von der russischen Armee. Natalia wird immer mehr begehrt, auch der Zar flüstert ihr Wörtchen ins Ohr, Puschkin folgt ihr von Ball zu Ball, stolz mit seiner Gattin, aber auch besorgt. Gogol schreibt: Wenn Sie den Puschkin sehen wollen, dann müssen Sie alle Bälle besuchen.
1: Messieurs, Mesdames, Messieurs,

Puschkin denkt oft ans dörfliche Leben, aber Natalia verabscheut es. Am 19. Mai 1832 wird Maria Puschkin geboren. Wenig später stürzt sich Natalia erneut auf die Jagd nach der Welt. Eine reiche Tante liefert die Toiletten, der Zar hat Augen nur für sie, die Prinzen stehen Spalier. Und was bleibt dann dem armen Puschkin? Er schreibt. Das feurige Blut des Dichters sucht nach Bestätigung anderswo. Ohne jede Vorsicht verbringt er eine Nacht mit der Frau des österreichischen Botschafters und muss am nächsten Tag über das Zimmer des Grafen und auf den Zehenspitzen flüchten. Als er vor dem Bett paravent ist, bewegt sich der Schlafende. Wer ist da? Ich bin es, antwortet das Kammermädchen und schiebt Puschkin zum Ausgang. Uff, gerettet.

6. Juli 1833 kommt der Sohn Alexander auf die Welt. Die Familie wächst, ihre Kosten auch. Puschkin kann kaum nachkommen und arbeitet immer mehr. Die Tochter des Kapitäns, Peter der Große, die Geschichte von Pugatschow. In Boldina schreibt er Pikdam und der Bronzeritter. Er verlangt von Natalia, ihm die Liste aller, die ihr den Hof machen, zuzuschicken, natürlich in alphabetischer Reihenfolge. Er schimpft, bedeckt sie mit Zärtlichkeiten und bittet sie, nicht zu sehr zu kokettieren. Es ist zu viel verlangen. Natalia macht sich Sorgen, denn Puschkin hat keinen offiziellen Rang und die Einladungen sind rar. Der Zar greift ein und ernennt den Dichter als Ehrenmann der Kammer. Ein Titel bestimmt für die 18-jährigen Söhne der Edelfamilien, eine Art Starthilfe. Puschkin ist aber 34. Diese Ehre ist für ihn eine Beleidigung.

Die Probleme häufen sich. Natalie tanzt zu viel und macht eine falsche Geburt. Puschkin ist verzweifelt. Er stellt fest, dass alle seine Briefe gelesen werden, auch diese an seine Gattin. Er schickt Benkendorf seine Demission vom Hofe. Ein Freund überzeugt ihn, diese rückgängig zu machen. Dann schreibt er einen weiteren Brief an den Zar,

Die Geschichte des Aufstandes von Pugatschow wird angegriffen. Puschkin lässt seinen Wut in Epigrammen gegen den Unterrichtsminister Uwarow sowie gegen Don Dukow, den Vorsitzenden der Zensur, aus.

Am 14. Mai 1835 wird Grigori Puschkin geboren. Diesmal lenkt Natalia ein, einige Jahre auf dem Lande zu verbringen. Der Zar ist aber nicht einverstanden. Er will Puschkin aus der Nähe beobachten, auch die schöne Natalia. Unglücklich, enttäuscht, ruiniert, zappelt Puschkin wie ein Löwe im Käfig. Er hat eine Liaison mit Alexandrina, der Schwester von Natalia, duelliert sich für jede Kleinigkeit, verkracht sich mit seinen besten Freunden. Seine Zeitung Savremennik, der Zeitgenosse, wo auch Gogol und Wierzemski mitwirken, wird von allen Seiten angegriffen und wird suspendiert. Mai 1836 wird seine Tochter Natalia geboren. Puschkin schreit: Geld, Geld, ich brauche Geld!

In den Salons spricht man jetzt nur vom zugelaufenen französischen Offizier, dem brillanten Georges Dantès. Der politische Flüchtling lässt sich vom Botschafter der Niederlande, dem reichen Baron van Häkeren, adoptieren. Kind einer reichen elsässischen Familie, Dantès flüchtet nach der Revolution von 1830 und dient bei den Preußen. 3 Jahre später trifft er van Häkeren, der ihn mit nach St. Petersburg nimmt. Dantès wird in die königliche Garde aufgenommen und Häkeren lanciert ihn in der Société. Nach der Adoption wird er zu einer Traumpartie für alle Damen am Hofe. Er begegnet Natalia 1836 und verliebt sich auf der Stelle. Auch sie ist angetan, will aber niemals untreu sein. Sie treffen sich fast jeden Tag. Puschkin ist verärgert, obwohl er in der Treue seiner Frau überzeugt ist, denn er leidet, nicht genug geliebt zu werden.

Dantes ist so unglücklich mit der Ablehnung von Natalia, dass er schwer erkrankt. Häkelen ist verzweifelt und bittet Natalia nachzugeben, ins Ausland mit dem Verliebten zu flüchten. Sie lehnt ab. Der Skandal ist aber in der Luft. Puschkin erhält anonyme Briefe und die Prinzessin Wierzemski schließt ihre Tür für den Offizier.

Ein anonymer Brief beleidigt Puschkin als Träger des Ordens der betrogenen Ehemänner. Puschkin ist überzeugt, dass Häkelin diesen Brief geschrieben hat, und schickt seine Sekundanten zu Dantes.

Häkelin hat Angst, seinen Sohn zu verlieren, denn Puschkin ist ein perfekter Schütze und bittet ihn mit Tränen um Aufschub. 2 Wochen.

Häkelin schwört überall, dass Dantes keinesfalls in Natalia verliebt sei, sondern in ihrer Schwester Katharina. Er will sie heiraten und deswegen hat er Natalia als eine Hilfe dazu genommen. Dantes will zuerst diese Erfindung nicht annehmen, dann beugt er sich und bittet um die Hand von Katharina. Puschkin ist begeistert und verzichtet vom Duell. Dantes heiratet Katharina am 10. Januar 1837.

Nur einige Tage später fängt Puschkin einen Brief von Dantès ab und wirft ihn ins Gesicht von Häkelen. Dantès wechselt die Taktik und setzt die Belagerung von Natalia fort. Er lockt sie zu einer gemeinsamen Freundin, droht ihr, sich umzubringen. Natalia flüchtet, rennt nach Hause und erzählt alles. Puschkin schreibt an Van Häkelen. Sie, Vertreter einer Krone, spielen den Souteneur zugunsten ihres Sohnes. Diesmal klappt die Falle. Nesselrode, Uwarow und Häkelen überzeugen Benkendorf, das Duell nicht zu verhindern und die Polizei weit von dieser Affäre zu halten.

Am 27. Januar findet das Duell statt. Puschkin wird nach Hause getragen, seine Frau bricht mit Schrei zusammen. Die Freunde kommen, einer nach dem anderen. Der Dichter fühlt den Tod ihn umarmen. Sein Gesicht ist nicht mehr zu erkennen, sein Puls nicht mehr zu finden. In der Nacht kann er sich nicht mehr zurückhalten und schreit seine Schmerzen aus. Man gibt ihm Opium, er beruhigt sich und lässt die Kinder zu sich. Er weiß, dass er sie nie groß sehen wird. Am folgenden Tag fühlt er sich ein wenig besser, hat sogar die Kraft zu scherzen und verzeiht seinem Mörder. Gegen 6 Uhr steigt das Fieber. Die Nacht ist schrecklich. Am nächsten Tag fragt Puschkin nach einem Spiegel, sieht seine Todesmaske und wirft ihn weg. Der Spiegel zerbricht. Puschkin ruft seine Frau und will Maulbeeren essen. Im überhitzten Zimmer steigt der Tod. Um 2.45 Uhr flüstert Puschkin seine letzten Worte. Das Leben geht zu Ende. Ich kann nicht mehr atmen. Etwas würgt mich. Seine Freunde wollen ihm helfen. Er stirbt in ihren Armen. Natalia wird geholt. Sie stürzt sich auf den Körper und schreit: Puschkin, du lebst, du lebst. Verzeih, oh, verzeih.

Die Nachricht verbreitet sich in Moskau und Tausenden von Menschen strömen. Frauen, Kinder, Männer, jung und alt, Studenten, Kutscher, alle weinen. Der Zar ist bewegt. Benkendorf befürchtet Unruhen und lässt den Körper nicht in die Kathedrale St. Isaac, sondern in eine kleine Kirche austragen. Am 1. Februar 1837 findet die Menge die geschlossenen Tore der Kathedrale. Nur gefühllose Generäle und Kurtisane nehmen teil am Leichenbegängnis des größten russischen Dichters.

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1: Ja, was erwartet uns heute Nacht? Es bleibt nach wie vor kühl. Die Temperaturen sinken teilweise auf 7 bis 4 Grad. Und es ist wechselnd bewölkt. Der ein oder andere Regenschauer ist drin und das bleibt uns auf morgen erhalten. Also der richtig schöne Vatertag, der geht so ein bisschen anders. Aktuell haben wir in Kleinrinderfeld im Landkreis Main-Spessart noch 7 Grad und in Würzburg an der Residenz noch etwas über 10 Grad. Ja, und bis Christi Himmelfahrt gibt es wechselnde Bewölkung und des Nachts in Niederungen ist sogar Bodenfrost möglich. Ja, es bleibt also kühl. Schauen wir mal, was uns die nächste Woche bringt.
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2: Ich bin Katrin Steinberger. Die Bundesregierung will für den Einsatz von K.O.-Tropfen höhere Strafen. Das Bundeskabinett hat einen entsprechenden Gesetzentwurf beschlossen. Thomas Bockt berichtet aus Berlin.
3: Geplant ist, dass K.O.-Tropfen rechtlich so eingestuft werden wie eine Waffe oder ein gefährliches Werkzeug. Das heißt, wer sie etwa nutzt, um ein wehrloses Opfer zu vergewaltigen oder auszurauben, muss mit mindestens 5 Jahren Haft rechnen. Vergewaltigungen unter Einsatz von K.O.-Tropfen sind besonders hinterhältig und gefährlich, sagt Justizministerin Hubig. Und diese sexuelle Gewalt treffe vor allem Frauen.
2: In Würzburg hat der Deutsche Katholikentag begonnen. Zum Auftakt gab es einen Gottesdienst. Außerdem hat Bundespräsident Steinmeier eine Eröffnungsrede gehalten. Dabei hat er die Christen in Deutschland zu mehr Zuversicht und gesellschaftlichem Engagement aufgerufen. Bis Sonntag werden in Würzburg zehntausende Teilnehmer zu rund 900 Veranstaltungen erwartet. Nach dem Hantavirus-Ausbruch auf dem Kreuzfahrtschiff Hondius wird eine weitere Kontaktperson in einer Münchner Klinik unter Quarantäne betreut. Es handelt sich um eine weitere Passagierin. Die 65-Jährige war bisher in der Düsseldorfer Uniklinik. Sie hatte engen Kontakt zu der Frau, die an Bord des Schiffes gestorben war. Bislang zeigt die Frau keine Anzeichen einer Infektion mit dem Hantavirus. Im vierten Jahr in Folge macht die American Football League NFL mit einem regulären Saisonspiel in Deutschland halt, dieses Mal wieder in München. Schon seit einigen Wochen stehen die Detroit Lions als erstes Team fest. Nun ist auch der Gegner klar und das ist ein Kracher. Es ist der Super Bowl-Rekordsieger, die New England Patriots. Das Spiel in der Münchner Arena soll am 15. November ausgetragen werden.
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1: Einen habe ich für euch, die A70 Schweinfurt-Werneck Richtung Bamberg zwischen Gochsheim und Schonungen, da ist der Standstreifen blockiert, Gefahr durch einen defekten LKW. Ansonsten ist es recht ruhig, keine

0: weiteren Störungsmeldungen. Und wenn euch etwas auffällt, dann ruft uns einfach kostenfrei auf der 0800 30 80 700 an.
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0: Bis 24 Uhr, schön, dass ihr mit dabei seid. Und wir beginnen mit... Jawohl. Savage Garden, Truly, Madly, Deeply. Einen wunderschönen guten Abend in die Runde.

Tina Turner, unvergessen, Two People auf Radio Charivari, eurem Radio von hier. Und vorher gab es Berlin mit Take My Breath Away. Und ja, wir machen gleich so in diesem Stil weiter mit Matt Simmons mit Catch and Release. Allerdings nicht ohne vorher die Grüße von der Alicia ja weiterzugeben. Die gehen nämlich an den Andreas und an alle, die sie kennen. Ja, ich hoffe, das ist angekommen beim Andreas. Okay.

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12: Tja, wie sieht's aus heute Nacht? Die Schauer lassen vorübergehend mal nach, die Wolken lockern auf, die Temperaturen sinken auf 7 bis 5 Grad, hin und wieder kann auch mal etwas Regen fallen. Aktuell in Greifendorf im Landkreis Main-Spessart, da haben wir noch 8 Grad und in Würzburg am Berliner Ring noch 10 Grad. Der Charivari-Wettertrend. Morgen starten wir mit kurzen sonnigen Phasen, ansonsten gibt's dann ab der zweiten Tageshälfte immer wieder mal Schauer. Nachmittags entladen sich sogar einzelne Graupelgewitter und die Höchstwerte 10 bis 13 Grad. Freitag und Samstag bleibt es unbeständig, es schauert. Es gibt einzelne Gewitter, besonders in der zweiten Tageshälfte. Die Temperaturen ändern sich wenig. Sonntag wird es voraussichtlich ein bisschen freundlicher und milder mit sonnigen Phasen und nur einem leichten Schauerrisiko. Na, lassen wir uns mal überraschen.
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12: Die A7 Ulm Richtung Würzburg zwischen Rodenburg ob der Tauber und Bad Windsheim Gefahr durch einen defekten PKW. Die A70 Schweinfurt-Wernig Richtung Bamberg zwischen Goxheim und Schonungen ist der Standstreifen blockiert, Gefahr durch einen defekten LKW. Ja, und wenn ihr noch etwas bemerkt, dann ruft uns einfach kostenfrei auf unserer Blitz- und Verkehrshotline an der 0800 30 80 700. Mit Tom Böttcher und das hier ist Lionel Richie auf Radio Charivari, am Radio von hier. Da ist er mit Hello, ja, gefolgt von Olimers mit Dear Darling. Aber wie gesagt, erstmal Lionel Richie.

Chris Rea und Josephine auf Radio Charivari. Bevor wir jetzt gleich zu Supertramp kommen mit Take the Long Way Home. Ja, so ein Weg kann lange werden, vor allen Dingen, wenn es regnet, wenn es kalt ist und ja, wenn weit und breit.

keine Mitfahrgelegenheit ist, dann kann es ein wenig lang werden. Da machen wir noch gerade mal vom Sven Grüße. Der möchte nämlich hier seine Arbeitskollegen grüßen, der Sven. Und zwar den Abdul, den Karl-Heinz und den ja, Christoph. Und sie dürfen alle noch zusammen ja, bis in den Vatertag hineinarbeiten, bis um 4 Uhr früh. Ja, dann würde ich sagen, bleibt einfach mal dabei. Und was haben wir noch für Grüße? Hier haben wir noch für Grüße und zwar von, ja, von der Martina. Die Martina möchte auch grüßen. Ja, ihre ganze Familie, ihren Mann, den Erwin und die Tochter Eva. Und das hier wie angekündigt. Supertramp. Und Take the Long Way Home, bitteschön.

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3: In der Nacht lassen die Schauer vorübergehend nach. Die Wolken lockern auf, die Temperaturen, sie sinken 7 bis 5 Grad. Ja, aktuell in Schwarzach im Landkreis Kitzingen, da haben wir noch 8 Grad und es regnet. Und in Würzburg an der Talavera, da haben wir noch knapp 10 Grad. Der Charivari-Wettertrend. Ja, morgen startet der Tag mit kurzen sonnigen Phasen. Ansonsten gibt's vom Spessart immer wieder Schauer und in der zweiten Tageshälfte können sich auch Graupelgewitter entladen. Die Höchstwerte 10 bis 13 Grad. Freitag und Samstag bleibt's unbeständig mit Schauern und einzelnen Gewittern. Die Temperaturen ändern sich wenig. Sonntag wird's voraussichtlich ein bisschen freundlicher und milder mit sonnigen Phasen und nur leichtem Schauerrisiko.
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4: Ich bin Katrin Steinberger. Sie sind da, wenn jemand im Badesee oder Schwimmbad in Not gerät. Die Rettungsschwimmerinnen und Schwimmer der DLRG. Heute haben sie Bilanz gezogen. Claudia Wächter mit den Einzelheiten.
5: Egal ob Bienenstich am Baggersee oder Herzinfarkt im Strandkorb, die DLRG-Helfer sind zur Stelle. Mehr als 1.100 Menschen haben sie das Leben gerettet in und am Wasser. Es war ein intensives Jahr, sagt die DLRG-Präsidentin. Die vielen Freiwilligen retten auch Tiere oder verhindern Umweltgefahren. Und viele Jugendliche engagieren sich, haben im vergangenen Jahr das Junior-Retterabzeichen gemacht.
4: Mit einem Zugticket quer durch die EU fahren, ohne dass es eine Rolle spielt, dass man mit verschiedenen Bahnunternehmen unterwegs ist. Genau das will die EU-Kommission möglich machen und hat neue Regeln zum Bahnverkehr vorgestellt. Bei Verspätungen im Ausland hätten Passagiere dann mehrere Rechte. Sie könnten dann zum Beispiel kostenlos auf einen anderen Zug umsteigen. Die Mitgliedstaaten und das EU-Parlament müssen noch zustimmen. Bei Lidl werden Schokostreusel der Marke Well Baked zurückgerufen wegen Salmonellengefahr. Betroffen sind 400 Gramm Packungen mit Mindesthaltbarkeitsdatum 21. April 2027 und den Chargennummern 1326.01 bis .14. Sie können in jeder Lidl-Filiale zurückgegeben werden. Die Streusel wurden in 10 Bundesländern verkauft, auch in Bayern, NRW und Sachsen. Die Bundesregierung will neue Gaskraftwerke bauen lassen, damit immer genug Strom da ist, wenn Sonne und Wind mal zu wenig liefern. Das Kabinett hat dafür einen Gesetzentwurf beschlossen. Bis 2030 sollen 80% des Stroms aus erneuerbaren Energien kommen. Auch bei Heizungen gibt es neue Regeln. Öl- und Gasheizungen bleiben erlaubt, müssen aber nach und nach mehr klimafreundliche Brennstoffe nutzen.
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3: Die A7 Ulm Richtung Würzburg zwischen Rodenburg ob der Taubern Bad Windsheim Gefahr durch einen defekten PKW. Und dann haben wir noch die A70 Schweinfurt-Wernig Richtung Bamberg zwischen Gochsheim und Schonungen. Da ist der Standstreifen blockiert, Gefahr durch einen defekten LKW.
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3: Noch bis 24 Uhr und die zweite Stunde eröffnen wir mit Seal. Hier ist er auch schon.

Sehnen Sie ja Dusk Till Dawn auf Radio Charivari, beim Radio von hier. Ja, und bei der Gelegenheit ein Blick auf die Uhr, 23:16 Uhr, und es wird Zeit, mal wieder ins Kalenderblatt zu schauen. Was war denn heute? Heute haben wir den nächsten Eisheiligen hinter uns gebracht, den Servatius. Ja, und ihr wisst ja, wie schon gestern bemerkt, die Eisheiligen, die sind in Mitteleuropa Witterungsregelfälle, sind aber durch die Verschiebung des gregorianischen Kalenders ja jeweils mehr als eine Woche später anzuwenden. Ich wollte es noch mal bemerkt haben. Was haben wir denn heute sonst noch so? Ja, Tag der Rezeptionisten. Der wurde 1991 in den Vereinigten Staaten von Amerika ins Leben gerufen, um die Rolle von professionellen Rezeptionisten und Rezeptionistinnen für ihre Firmen zu würdigen. Ja, Tag des Apfelkuchens ist heute auch. Noch bis 24 Uhr könnte man noch schnell ein bisschen Apfelkuchen essen. Der wurde in Nordamerika ins Leben gerufen. Wann genau dieser Tag kreiert wurde und wieso gerade dieser auf den 13. Mai fällt, das ist wie bei vielen anderen kulinarischen Feiertagen so nicht bekannt. Ja, und dann haben wir auch noch den Tag des Humus. Der wurde 2012 von Ben Lang ins Leben gerufen, um Menschen rund um die Welt und besonders im Mittleren Osten durch einen kulinarischen Feiertag zusammenzubringen. Namenstag ist heute auch von Lionel, Glückeria, Lynn, Amira, Rolanda, Sascha, Fatima und Rocco, um mal wieder einige beispielsweise zu nennen, am 133. Tag der 20. Kalenderwoche. Im Sternzeichen nach wie vor Stier. Und das hier ist Sascha auf Radio Charivari. If you believe. Ja, und danach gibt's Spandau Ballet und True.

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8: Heute Nacht lassen die Schauer vorübergehend nach. Die Wolken lockern auf, die Temperaturen sinken auf 7 bis 5 Grad. Aktuell in Esselbach im Landkreis Main-Spessart hat es noch 7 Grad. Und in Würzburg an der Löwenbrücke, da haben wir noch knapp 10 Grad. Der Charivari-Wettertrend. Der morgige Tag startet mit kurzen sonnigen Phasen. Ansonsten gibt es vom Spessart her immer wieder Schauer. Nachmittags entladen sich einzelne Graupelgewitter, das Ganze bei 10 bis 13 Grad. Freitag und Samstag bleibt es unbeständig mit Schauern und einzelnen Gewittern, besonders an den Nachmittagen. Die Temperaturen ändern sich wenig. Am Sonntag wird es voraussichtlich etwas freundlicher und milder. Mehr sonnige Phasen und nur leichtes Schauerrisiko.
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8: Die A70 Bamberg Richtung Bayreuth. Zwischen Kreuz Bamberg und Schesslitz ist der Standstreifen blockiert. Gefahr durch ein unbeleuchtetes Fahrzeug auf der Fahrbahn. Ja, und die A70 Schweinfurt-Werneck Richtung Bamberg. Zwischen Goxau und Schonungen ist der Standstreifen blockiert. Gefahr durch einen defekten LKW. Und ihr wisst ja, wenn ihr noch etwas bemerkt, dann ruft uns kostenfrei an. Die 0800 30 80 700 oder schickt uns eine WhatsApp, die... Ja, Nummer gibt's auf www.meincharivari.de. Mit Tom Böttcher.

Kelly Clarkson, Because of You. Und das um 23 Uhr und fast 45. Ja, und bevor ich mich zurückziehe, habe ich noch Grüße, ja, die an die Leni gehen. Die kommen nämlich von der Anneliese. Ja, die wollte der Leni einfach mal Danke sagen, dass sie immer da ist, wenn man sie braucht. Ja, und solche Menschen gibt es ja auch leider viel zu wenig. Ja, und bevor es zu wenig Kuschelklassiker gibt, machen wir noch ein paar bis 24 Uhr. Ich verrate euch mal welche. Und zwar haben wir ja Pink mit While Osage Heart und Cover Me in Sunshine, Eric Clapton mit Layla und jetzt Rick Ocasar und Emotion in Motion. Und damit wünsche ich euch eine gute Nacht, einen schönen Feiertag morgen. Lasst euch gut gehen. Wetter soll ja jetzt nicht so der Burner werden, aber wir werden schon einen Weg finden, um den Feiertag zu feiern. Ansonsten können wir uns morgen Abend wiederhören um 22 Uhr. Ich würde mich freuen, wenn ihr wieder mit dabei seid. In diesem Sinn.

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3: In der Nacht lassen Schauer vorübergehend nach und die Wolken lockern auf. Die Temperaturen 7 bis 5 Grad. Aktuell in Estenfeld im Landkreis Würzburg. Da hat es noch knapp 8 Grad. Und in Würzburg an der Adalbero-Kirche, da haben wir noch knapp 10 Grad. Der Charivari-Wettertrend. Morgen gibt es einen Start mit kurzen sonnigen Phasen, aber dann ja, kommen immer wieder Schauer durch. In der zweiten Tageshälfte können sich sogar einzelne Graupelgewitter entladen. Das Ganze bei 10 bis 13 Grad. Freitag und Samstag bleibt es unbeständig mit Schauern, einzelnen Gewittern und die Temperaturen, die ändern sich wenig. Sonntags wird es voraussichtlich etwas freundlicher und milder mit sonnigen Phasen und nur leichtem Schauerrisiko.
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4: Ich bin Katrin Steinberger. Wer sich ein neues E-Auto kauft oder least, kann ab Dienstag wieder eine staatliche Förderung beantragen. Das gilt für Neuwagen, die ab dem 1. Januar zugelassen wurden. Das Geld gibt es auch rückwirkend. Je nach Einkommen und ob Kinder im Haushalt leben, gibt es zwischen 1.500 und 6.000 Euro Unterstützung. Wer weniger verdient oder Kinder hat, bekommt mehr. Nach dem Hunter-Virus-Ausbruch auf dem Kreuzfahrtschiff Hondius ist jetzt eine zweite Kontaktperson in München in Quarantäne. Die Frau wurde aus Düsseldorf in die München-Klinik Schwabing gebracht und bleibt dort erst einmal isoliert. Bisher gibt es aber keine Hinweise auf eine Ansteckung, die Tests waren negativ. Schon seit Montag wird dort eine weitere Kontaktperson überwacht. Der Fahrplan für die geplanten Steuer- und Sozialreformen steht. Bis zur Sommerpause wollen Union und SPD ein großes Paket schnüren. Arbeitgeber und Gewerkschaften sollen mit einbezogen werden. Es ist ein großes Treffen geplant. Thomas Pockt fasst die Reaktionen zusammen.
5: Ob dieser Dialog zustande kommt und dann auch zu Kompromissen führt, ist fraglich. Die Arbeitgeber etwa sind nicht begeistert. Zuletzt habe man mit den Gewerkschaften nicht mal über flexiblere Arbeitszeiten sprechen können, sagt Verbandschef Kampeter. Und auch der Deutsche Gewerkschaftsbund ist skeptisch. DGB-Chefin Fahimi erwartet ernsthafte Gespräche. Man werde sicher nicht nur einfach zum Fototermin ins Kanzleramt kommen.
4: Am Abend ist in Würzburg der Katholikentag gestartet. Die Präsidentin des Zentralkomitees der Katholiken, Irme Stetter-Karp, rief dazu auf, sich für die Demokratie stark zu machen und einzumischen. Bundespräsident Steinmeier wünscht sich mehr Zusammenarbeit zwischen den verschiedenen christlichen Kirchen. Bis Sonntag gibt's beim Katholikentag Gottesdienste, Diskussionen, Konzerte und auch Lesungen. Zehntausende Besucher werden erwartet.
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7: Ich bin Katrin Steinberger. Die Bundesregierung hat den Weg für den Bau von neuen Gaskraftwerken freigemacht. Sie sollen einspringen, wenn Solar- und Windenergie zu wenig Strom erzeugen. Außerdem hat das Kabinett die Reform des Heizungsgesetzes beschlossen. Thomas Brockt mit den Einzelheiten.
8: Der Kompromiss sieht nun so aus: Die Pflicht, dass bei neuen Heizungen mindestens 65% erneuerbare Energien eingesetzt werden müssen, fällt erstmal weg. Gas- und Ölheizungen sind weiter möglich. Ab 2029 muss aber ihr Anteil CO2-neutraler Brennstoffe wie etwa Bioöl immer größer werden. Umweltverbände und die Grünen warnen vor Rückschritten beim Klimaschutz.
7: Im Einzelhandel wird morgen bundesweit gestreikt. Dazu aufgerufen hat die Gewerkschaft Verdi. In Frankfurt, Hamburg, Stuttgart und Dortmund sind Kundgebungen geplant. Grund sind die stockenden Tarifverhandlungen. Verdi fordert 7% mehr Lohn, mindestens aber 225 Euro. Die Arbeitgeber bieten 2%. Das reicht laut Verdi nicht einmal, um die Inflation auszugleichen. 208 Millionen Hektoliter. So viel Wein ist im vergangenen Jahr weltweit getrunken worden. Klingt viel, ist aber so wenig wie seit fast 70 Jahren nicht mehr. Diese Bilanz zieht die Internationale Organisation für Rebe und Wein. Besonders in Frankreich, Italien, Deutschland, den USA und China wird weniger Wein getrunken. Und wenn dann doch mal ein Glas, dann setzen viele auf Qualität, also bessere und teurere Weine. Kurz vor der Fußball-WM lockern die USA ihre Visa-Regeln. Für Teilnehmer und ausgewählte Fans werden die Kautionszahlungen ausgesetzt, teilte das US-Außenministerium jetzt mit. Normalerweise verlangt die US-Regierung von Personen aus bestimmten Ländern eine Kaution von bis zu $15.000. Dazu zählen zum Beispiel der Senegal und Tunesien. Die WM startet in knapp 4 Wochen am 11. Juni.
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